0: aktiv, um etwas gegen Raser zu unternehmen. Auch wenn manche nur kurzzeitig vom Gas runtergehen, führen solche Aktionen allgemein zu einem besseren Bewusstsein für die Geschwindigkeit. Zu schnelles Fahren ist nach wie vor die Hauptursache für Verkehrsunfälle, die tödlich enden. Besonders viel wird in der Nähe von Schulen und Kindergärten, Baustellen, Altenheimen und Krankenhäusern geblitzt. Elisa Schuh, Nachrichtenredaktion.
1: Die Verhandlungen zwischen dem Iran und dem Oman über die Schifffahrt in der Straße von Hormuz befinden sich in der Endphase. Der iranische Außenminister habe die Mitglieder des Kabinetts entsprechend informiert, berichtet die staatliche Nachrichtenagentur IRNA. Hintergrund der Verhandlungen ist das Rahmenabkommen, das der Iran mit den USA geschlossen hat. Darin steht, dass Teheran sich mit dem Oman in Abstimmung mit den Nachbarstaaten über die künftige Verwaltung der Meerenge einigen soll. Bei der Waldbrandbekämpfung westlich von Athen sind zwei Löschhubschrauber zusammengestoßen. Der Pilot und der Co-Pilot des einen Helikopters kamen ums Leben, ihre Leichen wurden bereits geborgen. Der staatliche Rundfunk zeigte ein Video, das den Zusammenstoß zeigen soll. Darauf ist zu sehen, wie ein Helikopter den Rotor eines anderen berührt. Kurz darauf explodiert einer der Hubschrauber und stürzt als Feuerball zu Boden. Die zwei anderen Piloten überlebten das Unglück und konnten ihren Helikopter mit einer Notlandung auf den Boden bringen.
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3: Bis zum Morgen gehen die Werte auf 15 Grad zurück. Dazu sind nur wenige Wolken unterwegs. So geht es dann auch am Tag erstmal weiter. In Richtung Nachmittag allerdings wieder mehr Wolken. Und bei 30 bis sogar 36 Grad sind vereinzelt dann auch heftige Gewitter mit Starkregen unterwegs.
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4: Hier die aktuelle Verkehrslage. A448 Dortmund-Witten-Bochum-West. Zwischen Bochum-Altenbochum und Bochum-Weidmar Richtungsfahrbahn gesperrt. Weiterhin auf der A4 Köln-Aachen bei Kreuz Köln-Süd Brückenarbeiten. Zusätzlich auf der A2 Hannover-Dortmund zwischen Hamm und Kamener Kreuz Richtungsfahrbahn gesperrt. Darüber hinaus auf der A40 Venlo-Duisburg zwischen Kreuz-Mörs und Mörs-Zentrum 2 Kilometer Stau. Und auch auf der A57 Krefeld-Köln zwischen Dormagen und Köln-Worringen 1 Kilometer stockender Verkehr. Wir wünschen allen unterwegs gute Fahrt.
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3: Mit neuer Musik geht's gleich durch die Nacht und rein in den Montag. Olivia Rodrigo habe ich für euch am Start. Drop Dead. Aber vorher gibt's erstmal sie hier, unsere unvergessene Rockröhre, die fantastische Tina Turner. Und the best zum Durchhalten bei der Nachtschicht, denn ihr seid nämlich auch die Besten. Ich bin's, Sven Sandbote. Hallo.

0: Purple Disco Machine und Sophie and the Giants in the Dark. Ja, genau da sind wir auch unterwegs, in der tiefen, dunklen Nacht rein in den Montag. So, und ihr habt auf jeden Fall ein Geschenk verdient. Ihr seid um diese Uhrzeit noch wach, haltet die Stellung auf der Arbeit. Das ist großartig. Geburtstag, neuer Job oder einfach mal ein besonderer Moment im Leben. Da warten viele von uns offenbar gar nicht erst darauf, dass jemand anderes mit einem Geschenk um die Ecke kommt. Wir beschenken uns einfach selbst. Und dafür geben wir Deutschen richtig viel Kohle aus. Leo Arrighi aus der Redaktion. Wie viel denn?
1: Ja, im Schnitt rund 2000 Euro im Jahr. Boah. Das zeigt eine aktuelle Umfrage der FOM Hochschule. Am spendabelsten mit sich selbst sind dabei übrigens die 29- bis 24-Jährigen. Die kommen auf rund 2400 Euro pro Jahr. Und Männer geben für Selbstgeschenke im Schnitt sogar deutlich mehr aus als Frauen.
0: Ja, aber was zählt überhaupt zu so einem Selbstgeschenk? Ich meine, wahrscheinlich jetzt keine Zahnpasta oder Klopapier aus dem Drogeriemarkt.
1: Nee, genau. Notwendige Alltagskäufe zählen natürlich nicht. Gemeint sind Sachen, die wir uns ganz bewusst gönnen. Am häufigsten Kleidung, Schuhe oder Accessoires. Danach kommen Reisen und Freizeitaktivitäten wie Konzerte und dann gutes Essen und Getränke.
0: Ja, aber warum machen wir das überhaupt?
1: 43% verbinden solche Käufe mit besonderen Erinnerungen, also zum Beispiel ein Schmuckstück nach einem Karrieresprung oder eine Reise zum Geburtstag. Der Studienleiter sagt deshalb sinngemäß, wir kaufen uns nicht nur etwas, wir kaufen uns damit auch Erinnerungen.
0: Selbstgeschenke für knapp 2000 Euro pro Kopf im Jahr. Das ist echt schon eine Ansage. Hier kommt ein kostenloses Geschenk. Musik von Tiffany Harris für euch.
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1: Die Nacht ist zum größten Teil wolkenlos. Temperaturen gehen auf 18 bis 15 Grad zurück. Im Laufe des Tages gibt es dann wieder viel Sonne, ein paar Wolken. Und die werden in Richtung Nachmittag immer mehr, die Wolken. Temperaturen gehen rauf auf bis zu 36 Grad. Und dann sind heute im Laufe des Nachmittags und in Richtung Abend auch Hitzegewitter bzw. Starkregen möglich.
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2: Hier die aktuelle Verkehrslage. A448 Dortmund-Witten-Bochum-West zwischen Bochum-Altenbochum und Bochum-Weidmar Richtungsfahrbahn gesperrt. Weiterhin auf der A4 Köln-Aachen bei Kreuz Köln-Süd Brückenarbeiten. Zusätzlich auf der A2 Hannover-Dortmund zwischen Hamm und Kamener Kreuz Richtungsfahrbahn gesperrt. Darüber hinaus auf der A40 Venlo-Duisburg zwischen Kreuz Moers und Moers Zentrum 2 Kilometer Stau und auch auf der A57 Krefeld-Köln zwischen Dormagen und Köln-Worringen. 1 Kilometer stockender Verkehr. Wir wünschen allen unterwegs gute Fahrt.
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1: Habt ihr Bock auf neue Musik heute Nacht? Dann bringe ich euch gleich Mark Atlas mit. Vor geht's nochmal eben schnell 15 Jahre zurück. Zu denen hier nämlich Sunrise Avenue. 2011 hatten sie große Erfolge damit. Hier sind die Hollywood Hills zum Durchhalten in der Nacht. Ich bin Sven Sandbote und begleite euch dabei. Hallo zusammen.
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2: Ich bin Uli Reitinger. Die Diskussion über die Frührente mit 63 geht weiter. Eigentlich will die Bundesregierung die abschlagsfreie Rente nach 45 Beitragsjahren abschaffen. Aber die drei ostdeutschen CDU-Ministerpräsidenten Vogt, Kretschmer und Schulze sind dagegen. CSU-Chef Söder warnte jetzt im Ersten davor, das Rentenpaket wieder aufzuschnüren. Und SPD-Chefin Bärbel Bass forderte die Union im ZDF-Sommerinterview auf, ihre Position zu klären.
3: Die CDU war immer die, die die Frühverrentung abschaffen wollte. Die SPD hat sie eingeführt. Also ich glaube, die Ostministerpräsidenten der CDU müssen das jetzt mal mit der Fraktion der CDU-CSU klären, ob sie das behalten wollen. Die SPD wird sicherlich nicht dagegen sein.
2: Heißt, die SPD würde sich an den Kompromiss mit der Union halten und die Frührente mit 63 abschaffen. Aber wenn die CDU das Paket an der Stelle aufschnüren wollte, würde die SPD nicht im Wege stehen. Die schweren Waldbrände in Griechenland haben zwei weitere Menschenleben gefordert. Nach Angaben der Behörden kamen gestern der Pilot und der Co-Pilot eines Löschhubschraubers ums Leben. Der Helikopter stieß während eines Einsatzes westlich von Athen mit einem anderen Hubschrauber zusammen und stürzte ab. Der Pilot und der Co-Pilot des anderen Helikopters konnten notlanden und überlebten. Damit stieg die Zahl der Todesopfer der Brände in Griechenland auf 5. In der vergangenen Woche waren 3 Feuerwehrleute im Einsatz ums Leben gekommen. Wegen der stark gestiegenen Spritpreise in Deutschland zweifelt CSU-Chef Söder an der Wirksamkeit der sogenannten 12-Uhr-Regel an den Tankstellen. Sein Gefühl sei, sie funktioniere nicht wirklich und habe auch keine große Wirkung. Das sagte der bayerische Ministerpräsident im ARD-Sommerinterview.
4: Seit dem Beginn des Iran-Kriegs und der Blockade in der Straße von Hormuz sind die Spritpreise stark gestiegen. Der Tankrabatt hatte sie vorübergehend etwas gedrückt, aber eine baldige Neuauflage der Steuersenkung kann sich Söder nicht vorstellen. Sollten sich die Preise an den Zapfsäulen aber auch in den kommenden Monaten nicht entspannen, wäre er offen für weitere Maßnahmen wie einen Spritpreisdeckel oder eine Übergewinnsteuer für die Mineralölkonzerne. Er verwies auch auf die Pendlerpauschale, da komme noch mal viel Geld zurück, versprach er. Ursula Winkler, Nachrichtenredaktion.
2: US-Präsident Trump hat eine neue Gesprächsrunde mit Vertretern des Irans angekündigt. Die Verhandlungen sollen heute stattfinden, sagte er. Wo die Gespräche geführt werden sollen, ob sie auf mehrere Tage angelegt sind und wer genau daran beteiligt ist, ließ er offen.
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5: Jetzt in der Nacht nur gering bewölkt und trocken. Tiefsttemperaturen liegen zwischen 18 und 15 Grad. Der Montag legt da einen schönen sommerlichen Start hin, wird wieder sehr sonnig. Am Nachmittag sind es dann auch mal mehr Wolken, dann auch Regen, nicht mehr ganz ausgeschlossen, oder mal ein Gewitter und dazu dann heute 30 bis 36 Grad.
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6: Hier die aktuelle Verkehrslage, A448 Dortmund-Witten-Bochum West, zwischen Bochum-Altenbochum und Bochum-Weidmar, Richtungsfahrbahn gesperrt. Weiterhin auf der A4 Köln-Aachen bei Kreuz Köln Süd, Brückenarbeiten. Zusätzlich auf der A2 Hannover-Dortmund zwischen Hamm und Kamener Kreuz, Richtungsfahrbahn gesperrt. Darüber hinaus auf der A40 Venlo-Duisburg zwischen Kreuz Moers und Moers Zentrum 2 Kilometer Stau. Und auch auf der A57 Krefeld-Köln zwischen Dormagen und Köln-Worringen. 1 Kilometer stockender Verkehr. Wir wünschen allen unterwegs gute Fahrt.
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0: Hallo an diesem Montag. Ab heute ist es soweit. Also ab heute dreht sich bei uns alles ums Thema Radfahren hier bei uns in NRW. Wir gucken mal, ja, was gut läuft, was nicht so gut läuft. Und Radfahren an sich, ne, ja, da scheiden sich auch so ein bisschen die Geister in so vielen Dingen. Laura Potting, die macht mal so einen Rundumschlag zum Beispiel. Ist ihr mal aufgefallen, dass es ungefähr 8 Millionen unterschiedliche Arten von Rädern gibt?
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3: Ich bin's, Laura.
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3: Mountainbike, Rennrad, Trekking, City, Gravel, E-Bike, Lastenrad. Das sind immer noch die Dinger mit den zwei Rädern und dem Lenker, oder? Hallo? Fahrradfans, ne, die sind auch immer so ekstatisch, wenn sie von ihrem Fahrrad erzählen, als wäre das ein Familienmitglied. Und dann erzählen sie dir immer stundenlang davon und irgendwann kommt dann die Frage: Und was fährst du für ein Bike? Und du so: Ein rotes. Ich taufte es einst Tomate. Also versteht mich nicht falsch, ich liebe Fahrradfahren, wirklich. Aber man muss das mit der Beziehung zum Rad ja nicht übertreiben, oder? Und kann mir mal einer den Sinn von ungemütlichen Sätteln erklären? Verstehe ich nicht. Weißt du, diese Teile, die vom Gemütlichkeitslevel irgendwo liegen zwischen Stein und Scherben, und dann kommt immer von diesen Profi-Radfahrern dieser Satz: Ja, beim Sattel, da musst du dich erst eingewöhnen, das braucht ein bisschen. Ja, genau, und dann kann ich jetzt 8 Monate nicht sitzen oder was. Und jetzt müssen wir auch noch kurz über diese seltsame Charakterstruktur mancher Radfahrer sprechen. Ich meine nicht alle, die meisten sind nett. Und dann gibt's aber noch die, die durch die Gegend perzen, als hätten sie irgendwie, weiß ich nicht, die Luftpumpe erfunden. Erstmal klingeln machen die nicht. Warum? Weil. Und dann ist es bei denen auch immer ganz wichtig, dass man so nah wie möglich an anderen Menschen vorbeifährt, ne? Dass man immer auch mal so ein Stück Haut oder Körperbehaarung mitnehmen kann. Unfassbar, oder? Dann kommen die so von hinten mit 8000 km/h angerast, mähen dir dabei fast das Ohr ab und brüllen dir dann im Vorbeifahren noch sowas zu wie: Hey, Platz machen! Am liebsten würde ich die ja beleidigen, aber die sind immer so schnell weg. Naja.

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1: Geht fast wolkenlos und vor allem trocken durch die restliche Nacht. Das bei noch 18 bis 15 Grad im Moment. Der Montag legt dann nochmal sommerlich los. Anfangs sehr sonnig. Am Nachmittag verdichten sich dann die Wolken. Nachfolgend sind Regenschauer und Gewitter möglich. Und das alles heute bei 30 bis 36 Grad.
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2: Hier die aktuelle Verkehrslage. A448 Dortmund-Witten-Bochum-West zwischen Bochum-Altenbochum und Bochum-Weidmar Richtungsfahrbahn gesperrt. Weiterhin auf der A4 Köln-Aachen bei Kreuz Köln-Süd Brückenarbeiten. Zusätzlich auf der A2 Hannover-Dortmund zwischen Hamm und Kamener Kreuz Richtungsfahrbahn gesperrt. Darüber hinaus auf der A4 Aachen-Köln zwischen Kreuz Köln-West und Köln-Eifeltor 1 Kilometer Stau. Und auch auf der A57 Krefeld-Köln zwischen Dormagen und Köln-Worringen 1 Kilometer stockender Verkehr. Wir wünschen allen unterwegs gute Fahrt.
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1: Ja, und weiter geht's durch die Nacht mit dem nächsten Hit. Schnappen wir uns den hier von Lee and Rhymes, Can't Fight the Moonlight. Ich bin Andreas Grunwald. Angenehme Nacht zusammen.

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1: Ich bin Uli Reitinger. In der Diskussion um die Frührente mit 63 hat CSU-Chef Söder vor einem Scheitern der gesamten Rentenreform gewarnt. Er ist dagegen, das Rentenpaket aufzuschnüren, sagte er in der ARD. Im ZDF-Sommerinterview fordert Arbeitsministerin Bärbel Bass die Union auf, ihre Position zur Abschaffung der abschlagsfreien Frührente zu klären.
2: Arbeitsministerin Baas zeigte sich im ZDF offen dafür, das Paket nochmal aufzuschnüren. Zumal die Frührente von der SPD eingeführt worden sei, die CDU wolle sie abschaffen. Aber vor neuen Gesprächen wünschte sich eine klare Position dazu vom Koalitionspartner CDU-CSU. Die drei ostdeutschen CDU-Ministerpräsidenten Kretschmer, Schulze und Vogt wollen an der abschlagsfreien Frührente festhalten. Ursula Winkler, Nachrichtenredaktion.
1: Feuerwehren in Südeuropa kämpfen weiter gegen die Waldbrände. Während sich die Lage in Spanien und in der Türkei etwas entspannt, kämpft die griechische Feuerwehr verzweifelt gegen einen großen Brand nahe Athen. Dort stießen zwei Löschhubschrauber in der Luft zusammen. Pilot und Copilot eines Helikopters kamen dabei ums Leben.
3: Das Fernsehen zeigte ein Video, auf dem der Moment des Unglücks zu sehen sein soll. Dabei berührt der eine Hubschrauber den Rotor des anderen. Kurz darauf explodiert der zweite Hubschrauber und stürzt brennend ab. Die Piloten des ersten Hubschraubers überlebten das Unglück. Aus Athen, Takis Zafos.
1: Fahrgäste der Deutschen Bahn haben nach einer Untersuchung von Verbraucherschützern für Fahrten tagsüber nur geringe Chancen auf ein Ticket zum Super-Sparpreis. Das günstigste Angebot, für das die Bahn auf ihrer Internetseite wirbt, war für Fahrten in der zweiten Klasse zwischen 7 und 19 Uhr an rund drei Vierteln der untersuchten Tage nicht verfügbar, berichtet die Frankfurter Allgemeine Zeitung. Stattdessen lagen die Super-Sparpreise an diesen Tagen demnach zwischen 15% und 157% über dem Werbepreis. Die Bahn kritisiert die Untersuchung und spricht von erheblichen methodischen Mängeln. Die Polizei ist in den nächsten Tagen verstärkt Temposündern auf der Spur. Heute beginnt der sogenannte Blitzermarathon. Ziel der Aktion bis zum kommenden Sonntag ist es laut Polizei und Innenministerien, die Zahl der schweren Verkehrsunfälle zu reduzieren. Insbesondere an Unfallschwerpunkten müssten Autofahrer mit Tempokontrollen rechnen.
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4: Geht fast wolkenlos und vor allem trocken durch die restliche Nacht, das bei noch 18 bis 15 Grad im Moment. Der Montag legt dann nochmal sommerlich los, anfangs sehr sonnig, am Nachmittag verdichten sich dann die Wolken. Nachfolgend sind Regenschauer und Gewitter möglich und das alles heute bei 30 bis 36 Grad.
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5: Hier die aktuelle Verkehrslage. A448 Dortmund-Witten-Bochum West zwischen Bochum-Altenbochum und Bochum-Weidmar Richtungsfahrbahn gesperrt. Weiterhin auf der A4 Köln-Aachen bei Kreuz Köln-Süd Brückenarbeiten. Zusätzlich auf der A2 Hannover-Dortmund zwischen Hamm und Kamenner Kreuz Richtungsfahrbahn gesperrt. Darüber hinaus auf der A57 Krefeld-Köln zwischen Dormagen und Köln-Worringen 1 Kilometer Stau. Und auch auf der A42 Dortmund-Kamp-Lindfort zwischen Oberhausen-Zentrum und Oberhausen-Buschhausen 1 Kilometer stockender Verkehr. Wir wünschen allen unterwegs gute Fahrt.
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4: Ja, und das in dieser Nacht mit Andreas Grunwald. Hallo zusammen oder wahlweise auch schon mal hier. Einen schönen guten Morgen.

0: Tja, nochmal hallo an diesem sehr frühen Montagmorgen. Wart ihr schon mal krankgeschrieben? Also ich hoffe ja nicht und vor allem nicht 17 Jahre lang. Vielleicht habt ihr ja schon von dieser Lehrerin hier aus Duisburg gehört, die seit 2009 krankgeschrieben ist und nebenher aber die ganze Zeit gearbeitet haben soll. Seit letztem Jahr kommen da immer mehr Details ans Licht. Das ist ein echter Aufreger, also auch für ihn hier.
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4: Habt ihr doch sicher mitgekriegt, ne? In Duisburg gibt's eine Lehrerin, die seit 17 Jahren krankgeschrieben ist. Bei vollen Bezügen. Und da sagen jetzt viele, ja, eine Lehrerin, die nicht arbeitet, da habe ich schon mal von gehört. Ja, vorab, ich sehe ein, wenn man krank ist, kann man nicht arbeiten. Keine Frage. Aber jetzt kommt der Haken. Die Olle kann sonst alles. Auch arbeiten übrigens. Die arbeitet die ganze Zeit als Heilpraktikerin nebenbei und hat auch Gründerwettbewerbe gewonnen, Preisgelder gekriegt. Ey, das gibt's doch alles gar nicht. Ja, das ganze Schulsystem in NRW steht jetzt auf der Kippe. In der Landesregierung in Düsseldorf rollen schon die ersten Köpfe, weil einer muss den Scheiß ja durchgewunken haben. So nach dem Motto, ja, ja, das passt schon. Die kriegt ja auch nur 6.000 Tacken im Monat. Ja, da musst du als Friseuse manche Murmel für rasieren. Und das ist das, wo sich die meisten drüber aufregen. 6 Mille auf Staatskosten. Ey, damit könntest du auch wirklich so viel Gutes tun. Essensausgabe an Obdachlose, Bücher für benachteiligte Kinder oder dir meinetwegen auch Murmeltiere auf OnlyFans reinziehen. Alles besser. Apropos OnlyFans, wie sieht die Olle eigentlich aus? Also diese Lehrerin.
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0: Das Wetter.
1: Jetzt in der Nacht nur gering bewölkt und trocken. Tiefsttemperaturen liegen zwischen 18 und 15 Grad. Der Montag legt da einen schönen sommerlichen Start hin, wird wieder sehr sonnig. Am Nachmittag sind es dann auch mal mehr Wolken, dann auch Regen, nicht mehr ganz ausgeschlossen, oder mal ein Gewitter. Und dazu dann heute 30 bis 36 Grad.
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2: Hier die aktuelle Verkehrslage: A448 Dortmund-Witten-Bochum West zwischen Bochum-Altenbochum und Bochum-Weitmar Richtungsfahrbahn gesperrt. Weiterhin auf der A4 Köln-Aachen bei Kreuz Köln-Süd Brückenarbeiten. Zusätzlich auf der A2 Hannover-Dortmund zwischen Hamm und Kamener Kreuz Richtungsfahrbahn gesperrt und darüber hinaus auf der A57 Krefeld-Köln zwischen Dormagen und Köln-Worringen. 1 Kilometer Stau. Wir wünschen allen unterwegs gute Fahrt.
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1: So, und wer hat alles Bock auf Red Hot Chili Peppers? Hier eben durchgezählt, 1, 2, 4 Leute sollen mir schon reichen. Schnappen wir uns das Teil hier aus dem Jahr 2002. Jetzt die Red Hot Chili Peppers und Can't Stop. Ich bin Andreas Grunwald. Angenehme Nacht zusammen.

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0: Ich habe gedacht, der lässt das Klavier hier gar nicht mehr los. So, Ray Garvey und Imran haben neue Musik für uns. Ich höre euch schon fragen. Imran Grunwald, erklär noch mal ganz kurz. Imran arbeitet schon viele Jahre mit Ray als Produzent zusammen. Hatte bei vielen Hits da seine Finger im Spiel. Jetzt kommt er auch noch mal stimmlich vor. Und zwar in Rivers. Packt sich also mal selber mit rein in diesen Song und hat uns auch so ein bisschen was verraten über Rivers.
1: In Rivers geht es darum, für jemanden da zu sein, vollkommen egal, was passiert. Im Refrain geht es ja auch genau darum, egal wie schwer es ist, ich werde dich tragen. Selbst wenn die Flüsse nicht mehr fließen, werde ich für dich da sein.
0: Ah, und es wird auch sehr persönlich. In dem Song geht es nämlich um die großen Lieben der beiden, das sagt Ray.
2: Es ist ein wunderschönes Lied über den Weg zur Liebe. So ist The River, das Fluss, es verkörpert halt den Weg, den wir beide in unser Leben halt irgendwie so gegangen sind, um unsere Liebe zu finden. So wie immer das erwähnt, mit Valerie und genauso wie ich mit Josephine, irgendwie so diese erste Mal, diese erste Begegnung, diese erste Gefühl von verliebt zu sein. Man glaubt, dass man das schon tausendmal geschrieben hat, aber dann schreibt man das einmal und denkt so halt, das ist genau das, was ich sagen sollte oder wollte. Und das ist crazy nach so vielen Jahren vom Songwriting.
0: Ja, und so klingt diese wunderbare Liebeserklärung. Wir hören mal rein.
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1: Ich bin Uli Reitinger. Der Präsident des Deutschen Instituts für Wirtschaftsforschung, Marcel Fratscher, hält die geplante Abschaffung der abschlagsfreien Rente mit 63 für unverzichtbar. Das sei ein zentrales und finanziell das wichtigste Element der geplanten Rentenreform, sagte er der Rheinischen Post. Eine Abschaffung schaffe schätzungsweise knapp 10 Milliarden Euro an langfristigen Einsparungen und 125.000 zusätzliche Beschäftigte pro Rentnerjahrgang. Ohne dieses Element sei die Rentenreform tot, sagte der DEW-Präsident weiter. Die drei Ostministerpräsidenten der CDU, Kretschmer, Schulze und Vogt, wollen an der Rente mit 63 festhalten und haben damit eine Debatte zum Thema ausgelöst. Wegen der Waldbrände in Griechenland weist das Auswärtige Amt Reisende auf mögliche Gefahren hin. Die Waldbrandgefahr sei in großen Teilen des Landes aufgrund hoher Temperaturen und wenig Niederschlag sehr hoch. Zahlreiche Brandherde würden derzeit bekämpft, so steht es auf der Internetseite des Ministeriums.
2: Das Auswärtige Amt rät Griechenland-Urlaubern, sich immer gut über die Lage zu informieren, etwa beim Wetterdienst und über Notfallbenachrichtigungen, die man auf dem Handy aktivieren kann. Seit Tagen kämpfen die Feuerwehrleute in Griechenland gegen die Flammen. Vor allem bei einem Großbrand nahe der Hauptstadt Athen. Dort kollidierten Medienberichte zufolge nun auch noch zwei Löschhubschrauber in der Luft und stürzten ab. Die Crew der einen Maschine überlebte das Unglück. Ursula Winkler, Nachrichtenredaktion.
1: Die Polizei nimmt in dieser Woche wieder Raser verstärkt ins Visier. Mitten in der Hauptreisezeit gibt es ab heute mehr Radarkontrollen in den meisten Bundesländern. Das Ganze nennt sich Blitzermarathon.
3: Der Blitzermarathon dauert eine Woche und findet immer im April und im August statt. Laut Polizei sind solche sogenannten Speedweeks sehr effektiv, um etwas gegen Raser zu unternehmen. Auch wenn manche nur kurzzeitig vom Gas runtergehen, führen solche Aktionen allgemein zu einem besseren Bewusstsein für die Geschwindigkeit. Zu schnelles Fahren ist nach wie vor die Hauptursache für Verkehrsunfälle, die tödlich enden. Besonders viel wird in der Nähe von Schulen und Kindergärten, Baustellen, Altenheimen und Krankenhäusern geblitzt. Elisa Schuh, Nachrichtenredaktion.
1: US-Präsident Donald Trump hat eine neue Gesprächsrunde mit Vertretern des Irans angekündigt. Die Verhandlungen sollen schon heute stattfinden, sagte er. Wo die Gespräche geführt werden sollen, ob sie auf mehrere Tage angelegt sind und wer genau daran beteiligt ist, ließ er offen.
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4: Heute der Start in die neue Woche, auch nochmal schön sommerlich. Bis mittags ist es auch meist sonnig. Später werden die Wolken dann immer dichter. Regen und Gewitter sind dann auch möglich und das bei maximal 36 Grad heute.
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5: Hier die aktuelle Verkehrslage. A448 Dortmund-Witten-Bochum-West zwischen Bochum-Altenbochum und Bochum-Weidmar. Richtungsfahrbahn gesperrt. Weiterhin auf der A4 Köln-Aachen bei Kreuz Köln-Süd Brückenarbeiten. Zusätzlich auf der A2 Hannover-Dortmund zwischen Hamm und Kamener Kreuz. Richtungsfahrbahn gesperrt. Und darüber hinaus auf der A57 Krefeld-Köln zwischen Dormagen und Köln-Worringen. 1 Kilometer Stau. Wir wünschen allen unterwegs gute Fahrt.

0: das hier, Ava Max mit Salt.
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0: Ja, das klären wir jetzt zusammen mit dem Kollegen Leo Arrighi. Schönen guten Morgen. Wir starten heute in unsere Fahrradwoche. Was haben wir denn da alles so vor?
2: Wir klären zum Beispiel, welches Rad eigentlich zu wem passt, welche Gadgets wirklich was bringen oder welche schönen Routen es bei uns in Nordrhein-Westfalen so gibt. Außerdem schauen wir drauf, wie Kinder möglichst sicher auf dem Rad unterwegs kommen oder im Lastenrad mitfahren können. Dazu gibt es jede Menge Tipps und Tricks rund um Reparaturen, Ausrüstung und Sicherheit. Also einmal wirklich alles von der Klingel bis zur Kette.
0: Okay, dann wird heute, Leo, in Halberstadt gerade ein ziemlich ungewöhnliches Jubiläum gefeiert. Was passiert da?
2: Ja, da wird seit mittlerweile 25 Jahren ein einziges Orgelstück gespielt. Es heißt Orgen hoch 2, ASLSP, as slow as possible, so langsam wie möglich. Die gesamte Aufführung ist auf unglaubliche 639 Jahre angelegt und soll erst im Jahr 2640 enden. Diese Woche gibt es den erst 17. Klangwechsel. Dann wird eine weitere Orgelpfeife dazugeschaltet. Nach 25 Jahren sind damit übrigens gerade einmal knapp 4% des Stücks geschafft.
0: So, und dann haben wir das hier noch. Wer heute mit dem Auto unterwegs ist, sollte ganz besonders auf den Tacho schauen.
2: Denn heute startet die europaweite Speed Week. Bis Sonntag wird auch bei uns in Nordrhein-Westfalen verstärkt kontrolliert. Vor allem an Unfallstellen, Schulen, Baustellen und anderen sensiblen Bereichen. Insgesamt beteiligen sich 13 Bundesländer. Nur Bayern, Sachsen und das Saarland sind diesmal nicht dabei. Einen einzelnen großen Blitzermarathon-Tag, den gibt es in diesem August allerdings nicht. Die Kontrollen verteilen sich über die gesamte Woche.
0: Leo Arrighi mit allem, was heute wichtig ist. Dankeschön.
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0: Das Wetter.
1: Heute der Start in die neue Woche, auch noch mal schön sommerlich. Bis mittags ist es auch meist sonnig. Später werden die Wolken dann immer dichter. Regen und Gewitter sind dann auch möglich und das bei maximal 36 Grad heute.
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2: Hier die aktuelle Verkehrslage. A448 Dortmund-Witten-Bochum-West zwischen Bochum-Altenbochum und Bochum-Weidmar Richtungsfahrbahn gesperrt. Weiterhin auf der A4 Köln-Aachen bei Kreuz Köln-Süd Brückenarbeiten. Zusätzlich auf der A2 Hannover-Dortmund zwischen Hamm und Kamener Kreuz Richtungsfahrbahn gesperrt. Und darüber hinaus auf der A57 Krefeld-Köln zwischen Dormagen und Köln-Worringen. 1 Kilometer Stau. Wir wünschen allen unterwegs gute Fahrt.
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1: Und das mit Andreas Grunwald. Schönen Montagmorgen. Wir starten jetzt mal mit Musik von einer Band, die ist Anfang der 2000er das erste Mal hier bei uns in Deutschland aufgeploppt. The Rasmus haben mit dem Ding hier auch direkt einen Hit gelandet mit In the Shadows.

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0: Das ist Cher und der Choop Choop Song. Gleich gibt's neue Musik bei uns von Mr. Z, Sometimes I Love.
1: Blick mal. Tim Niedernolte weiß, wie man Nachrichten präsentiert. Er moderierte lange Logo, Nachrichten für Kinder im ZDF und die Heute-Nachrichten für die Großen. Jetzt startet der Fernsehmoderator sein eigenes Nachrichtenformat, endlich gute Nachrichten.
2: Eine Show mit Lachen, Leuchten und Liebe. Da sind Gäste dabei, es gibt Talks, Show-Acts und Spiele mit dem Publikum. Also das Publikum wird selber interaktiv mitbeteiligt. Und der Inhalt, und das ist das Besondere, der ist immer individuell angepasst an die jeweilige Zielgruppe oder Region, sodass sich jeder auch zum Teil selber wiederfindet.
1: Und es ist der Gegenentwurf zu der täglichen Fülle von schlechten Nachrichten, die uns begleiten. Kriege, Krisen, Konflikte. Der Fokus dieses Live-Events wird auf gute Nachrichten gelegt. In Berlin war die Show schon ein voller Erfolg.
2: Man hat gemerkt, die Atmosphäre ist viel, viel positiver als bei anderen Events vielleicht. Und dann, ja, Toni Rinaudo, ja, der Träger des alternativen Nobelpreises aus Australien, der hat sich extra den Wecker gestellt auf 4 Uhr morgens, um live bei uns in Berlin dabei zu sein.
1: Und der Agrarwissenschaftler lieferte in seinem Vortrag einen sehr passenden Gedanken mit, der für Tim Niedernolte bei der Formatentwicklung wichtig war. Was hat Gott dir ins Herz gelegt? Sei selbst die Veränderung, die du sehen willst. Auch wenn die ersten Schritte klein sind.
2: Es lohnt sich, dass ich meinen kleinen Teil dazu beitrage, dass die Welt ein besserer Ort wird. Und dafür möchte ich werben mit endlich gute Nachrichten, dass wir alle wieder positiver und zuversichtlicher in unsere gemeinsame Zukunft gucken.
1: Mehr Infos zum Format Endlich Gute Nachrichten gibt's auf augenblickmalonline.de. Daniel Schneider von der Evangelischen Kirche für Augenblick mal.
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1: Mit Marc Weiß. Schönen guten Morgen. Soll die abschlagsfreie Rente nach 45 Jahren abgeschafft werden? Ja, so will es die geplante Rentenreform, die schon seit Wochen feststeht. Nein, sagen jetzt aber die CDU-Ministerpräsidenten in Sachsen, Sachsen-Anhalt und in Thüringen. Sie wollen die sogenannte Rente mit 63 erhalten, denn aus ihrer Sicht sind viele Menschen in Ostdeutschland im Alter ausschließlich auf diese gesetzliche Rente angewiesen. Die Forderung hat eine Debatte innerhalb der Koalition angefacht und in die mischen sich jetzt auch Wirtschaftsexperten ein, darunter der Präsident des Deutschen Instituts für Wirtschaftsforschung, Fratscher. Er sagt, die Rente mit 63 muss zwingend weg. Infos dazu von Christian Böder.
2: Wenn die Rente mit 63 abgeschafft wird, dann bringt das knapp 10 Milliarden Euro an langfristigen Einsparungen und 125.000 zusätzliche Beschäftigte pro Rentnerjahrgang. Die Zahlen nannte DIW-Chef Fratscher der Rheinischen Post. Ohne dieses wichtigste Element der Rentenreform sei diese tot, sagte er. Die Bundesregierung müsste wieder von vorne beginnen und vor allem die Finanzierung der gesetzlichen Rente komplett neu aufstellen. Er befürchtet, dass es in Zukunft zu einer noch größeren Umverteilung von jung zu alt und von arm zu reich kommt, sollte die Bundesregierung einknicken und doch noch die abschlagsfreie Rente nach 45 Jahren erhalten. Von der profitieren deutlich häufiger Besserverdienende und Männer und deutlich seltener Menschen, die von Altersarmut bedroht seien, sagte Fratscher.
1: Christian Böder mit Infos. Vielen Dank und jetzt die weiteren Themen in der Zusammenfassung. US-Präsident Trump hat für heute neue Gespräche mit dem Iran angekündigt. Details nannte er nicht. Trump hatte am Samstag erklärt, die USA und Israel würden vorläufig auf weitere Angriffe auf den Iran verzichten. Darum habe der Iran selbst gebeten, um wieder verhandeln zu können. Teheran dementiert das allerdings. Ein Erdbeben hat die Region rund um Kairo in Ägypten erschüttert. Die US-Erdbebenwarte gibt die Stärke mit 5,0 an. Berichte über mögliche Schäden oder Opfer gibt es noch nicht. Im Großraum Kairo leben über 20 Millionen Menschen. Stärkere Beben treten dort eher selten auf. Sich an die Geschwindigkeitsbeschränkung auf der Straße zu halten, das sollte man ohnehin tun. Heute wäre es sogar eine besonders gute Idee, denn es ist schon wieder Blitzermarathon. Die Aktion soll die ganze Woche gehen und findet europaweit statt. Also auch wer mit dem Auto ins Ausland fährt, sollte aufpassen. Nach wie vor sei überhöhte oder nicht angepasste Geschwindigkeit eine der Hauptunfallursachen, das sagte ein Sprecher des NRW-Innenministeriums. Der Automobilclub von Deutschland ist von der Aktion nicht restlos begeistert, dass sie mitten in den Ferien stattfinde und damit bewusst auch den Reiseverkehr mit einkalkuliere, könne den Eindruck erwecken, es gehe hier vor allem darum, Geld in die Kassen zu bekommen. Das sagte ein AVD-Sprecher sinngemäß. Und das waren die Nachrichten mit Marc Weiß.
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3: Ja, ihr bekommt es heute wieder lecker warm in Köln. Bis zu 35 Grad sind heute Nachmittag drin. Und auch schon heute Morgen ist es lecker warm. Für die Uhrzeit zumindest mal. 20, 21 Grad gerade bei euch im Veedel. Die Sonne scheint. Und auch wenn zum Abend hin die Wolken mal dichter werden, Regen ist noch keiner dabei. Schauer und Gewitter erst morgen wieder mit am Start.
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3: Und Blitze haben wir noch keine gemeldet am frühen Montagmorgen um jetzt genau 6:03 und auch ansonsten noch keine Verkehrsbehinderungen aus dem Stadtgebiet. Es gibt aber eine Warnmeldung für die A1 Richtung Dortmund und zwar im Kreuz Leverkusen in der Überleitung zur A3 Richtung Oberhausen. Da ist eine Ölspur, also fahrt da bitte ganz besonders vorsichtig heute Morgen und kommt gut und sicher an.
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3: Ja, guten Morgen ihr Lieben. Diese Woche bin ich wieder dran, euch morgens aus dem Bett und in den Tag zu begleiten. Auf geht's in die dritte Sommerferienwoche. Guten Morgen Köln.

0: Schön, dass ihr da seid. Radio Köln hier am Montag. An dem Montag der dritten Sommerferienwoche. Um jetzt genau 6:10. Und was die Ferien angeht, da sind wir dieses Jahr schon relativ spät dran hier bei uns. Ne? Also bis weit in den August hinein, fast schon bis Ende August gehen die Ferien ja. Oder Anfang September sogar, ne? Glaube ich, erster Schultag. Aber traditionell sind die Bayern ja bei den Ferien immer noch ein bisschen später dran, sind immer die allerletzten. Ja, im Süden ist nämlich erst heute der erste Ferientag. Eine von so ein paar extra Weißwürsten.
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2: Wieso darf Bayern eigentlich immer als letztes Bundesland in die Ferien starten? Ne? Alle rotieren, doch nur die Bayern, die machen wieder, was sie wollen. Das ist doch der reinste Kindergarten. Alle blagen Spiel miteinander und halten sich an die Spielregeln. Nur der Kleine in Lederhosen, der sitzt alleine auf der Schaukel und zuzelt an der Weißwurst rum. Das ist doch nicht fair. Klar, Bayern sagt, es ist eine Sonderregelung wegen Pfingstferien oder traditioneller Erntezeit. Ernsthaft? Erntezeit? Als würde Bauer Wankelhuber mit dem Pferdeflug auf die Alm raus müssen und bräuchte dabei alle helfenden Hände aus dem Dorf. Das ist doch Quatsch. Oder betrifft das auch die Hopfenernte? Weil dann nee, mach das mal. Nee, manche Dinger gehen vor. Und immer dran denken. Regenwurst geht allerweil. Das heißt, glaube ich, übersetzt sowas wie Liebe deinen Nächsten oder so.
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0: Und ich habe gerade nochmal nachgeguckt. Erster Schultag hier bei uns in Köln für alle Schüler unter euch und Lehrer natürlich. 2. September. Ach, das ist noch weit weg. Gutes. 6:10. Schönen guten Morgen.

0: Guten Morgen um 20 nach 6.
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0: Ja, und in diesem Sommerradio Nummer 1 bekommt ihr jetzt einen Song, der ganz besonders alle Monikas, Erikas, Ritas, Tinas, Sandras, Jessicas und Marys unter euch grüßt. Ihr ahnt, worum es geht. Lou Bega mit Mambo Number 5 für euren Montagmorgen. Und das wisst ihr vielleicht noch nicht. Den Song hat Lou Bega gar nicht komplett selbst geschrieben. Damals Ende der 90er. Nein, Mambo Number 5 ist nämlich eigentlich nochmal 50 Jahre älter. 1949 ist das Ding von Perez Prado als reines instrumentales Tanzstück geschrieben worden. Man erahnt es, ja? Lou Bega hat dann nur noch einen Text draufgepackt, Melodie im Refrain so ein bisschen verändert und zack, Welthit Made in Germany. Für euch bei Radio Köln zum Start in den 35 Grad Montag. Mambo Number 5. Guten Morgen Köln.
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1: Mit Sandra Rosenthal, guten Morgen. Böschungsbrände in Köln und Bergheim. Marokko äußert sich zu Ceuta-Ansturm. Und das Wetter wird heiß und sonnig bis 35 Grad. Bei uns in Köln und im Rhein-Erft-Kreis waren die Feuerwehren gestern Abend und in der Nacht im Großeinsatz. Sie haben gegen größere Brände gekämpft. Christina Czesny hat die Infos für euch.
2: Gestern am späten Abend ist die Feuerwehr nach Gremberghofen alarmiert worden. Zwischen der A559 und einem Baggerloch haben Sträucher und Büsche gebrannt. 70 Einsatzkräfte waren nötig, um das Feuer unter Kontrolle zu bekommen. Das war dann tief in der Nacht. Und in Bergheim war die Feuerwehr seit dem Nachmittag bei einem großen Flächenbrand im Einsatz. Über 81.000 Quadratmeter Wald, Wiesen und Böschung seien durch die Flammen zerstört worden, sagt die Feuerwehr.
1: Die 21. Kölner Lichter waren ein voller Erfolg. Rund 150.000 Menschen haben sich in der Nacht zu Sonntag das riesige musiksynchrone Feuerwerk und die Drohnenshow angesehen. Dabei hätte das große Abschlussfeuerwerk fast nicht stattfinden können. Ein Flusskreuzfahrtschiff hatte sich tagsüber im Sicherheitsbereich des Feuerwerksschiffes festgefahren. Es musste kurzfristig abends evakuiert werden. Wegen technischer Probleme brauchte es dann mehrere Anläufe, bis das Feuerwerk mit etwas Verspätung den Kölner Himmel erleuchtet hat. Nach dem Ansturm auf die spanische Enklave Ceuta hat sich Marokko jetzt erstmals geäußert. Die Regierung in Rabat sieht sich nicht in der Verantwortung dafür, dass vergangene Woche schätzungsweise 60.000 Migranten nach Ceuta geströmt waren. Schleuser hätten falsche Informationen im Netz verbreitet, sagte der Innenminister. Mindestens 72 Menschen sind bei dem Versuch, die Enklave zu erreichen, ertrunken. Falls es mal brennt, kann die Feuerwehr im schlimmsten Fall nichts machen. Wenn Straßen durch geparkte Autos so eng werden, dass die Feuerwehr mit ihren schweren Fahrzeugen nicht mehr durchkommt, dann muss gehandelt werden. Ralf Düker hat Infos.
3: Genau das macht die Stadt ab heute in der Schwerinstraße in Nippes. Letzte Woche hatte die Feuerwehr festgestellt, dass sie dort im Falle eines Brandes gar nicht mehr aus den Fahrzeugen aussteigen und das Drehleiterfahrzeug ordnungsgemäß abstürzen kann. Deshalb soll das Parken jetzt nur noch auf einer Straßenseite erlaubt sein. Zwischen Gneisenaustraße und Blücherstraße stellt die Stadt heute Halteverbotsschilder auf und schwärzt die Parkmarkierungen. 31 Parkplätze fallen dadurch weg.
1: Und das waren die Nachrichten mit Sandra Rosenthal. Mehr Infos findet ihr auf radioköln.de.
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4: Ja, und aus den Frühwerten von aktuell 20, 21 Grad werden später heiße 35 Grad in Köln. Die Sonne scheint und erst ab dem Nachmittag sind mal ein paar Wölkchen dabei, die euch dann vielleicht auch mal ein bisschen Schatten spenden können. Regen oder Gewitter dann erst wieder morgen bei maximal 32 Grad.
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4: Oh nein, es ist noch nichts los. Die neue Woche startet ohne gemeldete Blitzer von euch. Das könnt ihr aber jederzeit gerne nachholen, wenn ihr unterwegs seid und was seht am Straßenrand. Dann sagt uns einfach Bescheid, kostenlos, selbstverständlich. Schickt uns eine WhatsApp-Sprachnachricht an die 0221 951 99 99. Wir geben es dann gerne weiter. Auch innerstädtisch noch keine größeren Stau- oder Störungsmeldungen. Von den Autobahnen gibt es ein bisschen was. Zwei Warnmeldungen habe ich hier von der A3 einmal. Oberhausen Richtung Köln, Höhe Leverkusen Zentrum hat es einen Unfall gegeben und auf der 553 Richtung Gliesheim zwischen Brühl Ost und Brühl ein toter Greifvogel auf dem linken Fahrstreifen. Wenn der ein bisschen größer ist, ist das ein Problem, wenn ihr drüber fahrt. Also fahrt vorsichtig und kommt gut und sicher an. Staus, alles noch im kleinen einstelligen Minutenbereich, noch nichts Wildes. Gute Fahrt.
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4: Mit Daniel Kollmann am Montag. Guten Morgen zusammen.

0: Wunderschönen guten Morgen am Montag. Ihr hört Radio Köln. Und wenn ihr am Samstagabend kurz vor Mitternacht auch am Rhein wart, ist ja durchaus möglich, es waren ja ein paar mehr da, dann habt ihr es nicht nur knallen hören, sondern auch zigtausende Ahs und Ohs um euch rum gehört bei den Kölner Lichtern. Ja, da war die magische Schule des Feuerwerks das Motto. Und wir haben euch synchron zum Feuerwerk die Musik geliefert und mit euch das Feuerwerk live am Rhein genossen.
1: Willkommen, liebe Kölnerinnen und Kölner, in unserer Schule des magischen Feuerwerks.
2: Ich finde es einfach nur schön hier. Also das macht sehr viel Spaß. Die Leute, super, wie immer.
3: Super, wer war das letzte Mal schon hier, letztes Jahr? Und das war so toll, deshalb mussten wir nur dieses Jahr wiederkommen.
4: Was ist das Besondere jetzt, wenn du das mal da so siehst? Was macht das mit dir?
3: Ich finde immer so toll, was Köln an Menschen, an Stimmung mobilisieren kann an so einem Abend. Das finde ich immer gigantisch. Deshalb nehme ich hier auch so gerne dran teil.
1: Lasst euch also verzaubern mit einem roten Teppich auf dem Wasser aus bengalischem Licht. Und beginnen wir so die zweite Unterrichtsstunde.
2: Ja, ganz geil. Bin das erste Mal jetzt hier. Schon beeindruckend.
5: Wunderschön. Was ist das Besondere hier?
6: Die Stimmung, die Lichter, die Atmosphäre, die Menschen. Köln ist ein Gefühl. Und wenn man in Köln geboren ist und groß geworden ist, das ist mein Blut.
0: Ja, und im nächsten Jahr plant Cheffeuerwerker Georg Aleph dann ein Feuerwerk für den Frieden. So hat das angekündigt. Können wir gebrauchen. Ich freue mich jetzt schon drauf. Radio Köln ist hier. Schönen guten Morgen, 20 vor 7.

0: Hallöchen und guten Morgen Köln, jetzt 7:15 und wenn ihr gerade im Auto sitzt, dann wisst ihr Bescheid, ne? Vor Altenheimen, Kindergärten, an Krankenhäusern und auch jetzt in den Sommerferien vor Schulen bitte immer ganz besonders vorsichtig und langsam fahren. Das sagen wir euch ja auch regelmäßig nochmal oder erinnern euch dran und das will die Polizei jetzt auch checken, denn genau diese Orte sind ein Schwerpunkt beim Blitzermarathon. Der startet heute und läuft eine Woche lang, also die ganze Woche über wird viel kontrolliert und Elisa Schuh aus dem Radio Köln-Team, da müssen wir uns doch eigentlich keine Sorgen machen, wenn wir so eine Blitzer-App auf dem Handy haben, oder?
1: Im Gegenteil. Apps, die gegen Blitzer warnen, sind in Deutschland während der Fahrt verboten. Also weder auf dem Handy noch auf dem Navi sollte so eine App beim Fahren laufen. Das kann sonst nämlich teuer werden. Wird man erwischt, kostet das eine Strafe von 75 Euro. Und das gilt übrigens auch für Beifahrer. Auch der darf eine Blitzer-App zwar auf dem Handy haben, sie aber nicht während der Fahrt öffnen. Besser ist es also, auf die Warnungen im Radio zu hören oder eben nicht zu schnell zu fahren.
0: Dafür sind wir unter anderem auch da. Also, wenn ihr einen Blitzer entdeckt, jetzt in der Speed Week beim Blitzmarathon, gebt gerne Bescheid. Einfach mit einer WhatsApp-Sprachnachricht an die 0221 951 99 99. Dann geben wir das ganz legal an euch weiter. Und wo wir schon beim Thema Autofahren sind, hier kommt für euch im besten Musikmix für Köln, Train und Drive-By. Guten Morgen.

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1: Mit Marc Weiß. Schönen guten Morgen. Es sollte, Zitat, der größte Angriff seit dem Zweiten Weltkrieg werden. Aber US-Präsident Trump hat diesen angekündigten Großangriff auf den Iran fallen lassen und stattdessen neue Verhandlungen angekündigt. Die Gespräche mit Teheran sollen angeblich schon am Nachmittag beginnen. Infos dazu von Christian Böder.
2: Bei den von Trump angekündigten Gesprächen ist aber noch vieles offen. Erst einmal gibt es von der Führung in Teheran noch keine Bestätigung für die Gespräche. Außerdem ist noch unklar, wo die Verhandlungen geführt werden sollen, wie lange sie voraussichtlich dauern werden und wer genau mit am Verhandlungstisch sitzen soll. Worüber verhandelt werden wird, dürfte dagegen klar sein. Es wird vermutlich wieder über die Straße von Hormuz und Irans Atomprogramm gehen. Trump hatte den Großangriff in der Nacht auf Samstag abgesagt, weil es angeblich diplomatische Fortschritte um einen Frieden im Mittleren Osten gab. In seiner Darstellung hatten Saudi-Arabien, die Vereinigten Arabischen Emirate, Katar und der Iran darum gebeten, die neue Angriffswelle abzublasen. Trump steht allerdings mit seinen Aussagen alleine da. Trumps Absage hatte zumindest schon einen positiven Effekt. Der Ölpreis ist wieder gefallen. Ein Barrel der Referenzsorte Brent kostete am Morgen 72 Euro, also knapp 7% weniger als zuvor.
1: Infos von Christian Böder. Vielen Dank und jetzt die weiteren Themen in der Zusammenfassung. Die geplante Rentenreform sorgt weiter für Diskussionen. Drei CDU-Ministerpräsidenten aus dem Osten wollen die Rente mit 63 behalten. Die Rentenkommission und auch die Bundesregierung wollen sie abschaffen. Die SPD bittet den Koalitionspartner CDU darum, sich jetzt intern schnell zu einigen. Heute beginnt die nächste Blitzermarathonwoche. Auch die NRW-Polizei beteiligt sich daran. Die ganze Woche lang soll verstärkt geblitzt werden, auch in anderen Bundesländern und auch in Nachbarstaaten der EU. Also auch wer mit dem Auto diese Woche ins Ausland fährt, der sollte aufpassen. Gute Nachricht für Italien-Urlauber. Einige Strände, Liegen und Sonnenschirme könnten bald günstiger oder sogar kostenlos werden. Die italienischen Behörden wollen strenger gegen die oft illegale Bewirtschaftung und das Abkassieren von Badegästen vorgehen. Entlang der italienischen Mittelmeerküste gibt es tausende privat betriebene Bäder, die Liegen und Sonnenschirme vermieten. Die Durchschnittsmiete aktuell für zwei Liegen und einen Schirm liegt bei etwa 40 Euro pro Tag. Dabei gehört die Küste eigentlich dem Staat. Einige Abschnitte sind offiziell verpachtet, viele allerdings nicht. Dort wird trotzdem kassiert und genau dagegen soll jetzt vorgegangen werden. Grund dafür ist vor allem das Drängen der EU. Und das waren die Nachrichten mit Marc Weiß.
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3: Ja, den heißesten Tag der Woche bekommt ihr direkt zum Start. Euer Montag bringt später auf bis zu 35 Grad. Natürlich heute Morgen noch nicht bei euch vor der Tür. Jetzt gerade 20, vielleicht 21 Grad, je nach Veedel. Und das heißt, durchlüften ist im Moment noch kein Problem. Später würde ich es dann nicht mehr machen. Dazu scheint euch heute die allermeiste Zeit die Sonne auf die Rübe. Erst zum Abend hin gibt es ein paar mehr Wolken, aber noch keinen Regen. Der könnte dann morgen kommen.
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3: Und da ist gerade eine Nachricht von Nino gekommen. Guten Morgen, Nino.
4: Guten Morgen. Ich wollte einen Blitzer melden auf der Vitalisstraße in Höhe des HGK-Geländes. Da ist Tempo 30 erlaubt, blitzt in beide Richtungen.
3: Dankeschön, Nino. Also der erste Blitzer zum Start des Blitzmarathons, der diese Woche stattfindet. Von Nino, wenn ihr noch weitere seht, und das wird im Laufe des Tages ganz sicher der Fall sein, sagt gerne Bescheid und schickt uns wie Nino eine Sprachnachricht per WhatsApp an die 0221 951 99 99. Ute hat sich ebenfalls bei uns gemeldet und sagt, Vorsicht, in Delbrück auf der Diepeschrater Straße liegt in der Kurve unter der Unterführung ein E-Roller, so halb auf der Straße. Also falls ihr den seht, seid doch so lieb und hebt den kurz wieder auf und schiebt ihn zur Seite, damit nicht irgendjemand drüber fährt und sich das Auto ruiniert. Ansonsten gibt es noch keine größeren Staumeldungen aus der Stadt, aber denkt dran, ihr könnt gerade nicht im Kreuz Köln-Süd von der A555 auf die A4 Richtung Aachen fahren. Die Auffahrt ist gesperrt. Und ansonsten haben wir von den Autobahnen diese Meldungen. Achtung auf der 1 Euskirchen-Köln zwischen Kreuz Köln-West und Löwenich. Spanngurte auf der Straße und auf der 553 Richtung Bliesheim zwischen Brühl-Ost und Brühl. Ein totes Tier. Greifvogel soll das sein. Auf dem linken Fahrstreifen. Auch da Achtung. Einen größeren Stau haben wir heute Morgen von der A4 Aachen-Köln zwischen Kreuz Köln-West und Eiffeltor. 4 Kilometer Stau plus 9 Minuten. Der Rest liegt unter 5 Minuten Zeitverzug und dementsprechend alles noch im grünen Bereich. Euch eine gute Fahrt.
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3: Tja, und so sind sie, die Fans des ersten FC Köln. Wenn es in die neue Erstligasaison geht, dann sind die Erwartungen sehr gerne erstmal sehr groß.
5: Ich habe Bock auf die Saison. Ich hoffe, wir kommen jetzt endlich mal in die Champions League, zusammenreißen und dann jetzt auch mal die Tore machen. Dann sollte es eigentlich drin sein.
3: Oh, ich hätte nichts dagegen. Und auf wem, was die Tore angeht, die größten Hoffnungen ruhen und bei wem am Wochenende bei der großen Saisoneröffnungsfeier die längsten Autogrammschlangen waren? Möglicherweise ja ein und derselbe Spieler. Hört ihr gleich um 10 nach 7 hier bei Radio Köln. Ich bin Daniel Kollmann. Guten Morgen, Köln.

0: Die Stille genießen ist immer schön, aber irgendwann ist auch mal vorbei. Guten Morgen mit Radio Köln, denn ab sofort gehört die Nummer hier wieder zum festen kölschen Songrepertoire. Ja, so hat die FC-Hymne geklungen, als am Wochenende rund 40.000 Fans bei der Saisoneröffnung die Hymne geschmettert haben. Und warum wart ihr da?
1: Weil wir eingefleischte FC-Fans sind und wir uns jedes Jahr auf dieses Event freuen, weil es immer wieder schön ist.
2: Nach der WM ist vor der Bundesliga. Wir freuen uns unglaublich auf die Saisonbeginn. Gehen zum ersten Heimspiel alle zusammen als ganze Familie. Heute ist das Warm-up und für das erste Heimspiel reisen wir einen Tag früh aus dem Urlaub zurück.
3: Es kribbelt auf jeden Fall schon sehr. Wir kommen schon seitdem unsere Kinder klein sind jedes Jahr aufs Neue hin und lassen es uns halt auch einfach nicht entgehen. Ne? Stimmt auf jeden Fall immer schön die Saison ein.
4: Die Jungs wollten unbedingt hier hin, zu gucken. Deine Überraschung für den Ferien, Autogramme jagen.
0: Ja, das hat auch gut geklappt, auch beim kleinen Oscar.
5: Marvin Schwäbe, Köpping und Simpson Pussy.
0: Ja, süß. Und dreimal dürft ihr raten, bei welchem Spieler die Schlange für die Autogramme besonders lang war.
6: Seid
7: El Maler.
0: So, und am Wochenende haben es dann schon 40.000 geschafft zum Rheinenergiestadion oder vors Rheinenergiestadion beim Bundesliga-Auftakt. Am 29. August werden dann nochmal 10.000 mehr drin sein im Stadion. Dann geht es nämlich los mit dem Heimspiel gegen Hoffenheim. Und natürlich sind wir auch in dieser Spielzeit wieder bei allen Pflichtspielen des FC für euch live dabei.
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0: Also, wenn es um den FC geht, ist und bleibt Radio Köln eure Number One. Hier ist Nico Santos. Guten Morgen, Köln.

Lasst euch euren Feriencafé schmecken. Radio Köln ist hier am Montagmorgen 20 nach 7. Und wenn ihr heute Nachmittag am Hansaring vorbeikommt und denkt, ach guck, der Mensch da von der Straßenreinigung, der sieht ja fast aus wie unser Oberbürgermeister, dann streich mal das fast. Denn das ist OB Thorsten Burmeister, der da an der Haltestelle Hansaring hilft, zu schrubben und sauber zu machen. Nach dem Frühjahrsputz am Hauptbahnhof packen heute nämlich Verantwortliche von Stadt, KVB, AWB und Deutscher Bahn wieder mit an. Diesmal halt am Hansaring, an den Abgängen zur U-Bahn. Da sieht's ja auch sehr gerne mal echt übel aus und riechen tut's da auch nicht viel besser. Und vielleicht ist es ja dann heute Nachmittag und heute Abend besser, wenn der OB und seine Mitstreiter da von 14 bis 15 Uhr ordentlich geschrubbt und bei über 30 Grad wahrscheinlich auch ordentlich geschwitzt haben. Wir werden das für euch aus sicherer Entfernung beobachten. 20 nach 7.

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0: hatten die Einsatzkräfte den Brand unter Kontrolle. Die A559 musste in Richtung Köln gesperrt werden. In Bergheim hatten die Feuerwehren es mit einem größeren Feuer zu tun. Rund 81.500 Quadratmeter Wald und Wiesen standen in Flammen. Am Brüsseler Platz gelten gerade zwei verschiedene Wahrheiten. Eine Wirtin darf bis Mitternacht öffnen, alle anderen müssen um 22 Uhr Schluss machen. Das sorgt nicht nur bei den Gastronomen für Ärger. Daniel Dehling aus den News, jetzt schaltet sich auch der Stadtrat ein.
1: Der Hauptausschuss muss in seiner nächsten Sitzung über mehrere Anträge beraten. CDU, Grüne, SPD und Volt wollen die Regeln für die Außengastronomie generell klarer fassen. Die Partei fordert, die Sperrzeit vorläufig für alle Betriebe auszusetzen, eben solange die Gerichte keine endgültige Entscheidung getroffen haben. Ihr Argument, gleiche Regeln für alle, sonst drohe der Stadt eine Klagewelle weiterer Gastronomen.
0: Die geplante Rentenreform sorgt weiter für Diskussionen. CSU-Chef Söder warnt im ARD-Sommer-Interview davor, das Gesamtpaket wieder in Frage zu stellen. Der Präsident des Deutschen Instituts für Wirtschaftsforschung, Fratscher, hält die geplante Abschaffung der abschlagsfreien Rente mit 63 für unverzichtbar. Das hat er der Rheinischen Post gesagt. Fiona Reinhardt berichtet.
2: Der DIW-Chef ist überzeugt, ohne das Aus für die Rente mit 63 ist die Rentenreform tot. Dabei betont er noch einmal, dass von der früheren Rente ohnehin vor allem Besserverdiener und Männer profitieren würden, nicht etwa die Menschen, die von Altersarmut bedroht sind. Auch CSU-Chef Markus Söder fürchtet, dass die Rentenreform scheitert, wenn diese Empfehlung neu diskutiert wird. Arbeitsministerin Bärbel Baas von der SPD dagegen zeigt sich gesprächsbereit, obwohl sie sich bereits für die Reformpläne ausgesprochen hatte.
0: Gute Nachrichten für Porz. Die Bauarbeiten an der KVB-Haltestelle Porzmarkt liegen im Zeitplan. Das hat eine Sprecherin der Stadt auf Radio Köln Nachfrage mitgeteilt. Zum Ende der Sommerferien könnten die Bahnen der Linie 7 die Haltestelle wieder anfahren. Auf den Bahnsteigen würden aktuell noch Restarbeiten laufen. Wegen einer massiven Absackung kann die 7 seit rund einem Jahr nicht mehr in Porzmarkt halten. In Richtung Zündorf gibt es einen Ersatzbahnsteig. Aus Richtung Zündorf geht es nur über die Haltestelle Steinstraße nach Porz. Und soweit die Meldungen für Köln mit Sandra Rosenthal.
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4: So, eure tägliche Joggingrunde solltet ihr möglichst bald starten. Im Moment habt ihr nämlich noch halbwegs angenehme 20 bis 21 Grad bei euch im Fädel zum Nachmittag hin. Wird's damit 35 Grad wohl eher eine unangenehmere Tour. Bis heute Nachmittag habt ihr auch kaum mal eine Wolke dabei. Erst zum Abend hin sollen die kommen. Trocken soll's aber bleiben heute. Und ab morgen wird's dann langsam jeden Tag ein bisschen kühler.
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4: Nino meldet einen Blitzer in Ehrenfeld auf der Vitalisstraße, kurz hinterm S-Bahnhof. Tempo 30 ist erlaubt. Und außerdem habt ihr uns einen Ampelausfall gemeldet. Und zwar in Höhenberg an der Kreuzung Frankfurter Straße, Merheimer Heideweg. Also bitte da ganz besonders aufpassen. Das gilt auch für die Diepeschrater Straße. Da liegt nämlich in der Kurve unter der Unterführung ein E-Roller, so halb auf der Straße. Das hat uns Ute durchgegeben. Also in Delbrück bitte da an der Stelle auch besonders gut aufpassen. Ansonsten von den Autobahnen, denkt dran, ihr habt gerade keine Überleitungsmöglichkeit im Kreuz Köln Süd von der A555 auf die 4 Richtung Aachen. Das Ding ist gesperrt. Und ansonsten gibt es noch zwei Warnmeldungen für die A59. Einmal von Bonn kommen zwischen Flughafen und Schloss Röttgen, eine ungesicherte Unfallstelle. Und in der Gegenrichtung hat es auch gekracht, und zwar ziemlich heftig. Ein Unfall zwischen Dreieck Porz und Flughafen. Alle Fahrstreifen sind da betroffen und hier ganz wichtig im Moment die Rettungsgasse bilden. Ein Fahrstreifen ist hier nur frei, der Verkehr wird da vorbeigeführt und es gibt auch jetzt schon in Richtung Bonn auf der 59 eine Viertelstunde Stauzeit, Tendenz natürlich weiterhin steigend. Also Rettungsgasse nicht vergessen, ansonsten staut sich es noch auf der 4 Richtung Köln von Aachen kommen, zwischen Kreuz Köln-West und Eiffeltor 4 Kilometer plus 12 Minuten und auf der 559 Gremberg Richtung Porz zwischen Gremberghofen und Dreieck Porz auch wegen des Unfalls auf der 59 habt ihr 6 Minuten Stauzeit. Das war's für den Moment. Euch eine gute Fahrt.
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4: Keine Sommerferien, kein Sommerfeeling hier bei Radio Köln ohne ihn hier.
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4: Na klar, mit spanischer weltmeisterlicher Leichtigkeit kriegen wir heute auch die 35 Grad in Köln wieder gewuppt, oder? La Libertad. Guten Morgen.

0: 19 Minuten Fach, das ist jetzt ganz genau am Montagmorgen. Einen schönen selbigen wünsche ich euch zum Start in Sommerferienwoche 3. Und ab heute dreht sich für euch hier bei Radio Köln ganz viel ums Thema Fahrradfahren. Was läuft gut, was nicht so wirklich und überhaupt Radfahren, ja, scheiden sich ja auch ein bisschen die Geister. Ne? Laura Potting aus dem Rad-IO Köln-Team macht zum Start heute Morgen erstmal einen Rundumschlag. Zum Beispiel ist ihr aufgefallen, dass es ungefähr 8 Millionen unterschiedliche Arten von Rädern gibt.
1: Mountainbike, Rennrad, Trekking, City, Gravel, E-Bike, Lastenrad. Das sind immer noch die Dinger mit den 2 Rädern und dem Lenker, oder? Hallo? Fahrradfans, ne, die sind auch immer so ekstatisch, wenn sie von ihrem Fahrrad erzählen, als wäre das ein Familienmitglied. Und dann erzählen sie dir immer stundenlang davon und irgendwann kommt dann die Frage, und was fährst du für ein Bike? Und du so, ein rotes, ich taufte es einst Tomate. Also versteht mich nicht falsch, ich liebe Fahrradfahren, wirklich. Aber man muss das mit der Beziehung zum Rad ja nicht übertreiben, oder? Und kann mir mal einer den Sinn von ungemütlichen Sätteln erklären? Verstehe ich nicht. Weißt du, diese Teile, die vom Gemütlichkeitslevel irgendwo liegen zwischen Stein und Scherben und dann kommt immer von diesen Profi-Radfahrern dieser Satz, ja, beim Sattel, da musst du dich erst eingewöhnen, das braucht ein bisschen. Ja, genau, und dann kann ich jetzt 8 Monate nicht sitzen oder was. Und jetzt müssen wir auch noch kurz über diese seltsame Charakterstruktur mancher Radfahrer sprechen. Ich meine nicht alle, die meisten sind nett. Und dann gibt's aber noch die, die durch die Gegend perzen, als hätten sie irgendwie, weiß ich nicht, die Luftpumpe erfunden. Erstmal klingeln machen die nicht. Warum? Weil. Und dann ist es bei denen auch immer ganz wichtig, dass man so nah wie möglich an anderen Menschen vorbeifährt, ne? Dass man immer auch mal so ein Stück Haut oder Körperbehaarung mitnehmen kann. Unfassbar, oder? Dann kommen die so von hinten mit 8000 km/h angerast, mähen dir dabei fast das Ohr ab und brüllen dir dann im Vorbeifahren noch sowas zu wie, hey, Platz machen! Am liebsten würde ich die ja beleidigen, aber die sind immer so schnell weg. Naja.
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0: Ihr hört Radio Köln um 10 vor 8 mit nochmal einem Hinweis für alle, die Richtung Bonn auf der 59 unterwegs sind oder gleich sein wollen. Da hat es ordentlich gekracht, und zwar zwischen Dreieckport und Flughafen. Alle Fahrstreifen sind da betroffen. Es ist nur ein Fahrstreifen frei. Der Verkehr wird zwar vorbeigeführt, aber es ist natürlich sehr, sehr eng. 22 Minuten verliert ihr auf der Strecke jetzt schon. Ganz wichtig hier, die Rettungsgasse für die Einsatzfahrzeuge freihalten. Also, schwererer Unfall auf der 59 Richtung Bonn. Wenn ihr könnt, umfahrt den Bereich im Moment noch. Schönen Montagmorgen.
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1: Mit Marc Weiß. Schönen guten Morgen. Wer mit dem Auto unterwegs ist, der sollte in dieser Woche besonders auf Blitzer achten, denn heute ist die sogenannte Speed Week gestartet. Die Polizei kontrolliert mehr als sonst, das ist zumindest der Plan. Laut ADAC machen nicht alle Bundesländer bei dem Blitzermarathon mit, NRW allerdings schon. Und das Besondere diesmal, der Blitzermarathon fällt in die Sommerferien aller Bundesländer und er trifft damit auch viele Menschen, die mit dem Auto in den Urlaub fahren. Infos dazu von Christian Böder.
2: Anders als in den anderen Bundesländern ist es bei uns in NRW so, dass das Innenministerium nicht darüber informiert, wo mobile Blitzer in den kommenden Tagen stehen werden. Und anders als bei dem letzten Blitzermarathon im Frühjahr gibt es keinen Hauptkontrolltag. Worum es geht, dürfte klar sein. Mit der Speed Week soll die Gefahr von schweren Verkehrsunfällen reduziert werden. Zu schnelles Fahren ist immer noch eine der Hauptursachen dafür. Im vergangenen Jahr starben im Straßenverkehr über 2.800 Menschen. Zum Vergleich, Mitte der 90er waren es noch 9.500, also ein erheblicher Rückgang. Die Speed Week stößt aber auch auf Kritik. Der ADAC und auch der Automobilclub von Deutschland sagen, es wäre besser, dauerhaft gezielt an Unfallschwerpunkten zu kontrollieren, nicht nur während solcher Kontrollaktionen. Laut AVD ist auch der Zeitpunkt für die Blitzeraktion mitten in den Ferien unglücklich gewählt. Es entstehe der Eindruck, dass in erster Linie abkassiert werden soll, heißt es.
1: Christian Böde aus dem News-Team mit Infos. Vielen Dank und jetzt die weiteren Themen in der Zusammenfassung. US-Präsident Trump hat für heute neue Gespräche mit dem Iran angekündigt. Details nannte er nicht. Trump hatte am Samstag erklärt, die USA und Israel würden vorläufig auf weitere Angriffe verzichten. Der Iran selbst und andere Staaten hätten darum gebeten, um weiter verhandeln zu können. Der Iran dementiert das allerdings. Die geplante Rentenreform sorgt weiter für Diskussionen. Drei CDU-Ministerpräsidenten aus dem Osten wollen die Rente mit 63 behalten. Die Rentenkommission und auch die Regierung wollen sie abschaffen. Die SPD bittet den Koalitionspartner CDU jetzt dringend darum, sich intern schnell zu einigen. Die Lautstärke im Büro nervt etliche Arbeitnehmerinnen und Arbeitnehmer. In einer YouGov-Umfrage sagten 95% der Befragten mit einem Bürojob, dass sie es gerne leiser hätten. Bei der Frage nach den störendsten Geräuschen landen Calls und Telefonate der Kollegen mit Abstand auf dem ersten Platz. Erst weit dahinter folgen Hintergrundgeräusche wie Lüftungen, Drucker oder Kaffeemaschinen. Fast 70% sagten, dass ihr Bedürfnis nach Ruhe im Arbeitsumfeld in den letzten Jahren gestiegen sei. Experten führen das auf fehlende Anpassung und fehlende Regelungen zurück, denn es gäbe immer mehr Calls oder Telefonate. Deshalb müsse die Kommunikation im Büro heutzutage bewusster organisiert werden, heißt es von den Studienmachern. Und das waren die Nachrichten mit Marc Weiß.
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3: Und aus den Morgentemperaturen von jetzt 22 Grad werden später heiße 35 Grad in Köln. Die Sonne, die scheint und erst heute Nachmittag sind dann mal ein paar Wolken mit dabei, die euch ein bisschen Schatten spenden könnten. Regen oder Gewitter dann aber erst morgen bei maximal 32 Grad angesagt.
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3: Einen haben wir gemeldet und zwar von Nino, der sagt, in Ehrenfeld auf der Vitalisstraße kurz nach dem S-Bahnhof wird geblitzt, da ist Tempo 30 erlaubt. Danke fürs Melden und ansonsten haben wir noch einen Ampelausfall in Höhenberg an der Kreuzung Frankfurter Straße, Merheimer Heideweg. Passt da besonders gut auf. Ansonsten gehen wir direkt rüber auf die Autobahnen. Auf der 59 Bonn Richtung Köln zwischen Flughafen und der Raststätte Schloss Röttgen ein Unfall und auf der Gegenspur, da ist es noch ein bisschen krasser, da ist nämlich auch ein Unfall passiert und der ist wohl ziemlich heftig und dementsprechend sind da viele Fahrstreifen betroffen. Einer ist nur frei, der offen ist, wo der Verkehr vorbeigeführt wird. Da gilt ganz besonders für euch bitte die Gasse für die Rettungs- und Einsatzfahrzeuge freihalten. Also Richtung Bonn hinterm Dreieck Porz vor Flughafen, da ist ein Unfall passiert. Ihr habt da im Moment 23 Minuten Stauzeit. Aktuell 2 Kilometer Stau. Und die weiteren Staus, die längeren, sind hier auf der 4 Aachen-Köln zwischen Kreuz Köln-West und Eiffeltor 5 Kilometer plus 19 Minuten und auf der 559 Gremberg Richtung Porz zwischen Kreuz Gremberg und Dreieck Porz 1 Kilometer und 17 Minuten Stauzeit. Also das mündet dann in den größeren Stau auf der 59 auch. Dementsprechend, wenn ihr könnt, Richtung Bonn vielleicht die Ausweichstrecke über die 555 benutzen. So, dann gucken wir auf die weiteren Staus und sehen, na, da ist zumindest mal nichts mehr unter über 10 Minuten Stauzeit. Insofern, das könnt ihr alles gerne nachlesen auf radioköln.de. Euch eine gute Fahrt.
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3: Ja, und habt das ja auch gesehen am Samstagabend, die Kölner Lichter live am Rheinufer oder zumindest im Fernsehen, dann habt ihr ja vielleicht so wie ich auch einen Favoriten, ne? Also ich fand ja den Feuerwerksteil zu Bohemian Rhapsody von Queen einfach überragend. Aber kurz davor, beziehungsweise davor lief und kurz dahinter bei mir im Ranking, war dann ja auch Lady Gagas Abracadabra. Zauberhaft, um es genau zu sehen, gleich für euch hier im besten Mix, direkt nach Bryan Adams' Everything I Do. Holt euch jetzt sanft und behutsam aus den Federn für alle unter euch, die in den Ferien auch mal ein paar Minuten länger liegen bleiben können. 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

0: Alter Gitarrensound, 85.000 Metal-Fans und kölsche Tönen gab's am Samstag in
1: Wacken!
0: Genau, beim 35. Wacken Open Air mit der Zeltinger Band. Nach 47 Jahren Bandgeschichte war es für die Kölner Kultrocker Premiere auf dem größten Metal-Festival der Welt und natürlich damit auch für Frontmann Jürgen Zeltinger ein echtes Highlight, hat er uns vor Ort in Wacken erzählt.
2: Der war super. Hätte noch 10-mal voller sein können. Wir sind hier in Norddeutschland und die sind die Kölschen Niederlande gar nicht so gewohnt, aber viele kannten sie ja schon und wollen auch mitsingen. Ich fand das fantastisch.
0: Ja, nach den Höhnern vor 4 Jahren und Bab im letzten Jahr hat die Zeltinger Band also jetzt zum 3. Mal kölsche Mundart nach Wacken gebracht und das auch noch mit einem eigenen Song über Wacken, so ganz nach Zeltinger Art. In Wacke Kacke.
2: Wacken ist auf jeden Fall ein Highlight unseres Schaffens, unserer Zusammenarbeit, die fast 50 Jahre jetzt schon andauert. Und ich fand den Refrain so einmalig zum Mitsingen für den Dürfsten oder für den Besonderen.

0: der Show. Die Fans, die haben es auch gefeiert.
1: Das war ziemlich cool, was wir gesehen haben und vor allen Dingen gehört haben. Richtig coole Band.
2: Ich fand's super. Kölscher Rock fand ich gut. Alle haben Zugabe gerufen vor dem letzten Song. Alle wollten mehr. Uns hat's gut gefallen.
3: Ich fand's auch richtig cool, wie die abgegangen sind. Echt mega.
4: Ja, auf jeden Fall gut. Also haben wir gute Stimmung gemacht.
5: Geil. Das ist unsere Jugend. Ne? Die Lieder ganzes Jahr. Top, also muss ich sagen.
6: Also der alte Mann muss zwar sitzen, aber die Band ist klasse. Assi mit Niveau halt, ne?
7: Ich fand ihn auch gut. Er hat das gut hingekriegt.
8: Kacken auf Wacken. Das bleibt hängen.
0: Ja, und wenn ihr live dabei sein wollt, wenn es im nächsten Jahr vielleicht die nächste kölsche Überraschung im hohen Norden gibt, der Vorverkauf fürs Wacken Open Air 2027, der läuft schon. Also Pommesgabel hoch und jetzt nochmal ein bisschen Zeltinger abfeiern. Ne? Hier ist er nochmal für euch, der Assi mit Niveau. Schönen Montagmorgen hier bei Radio Köln, 4:08 Uhr.

Und wenn ihr jetzt schon im Büro seid oder vielleicht da gleich ankommt, versucht doch mal ein bisschen leiser zu sein. Eine neue YouGov-Umfrage sagt, ihr habt es vielleicht schon bei uns in den Radio Köln Nachrichten gehört, dass 95%, also fast allen von euch, eine ruhige Arbeitsumgebung wichtig ist. Und gestört wird die meistens von, na klar, den lieben Kolleginnen und Kollegen. Mehr als jeder Zweite findet Calls und Telefonate der anderen am störendsten. Und dann kommen ja auch noch die beruflichen Gespräche und private Plaudereien dazu. Und bevor ihr dann irgendwann ausrastet und einfach rumbrüllt, hier kleine Erinnerung für alle im Großraumbüro, seid lieb zueinander und tragt bei Videocalls einfach Kopfhörer. So, das muss sich mal loswerden. Guten Start in den Montag euch, 8:22 Uhr.

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1: Mit Sandra Rosenthal, guten Morgen. Böschungsbrände in Köln und Bergheim. Marokko äußert sich zu Ceuta-Ansturm. Und das Wetter wieder heiß und sonnig bis 35 Grad. Bei uns in Köln und im Rhein-Erft-Kreis waren die Feuerwehren gestern Abend und in der Nacht im Großeinsatz. Sie haben gegen größere Brände gekämpft. Christina Czesny hat die Infos für euch.
2: Gestern am späten Abend ist die Feuerwehr nach Gremberghofen alarmiert worden. Zwischen der A559 und einem Bagger.
1: Sie hat die Infos für euch.
2: Gestern am späten

0: tagsüber im Sicherheitsbereich des Feuerwerksschiffes festgefahren. Es musste kurzfristig abends evakuiert werden. Wegen technischer Probleme brauchte es dann mehrere Anläufe, bis das Feuerwerk mit etwas Verspätung den Kölner Himmel erleuchtet hat. Nach dem Ansturm auf die spanische Enklave Ceuta hat sich Marokko jetzt erstmals geäußert. Die Regierung in Rabat sieht sich nicht in der Verantwortung dafür, dass vergangene Woche schätzungsweise 60.000 Migranten nach Ceuta geströmt waren. Schleuser hätten falsche Informationen im Netz verbreitet, sagte der Innenminister. Mindestens 72 Menschen sind bei dem Versuch, die Enklave zu erreichen, ertrunken. Falls es mal brennt, kann die Feuerwehr im schlimmsten Fall nichts machen. Wenn Straßen durch geparkte Autos so eng werden, dass die Feuerwehr mit ihren schweren Fahrzeugen nicht mehr durchkommt, dann muss gehandelt werden. Ralf Düker hat die Infos.
1: Genau das macht die Stadt ab heute in der Schwerinstraße in Nippes. Letzte Woche hatte die Feuerwehr festgestellt, dass sie dort im Falle eines Brandes gar nicht mehr aus den Fahrzeugen aussteigen und das Drehleiterfahrzeug ordnungsgemäß abstürzen kann. Deshalb soll das Parken jetzt nur noch auf einer Straßenseite erlaubt sein. Zwischen Gneisenaustraße und Blücherstraße stellt die Stadt heute Halteverbotsschilder auf und schwärzt die Parkmarkierungen. 31 Parkplätze fallen dadurch weg.
0: Und das waren die Nachrichten mit Sandra Rosenthal. Mehr Infos findet ihr auf radioköln.de.
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3: Ja, aus den Morgentemperaturen von aktuell jetzt schon 23 Grad werden später heiße 35 Grad in Köln. Die Sonne scheint und erst ab dem Nachmittag sind mal ein paar Wolken mit dabei, die euch dann so ein bisschen Schatten spenden können. Regen oder Gewitter? Heute noch nicht, eher dann morgen. Maximal 32 Grad sind dann morgen angesagt.
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3: Thomas und Nino haben den gleichen gesehen und gemeldet in Ehrenfeld auf der Vitalisstraße bei der S-Bahn-Unterführung. Tempo 30 gilt da. Ansonsten habt ihr innerstädtisch noch nicht viel, was wir euch mit auf den Weg geben können. Aber von den Autobahnen gibt es ein bisschen was. Also weiterhin auf der A57 Richtung Krefeld zwischen Ehrenfeld und Bickendorf Gegenstände auf der Fahrbahn. Fahrt vorsichtig auf der 59 Richtung Bonn zwischen Dreieckport und Flughafen, eine ungesicherte Unfallstelle, beziehungsweise, naja, halbwegs gesichert ist das Ganze, aber es ist eben relativ viel dicht. Alle Fahrstreifen sind nämlich da betroffen. Der Verkehr wird auf einen Fahrstreifen verengt, beziehungsweise dann an der Unfallstelle vorbeigeführt. Und das bedeutet für euch ganz wichtig, hier die Rettungsgasse nicht vergessen. Ihr habt hier 18 Minuten Stauzeit Richtung Bonn zwischen Dreieckheimer und Flughafen. Und denkt dran, wenn ihr von der A555 stadteinwärts kommt und auf die A4 Richtung Aachen wollt, das geht gerade nicht. Die Auffahrt ist gesperrt, fahrt deshalb weiter geradeaus zum Bonner Verteiler, dann einmal rum und dann auf der anderen Seite auf die A4. Die Seite ist offen für euch. Und dann haben wir hier noch die restlichen etwas größeren Staus. Es sind zwei Stück, die noch nennenswert sind. Ab 10 Minuten Stauzeit A4 Aachen-Köln zwischen Kreuz Köln-West und Eiffeltor 5 Kilometer plus 17 Minuten. Und auf der A559, auch durch den größeren Stau auf der 59 bedingt, Richtung Port zwischen Gremberghofen und Dreieckport 1 Kilometer Stau und 14 Minuten plus. Euch eine gute und sichere Fahrt.
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3: Ach so, und dass ihr natürlich auch immer alle Stau- und Störungsmeldungen auf radioköln.de nachlesen könnt, das gebe ich euch an der Stelle auch noch mit auf den Weg. Euch eine gute und sichere Fahrt und jetzt einen schönen Montagmorgen mit uns, Radio Köln.

0: Radio Köln wünscht euch einen schönen guten Morgen und damit der Morgen auch schön bleibt, fahrt lieber nach Vorschrift, denn ab heute ist nämlich Blitzermarathon und da kommt auch schon unsere Radio Köln Raserin Christina Czesny aus dem Fulti zu mir ins Studio geflitzt. Sag mal, Christina, wo stehen denn die Blitzer?
1: Ja, also eigentlich so ziemlich überall. Ne? Fast alle Bundesländer machen mit bei der Speed Week. Nur Bayern, Saarland und Sachsen nicht. Sonst werdet ihr überall verstärkt kontrolliert, also nicht nur hier in Köln. Heißt, wenn ihr jetzt in den Urlaub fahrt, schön brav an die Geschwindigkeiten halten. Und je nach Bundesland werden da auch unterschiedliche Schwerpunkte gelegt. Zum Beispiel in der Nähe von Schulen und Kindergärten, bei Baustellen, Altenheim oder Krankenhäusern, sowas. Berlin aber sagt, sie wollen besonders die typischen Raserstrecken kontrollieren. Und hier in NRW liegt ein Schwerpunkt auch drauf, direkt das Gespräch mit den Fahrerinnen und Fahrern zu suchen und sie dann besser zu sensibilisieren.
0: Also wenn ihr keinen Bock auf Gespräche habt,
1: ja, das schreckt ab.
0: Durch die geöffnete Fahrerseitenfenstertür, dann wisst ihr Bescheid. Eine Woche lang blitzen und das mit Ankündigung. Christina, bringt das denn so viel, wenn es angekündigt ist?
1: Doch, tatsächlich. Also laut Polizei sind so Blitzermarathons sehr effektiv, um was gegen Raser zu machen. Und ich meine, schnelles Fahren ist nach wie vor die Hauptursache für tödliche Verkehrsunfälle. Also da muss auf jeden Fall was gemacht werden. Und jetzt im August haben wir zwar nicht so viel Berufsverkehr, aber dafür ja noch die Urlauber. Ne? Jetzt gerade die erste Woche, in der ganz Deutschland Sommerferien hat. Also ganz allgemein wird auf den Straßen viel los sein. Und natürlich gibt es dann die Fahrer, die nur vorm Blitzer langsamer werden und dann wieder beschleunigen. Aber allgemein führt so eine Aktion schon zu einfach einem gestärkten Bewusstsein, den Tacho mehr im Auge zu behalten,
0: ja, das sagt die Polizei. Genau, das ist eh die beste Strategie. Einfach ans Tempolimit halten, dann werdet ihr auch nicht geblitzt. Und wenn ihr aber doch die ganze Radio Köln-Familie warnen wollt, wenn ihr was entdeckt am Straßenrand, schickt uns Blitzer, Stau- oder Störungsmeldungen natürlich auch, die euch begegnen. Gerne per WhatsApp rein ins Studio an die 0221 951 99 99. Und wir geben dann alle Infos sehr gerne weiter, auch jetzt beim Blitzermarathon in der Speed Week. Danke, Chrissy.
1: Ja.

0: Ihr habt es gerade gehört hier bei Radio Köln. Es ist ja gerade Speed Week. Es wird verstärkt Geschwindigkeit kontrolliert, geblitzt. Aber wenn ihr sagt, ach, interessiert mich relativ wenig, ich bin sowieso immer mit dem Fahrrad unterwegs, ist in Ordnung. Dann seid ihr die Gefahr schon mal los. Aber Fahrrad, macht es am besten nicht so.
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3: Es ist wirklich so, wer von euch keinen Alkohol trinkt, egal aus welchen Gründen, weiß, was ich meine. Man ist in Deutschland als Nicht-Alkoholtrinker am Ende der Nahrungskette angekommen. Ganz weit hinten, noch hinter Ungeduschten, es ist wirklich ganz weit hinten. Es gibt nur eine einzige Gruppe, die in dieser Nahrungskette für immer hinter uns bleiben wird. Menschen, die im Supermarkt ihren Fahrradhelm auflassen. Ich weiß nicht, warum die das machen, nach dem Motto, wir kennen eine Gefahr, von der ihr nichts wisst. Oder es sind Lehrer, das kann auch sein. Man braucht ja eine Begründung für dieses komische Verhalten. Ich finde, Lehrer wäre ausreichend begründet. Oder ein Blind Date, kann auch sein. Wir treffen uns mit Fahrradhelm am Tomatenstand. Wackel mit dem Kopf, ich werde dich sehen.
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1: Mit Marc Weiß. Schönen guten Morgen. Es sollte, Zitat, der größte Angriff seit dem Zweiten Weltkrieg werden. Aber US-Präsident Trump hat diesen angekündigten Großangriff auf den Iran jetzt doch kurzfristig ausfallen lassen und stattdessen neue Verhandlungen mit Teheran angekündigt. Die Gespräche sollen angeblich schon am Nachmittag beginnen. Mehr zur Lage von Christian Böder.
2: Bei den von Trump angekündigten Gesprächen ist aber noch vieles offen. Erst einmal gibt es von der Führung in Teheran noch keine Bestätigung für die Gespräche. Außerdem ist noch unklar, wo die Verhandlungen geführt werden sollen, wie lange sie voraussichtlich dauern werden und wer genau mit am Verhandlungstisch sitzen soll. Worüber verhandelt werden wird, dürfte dagegen klar sein. Es wird vermutlich wieder über die Straße von Hormus und Irans Atomprogramm gehen. Trump hatte den Großangriff in der Nacht auf Samstag abgesagt, weil es angeblich diplomatische Fortschritte um einen Frieden im Mittleren Osten gab. In seiner Darstellung hatten Saudi-Arabien, die Vereinigten Arabischen Emirate, Katar und der Iran darum gebeten, die neue Angriffswelle abzublasen. Trump steht allerdings mit seinen Aussagen alleine da. Trumps Absage hatte zumindest schon einen positiven Effekt. Der Ölpreis ist wieder gefallen. Ein Barrel der Referenzsorte Brent kostete am Morgen 72 Euro, also knapp 7% weniger als zuvor.
1: Christian Böder mit Infos. Vielen Dank und jetzt die weiteren Themen in der Zusammenfassung. Heute beginnt die nächste Blitzer-Marathon-Woche. Auch die NRW-Polizei beteiligt sich daran. Die ganze Woche lang soll verstärkt geblitzt werden, auch in anderen Bundesländern und auch in Nachbarstaaten der EU. Heißt, auch wer mit dem Auto diese Woche ins Ausland fährt, der sollte aufpassen. Gute Nachricht für Italien-Urlauber. Einige Strände, Liegen und Sonnenschirme könnten bald günstiger oder sogar kostenlos sein. Die italienischen Behörden wollen strenger gegen die oft illegale Bewirtschaftung und das Abkassieren von Badegästen bei Liegen und Sonnenschirmen vorgehen. Einige Strände sind offiziell verpachtet, viele aber eben auch nicht. Und genau dagegen will man jetzt vorgehen. Elektroautos sind für viele Neuwagenkäufer attraktiv. Sie sind nicht von den Spritpreisen abhängig und werden vom Staat gefördert. Und weil sich E-Autos im Moment gut verkaufen, können die Hersteller die Rabatte zurückfahren. Und das tun sie auch, zeigt eine Marktstudie des privaten Center Automotive Research, kurz CAR. Demnach können Käufer nur noch auf einen Durchschnittsrabatt von knapp 18% beim E-Auto rechnen. Die so freigeworbenen Gelder stecken die Hersteller und Verkäufer laut CAR in die Verkaufsförderungen der Verbrenner. Deren Rabatte stiegen laut Studie innerhalb eines Monats um einen Prozentpunkt auf jetzt im Schnitt knapp unter 20%. Nach dem Kappen der Rabatte liegen die Neupreise zwischen den beliebtesten Stromern und Verbrennern jetzt aktuell etwa 2.400 Euro auseinander. Noch im Dezember waren es rund 1.000 Euro weniger. Und das waren die Nachrichten mit Marc Weiß.
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3: So, und den heißesten Tag der Woche bekommt ihr direkt zum Start. Euer Montag bringt es später bis auf 35 Grad. Die haben wir natürlich jetzt um die Uhrzeit noch nicht, aber ja, 24, 25 sind es jetzt gerade schon bei euch vor der Tür. Noch ist Durchlüften also problemlos, aber gleich solltet ihr dann alles verrammeln. Dazu scheint euch dann heute auch die allermeiste Zeit die Sonne auf die Rübe, erst zum Abend hin ein paar mehr Wolken, aber noch kein Regen, der könnte dann morgen kommen.
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3: Und da haben wir Thomas und Nino, die gemeinschaftlich bzw. nacheinander den Blitzer in Ehrenfeld auf der Vitalisstraße bei uns durchgegeben haben. In Höhe der S-Bahn-Unterführung, Tempo 30 gilt dort. Innerstädtisch fließt der Verkehr ganz gut. Sind halt Ferien, ist nicht so viel los, aber auf den Autobahnen gibt es ein bisschen was. Auf der A4 Aachen-Köln zwischen Eiffeltor und Kreuzköln-Süd, da liegen Gegenstände auf der Straße. Und auf der 59 wird weiter geräumt bzw. geborgen nach einem schwereren Unfall Richtung Bonn zwischen Dreieckports und Flughafen. Da ist immer nur noch eine Fahrspur frei und nach wie vor gilt hier bitte die Rettungsgasse nicht vergessen. Ganz wichtig, ihr habt da 18 Minuten Stauzeit zwischen Rad und Flughafen immer noch im Moment. Dann gibt's auf der A4 einen längeren Stau von Aachen kommen zwischen Kreuzköln-West und Eiffeltor. Da habt ihr 14 Minuten plus und auf der 559 Gremberg-Porz zwischen Gremberghofen und Dreieckports 1 Kilometer Stau und 13 Minuten Stauzeit. Und denkt bitte noch dran, im Kreuzköln-Süd ist die Überleitung auf die A555, wenn ihr stadteinwärts kommt, Richtung Aachen gesperrt. Wenn ihr dahin wollt, dann fahrt weiter geradeaus, einmal um den Bonner Verteiler rum sozusagen und dann von der anderen Seite aus auf die A4. Das ist dann möglich. Das war's für den Moment. Alles unter 10 Minuten Stauzeit findet ihr auf radioköln.de. Gute Fahrt zusammen.
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3: Und ich bin Daniel Kollmann am Montagmorgen. Hallo Köln. Schönen guten Morgen zusammen.

0: Wir sind mittendrin in den Sommerferien. Die ersten von euch sind wahrscheinlich inzwischen schon wieder zurück aus dem Urlaub. Und dann geht's natürlich drum, auch in den restlichen Ferienwochen eine gute Zeit zu haben. Hier in Köln und der Region, so langsam hangeln wir uns ja vor. Und insgesamt sind es ja auch 6,5 Wochen. Und deshalb stellen wir euch auch weiter die großen und auch außergewöhnlich schönen Badeseen hier bei uns in der Ecke vor. Diesmal war Radio Köln-Reporterin Claudia Löhr für euch direkt vor der Stadtgrenze am Otto-Meigler-See in Hürth unterwegs.
1: Ich stehe hier an einem wunderschönen, wirklich sehr, sehr breiten Sandstrand. Ich ziehe mal die Schuhe aus. Es ist Mallorca-Feeling hier. Ein paar Kinder touren hier schon herum. Das ist die große Attraktion, die Wasserrutsche, ganz neu in diesem Jahr.
2: Ja, die ist richtig cool, die Rutsche. Man kann so mit den Knien und dann Saltos machen und alles.
3: Ich finde auch noch hier schön, dass es hier einen Spielplatz für kleine Kinder gibt, dass man hier auch was zu essen kaufen kann, falls man Hunger hat.
1: Das hier sieht auf jeden Fall sehr nobel aus, der Beach Club am Otto-Meigler-See. Sehr gepflegt hier unter Palmen. Das ist echt Karibik-Feeling. Hier unten am Wasser stehen direkt die Liegen, also kannst quasi deinen Drink genießen und die Füße dabei ins Wasser halten. Wunderschön, da gehe ich mal an die Bar. Was gibt's denn hier alles Tolles? Also es sieht ja fantastisch aus.
4: Also wir haben von Getränken, Aperitifs, Longdrinks oder auch die nicht alkoholischen. Wir haben Eis, wir haben Kaffee, eigentlich alles, was das Herz begehrt.
1: Und hier abends, glaube nach Feierabend wird hier auch ganz gerne mal gechillt.
4: Genau, einmal im Monat machen wir eine After-Work-Party, das ist immer der Donnerstag. Da haben wir dann auch den Geigenspieler da, haben gute Musik. Und die Leute haben einfach nur gute Laune.
1: Also ihr habt es gehört, viele kommen auch nach Feierabend hier hin und genießen den Sonnenuntergang bei einem leckeren Getränk. Insgesamt fühlt sich das hier wirklich alles 100% nach Urlaub an. Ein wunderschöner Ort. Erwachsene zahlen 6,50 Euro fürs Tagesticket, Kinder bis 13 3,50 Euro. Am Eingang bekommt ihr einen Wertebon, den könnt ihr am Beachclub hier einlösen. Also auch eine Win-Win-Situation. Tickets könnte man auch online kaufen. Ne? Am Wochenende erspart ihr euch dann die Warteschlange.
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1: Mit Sandra Rosenthal, guten Morgen. Feuerwehren in Köln und Bergheim im Großeinsatz. Rente mit 63 wird zum Streitpunkt. Und das Wetter ein paar Wolken und bis 35 Grad. Die Dürre sorgt im Moment fast ständig für neue Brände. Vergangene Nacht war die Kölner Feuerwehr in Grembeckhofen im Einsatz. Zwischen A559 und einer Kiesgrube brannten rund 6000 Quadratmeter Böschung. Nach rund 2 Stunden hatten die Einsatzkräfte den Brand unter Kontrolle. Die Autobahn musste in Richtung Köln gesperrt werden. In Bergheim hatten die Feuerwehren es mit einem größeren Feuer zu tun. Rund 81.500 Quadratmeter Wald und Wiesen standen in Flammen. Am Brüsseler Platz gelten gerade 2 verschiedene Wahrheiten. Eine Wirtin darf bis Mitternacht öffnen, alle anderen müssen um 22 Uhr Schluss machen. Das sorgt nicht nur bei den Gastronomen für Ärger. Jetzt schaltet sich auch die Stadt ein. Daniel Dehling weiß mehr.
2: Der Hauptausschuss muss in seiner nächsten Sitzung über mehrere Anträge beraten. CDU, Grüne, SPD und Volt wollen die Regeln für die Außengastronomie generell klarer fassen. Die Partei fordert, die Sperrzeit vorläufig für alle Betriebe auszusetzen, eben solange die Gerichte keine endgültige Entscheidung getroffen haben. Ihr Argument, gleiche Regeln für alle, sonst drohe der Stadt eine Klagewelle weiterer Gastronomen.
1: Die geplante Rentenreform.
2: Ihr Argument, gleiche Regeln für alle, sonst

0: dass die Rentenreform scheitert, wenn diese Empfehlung neu diskutiert wird. Arbeitsministerin Bärbel Baas von der SPD dagegen zeigt sich gesprächsbereit, obwohl sie sich bereits für die Reformpläne ausgesprochen hatte.
1: Gute Nachrichten für Porz. Die Bauarbeiten an der KVB-Haltestelle Porzmarkt liegen im Zeitplan. Das hat eine Sprecherin der Stadt auf Radio Köln Nachfrage mitgeteilt. Zum Ende der Sommerferien könnten die Bahnen der Linie 7 die Haltestellen wieder anfahren. Auf den Bahnsteigen würden aktuell noch Restarbeiten laufen. Wegen einer massiven Absackung kann die 7 seit rund einem Jahr nicht mehr in Porzmarkt halten. In Richtung Zündorf gibt es einen Ersatzbahnsteig. Aus Richtung Zündorf geht es nur über die Haltestelle Steinstraße nach Porz. Und soweit die Meldungen für Köln mit Sandra Rosenthal.
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3: So, eure tägliche Joggingrunde, die solltet ihr dann möglichst bald starten. Im Moment habt ihr nämlich noch erträgliche 25 bis 26 Grad bei euch im Veedel. Zum Nachmittag hin wird es dann mit 35 Grad wohl eher eine Quälerei statt eine Rennerei. Und bis heute Nachmittag habt ihr dann auch kaum eine Wolke dabei, erst zum Abend hin. Trocken soll es aber bleiben und ab morgen wird es dann nach und nach jeden Tag ein paar Grad kühler.
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3: Einen habt ihr uns gemeldet, und zwar in Ehrenfeld auf der Vitalisstraße in Höhe der S-Bahn-Unterführung. Da gilt Tempo 30. Dann kommen wir direkt auf die Autobahn, denn im Stadtgebiet fließt der Verkehr weitgehend störungsfrei. Aber es gibt noch ein paar etwas dickere Staus auf der A1 Richtung Euskirchen zwischen Dreieck Erftal und Kreuz Bliesheim, nämlich 4 Kilometer stocken plus 6 Minuten. Auf der 4 Aachen-Köln zwischen Kreuz Köln-West und Eiffeltor 3 Kilometer Stau plus 8 Minuten und auf der A59 Richtung Bonn zwischen Rath und Wahn 2 Kilometer und 8 Minuten Stauzeit. Aber das war's dann auch schon für den Moment. Euch eine gute und sichere Fahrt.
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3: Und für euch im Studio weiter Daniel Kollmann. Euch einen schönen Montag. Hallo Köln.

0: Taylor Swift im besten Mix, I Knew You Were Trouble, hier bei Radio Köln um 21:15 und unsere 9-Uhr-Stunde. Ja, zwischen 9 und 10 ist hier bei Radio Köln heute so ein klein bisschen unsere Ferientippstunde für euch. Zum Start in die Sommerferienwoche Nummer 3 haben wir den täglichen Badeseetipp vorhin schon für euch gehabt. Jetzt für alle unter euch, die ja vielleicht lieber mal ein bisschen trocken bleiben und an Land. Was relativ offensichtlich ist. Na klar, der Kölner Zoo, der geht immer. Aber jetzt könnt ihr die Tiere mit euren Kids zusammen nochmal ganz anders erleben. Quasi, ja, als wärt ihr mittendrin in der afrikanischen Savanne unterwegs. Christina Chesney aus dem Radio Köln Frühteam, ne? Da ist richtig was geboten.
1: Genau, und zwar kommt ihr jetzt wirklich im Kölner Zoo mitten rein in die Savanne. Und zwar dank Virtual Reality Brillen. Mhm. Also ihr seht durch die Brille weite Landschaften und dann steht ihr plötzlich mit einer Giraffe am Wasser. Loch, es kommen Löwen und Elefanten mit dazu und ganz viele andere beeindruckende Tiere, die halt so in der Savanne leben. Auch in der Luft und unter Wasser. Und ich habe gelesen, es wird dann sogar interaktiv mit einem kleinen Spiel, bei dem ihr dann erlebt, wie sich das Leben der Tiere zwischen Trocken- und Regenzeit so verändert.
0: So, also neben einer Giraffe am Wasserloch steht ihr jetzt auch nicht jeden Tag. Wo genau im Zoo geht das, Chrissy?
1: Ihr geht witzigerweise tatsächlich erstmal zur echten Giraffenanlage und gegenüber bekommt ihr dann das neue Virtual Reality Erlebnis, also im alten Nashornhaus. Mhm. Das geht dann jeden Tag ab 11 Uhr los und die Vorführungen laufen dann im 10-Minuten-Takt. Ihr müsst nichts vorab reservieren oder einen festen Zeitslot buchen, sondern ihr kommt dann einfach zur nächsten Vorstellung mit dazu. Die Tickets dafür, die müsst ihr allerdings noch on top zu den normalen Zoo-Eintrittskarten kaufen. Okay. Kinder bis 12 zahlen 9 Euro und Erwachsene 11.
0: Okay, danke dir, Christina. Also wenn ihr Tiere wie Giraffen, Löwen, Elefanten und Co. ganz hautnah in Anführungsstrichen hautnah erleben möchtet, könnt ihr jetzt im Kölner Zoo durch Virtual Reality Brillen tun und da taucht ihr dann ein, mitten in die afrikanische Savanne. Lasst euch einfach hinbeamen. Vielleicht wäre das ja was für die restlichen gut 4 Sommerferienwochen. Und ich sag an der Stelle mal tschüss und bis morgen früh. Ich gehe jetzt nicht in den Zoo, sondern erstmal wieder nach Hause auf mein kleines Sofa. Daniel Kollmann überlässt das Studio jetzt für Johanna Tänzer und wünsche euch noch einen schönen, halbwegs schweißfreien Montag. Man hört sich, bis morgen früh.

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1: Mit Marc Weiß. Schönen guten Tag. Nach dem Massenandrang von Migranten auf die spanische Exklave Ceuta an der nordafrikanischen Küste wollen die EU-Innenminister sich mit der Lage befassen. Die irische Ratspräsidentschaft hat für morgen eine Dringlichkeitssitzung angekündigt. Eine erste offizielle Reaktion gibt es jetzt auch aus Marokko. Das Land grenzt an Ceuta. Christian Böder aus dem News-Team. Die Regierung sagt, der Massenandrang sei unorganisiert und spontan gewesen.
2: Richtig. Auslöser war laut marokkanischem Innenministerium ein Zusammenspiel aus Falschinformationen im Netz, Schleuseaktivitäten und eine Fehlinterpretation eines spanischen Gerichtsurteils. Das erschwert angeblich eine Zurückweisung, wenn man als Migrant über das Meer einreist. Von marokkanischer Seite heißt es weiter, man arbeite mit den spanischen Behörden zusammen und bleibe bei der Bekämpfung irregulärer Migration ein zuverlässiger Partner. In Spanien ist man sich dagegen einig, dass die marokkanische Regierung selbst zum Massenansturm beigetragen hat oder zumindest weggeschaut hat. Mehrere Migranten haben spanischen Medien gesagt, dass sie an der Grenze zu Ceuta zum Übertritt ermutigt worden seien. Andere berichten von Videos, unter anderem auf TikTok, auf denen gesagt wurde, die Grenze nach Ceuta sei offen.
1: Unterschiedliche Angaben gibt es auch zur Anzahl der Opfer. Die meisten sind offenbar durchs Meer geschwommen, um Ceuta zu erreichen.
2: So sieht's aus. Rabat sagt, es gibt insgesamt 11 Tote, von denen fast alle ertrunken sind. Madrid sagt, es waren 72 und die marokkanische Menschenrechtsorganisation AMDH spricht sogar von fast 130 Opfern und fordert eine unabhängige Untersuchung der Geschehnisse. Unterschiede gibt es auch über die Gesamtzahl von Menschen, die versucht haben, innerhalb weniger Tage Ceuta zu erreichen. Hier schwanken die Angaben zwischen 40 und 60.000.
1: Informationen von Christian Böder aus dem News-Team. Vielen Dank. Jetzt die weiteren Themen in der Zusammenfassung. Die Börse trotzt der allgemein schlechten Stimmung in der deutschen Wirtschaft. Der DAX hat vorhin einen neuen Rekordstand erreicht. Der Leitindex stieg zum Auftakt des Handels auf fast 26.000 Punkte. An der Börse reicht dafür manchmal eine kleine Hoffnung. Analysten sagen, die Tatsache, dass die USA ihre zuletzt geplanten Angriffe auf den Iran abgesagt hätten, habe den Handel gepusht. Heute beginnt die nächste Blitzer-Marathon-Woche. Auch die NRW-Polizei ist daran beteiligt. Die ganze Woche lang soll verstärkt geblitzt werden. Auch in anderen Bundesländern und auch in EU-Nachbarstaaten. Also auch wenn man mit dem Auto diese Woche ins Ausland fährt, sollte man aufpassen. Der Einzelhandel in Deutschland hat das erste Halbjahr trotz der Kaufzurückhaltung vieler Verbraucher mit einem Umsatzplus abgeschlossen, allerdings nur ein Mini-Plus. Der Gewinn lag unterm Strich um 0,7% höher als im vergangenen Jahr. Die Stimmung sei insgesamt weiter gedrückt, meldet das IFO-Institut. Das Leben in Deutschland werde immer teurer. Viele könnten sich schlicht gewisse Dinge nicht mehr leisten oder kauften aus Angst, dass es bald noch teurer werden könnte, nicht. Das wissen auch die Einzelhändler. Deren Erwartungen sind auch für die zweite Jahreshälfte eher pessimistisch. Der größte Stimmungskiller bleibe der Iran-Krieg von US-Präsident Trump, heißt es. Und das waren die Nachrichten mit Marc Weiß.
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3: Es wird wieder heiß bei uns in Köln mit bis zu 35 Grad heute Nachmittag. Ein paar Wolken schieben sich mal vor die Sonne, es bleibt aber meist trocken. Morgen könnte es ab nachmittags bei rund 32 Grad mal Schauer oder Gewitter geben.
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3: Thomas und Nino melden einen in Ehrenfeld auf der Vitalisstraße bei der S-Bahn-Unterführung. Tempo 30 dürft ihr fahren. Schauen wir in die Stadt, da ist aktuell nicht besonders viel los, deshalb direkt zu den Autobahnen. A4 Aachen-Köln, zwischen Kreuz West und Eiffeltor, 3 Kilometer stockender Verkehr, 6 Minuten Stauzeit. A4 Köln-Aachen, zwischen Dreieck-Holmer und Kreuz Süd, 5 Kilometer Stau, 11 Minuten länger dauert's hier. Und A59 Köln-Bonn zwischen Rad und Wahn, 2 Kilometer Stau, 11 Minuten Stauzeit. Da wo es geht, gute Fahrt.
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4: Tag zusammen, hallo, herzlich willkommen in der neuen Woche, in dieser heißen Woche mit über 30 Grad. Johanna Tänzer ist hier und Leute, ich war bis gestern noch in Schottland und da sind es aktuell so, ja, 17, maximal 18 Grad und ich habe einfach heiße Schokolade mit Marshmallows getrunken. Also, ich bin ehrlich gesagt bereit für den Herbst, aber dieser Sommer, der hat da irgendwie noch was dagegen, habe ich das Gefühl. Das sind die Hosen jetzt für euch mit Altes Fieber. Schönen Montag.

0: Augen aus dem Weg, Robert. Ja, wie ihr es vielleicht gemerkt habt, diese Woche geht es bei uns ums Rad. Wir sind heute Morgen nämlich in die Fahrradwoche gestartet. Robert Jantz ist da.
1: Hallo.
0: Und wir haben viel vor. Und das vor allen Dingen, obwohl wir beide nicht mal ein Rad haben.
1: Ne? Ja, also ich hatte aber mal eins.
0: Ja, ich hatte auch mal eins.
1: Ja, mit Piratenfahren hinten dran. Ne? Ja, und das wurde mir dann aber, geklaut. Aber nicht nur das Fahrrad wurde geklaut, sondern auch die Straßenlaterne, an der das Fahrrad befestigt war. Das ist eine wahre Geschichte. Nee, weil da wurde eine Baustelle eingerichtet. Ja. Ich habe das gekonnt ignoriert und dann war beides weg. Aber darum soll es jetzt gar nicht gehen. Es geht ganz allgemein ums Thema Fahrrad. Und das kann man gar nicht alles an einem Tag abfrühstücken. Darum dachten wir uns eben, das ist so ein großes, wichtiges Thema. Da machen wir direkt eine ganze Woche draus. Allein, wenn man sich mal das Thema Radtouren anschaut. Ne? Mhm. Da gibt es über 35.000 Kilometer ausgeschilderte Radwege bei uns in NRW. Das ist fast einmal um die ganze Welt, Johanna.
0: Krass. Ja. Das ist natürlich ein bisschen viel jetzt für so eine Woche. Aber wir haben uns deswegen natürlich nur die schönsten Radwege in NRW rausgesucht, ne?
1: Ganz genau. Und da stellen wir euch jetzt jeden Tag ein Highlight vor. Außerdem haben wir ganz viele Infos und Facts rund ums Thema Rad für euch. Also Fahrradkauf, das Thema Sicherheit, ne? Fahrradschloss. Dann 35.000 Kilometer Radwegenetz hin oder her. Wir sprechen mit euch auch über die politische Dimension. Also die Frage, wie läuft es denn überhaupt mit dem Ausbau des Fahrradnetzes und welche Note bekommt NRW denn beim Thema Fahrradfreundlichkeit?
0: Also hier ist bei uns ab heute die große Fahrradwoche angesagt. Auf unserer Homepage haben wir auch ganz viele Infos für euch zusammengestellt. Und gleich gibt es hier auf jeden Fall schon das nächste Radweg-Highlight für euch.
1: Toll.
0: Ihr könnt ja schon mal das Rad aus dem Keller holen. Und Robert, wir gucken jetzt mal nach dem Tandem.
1: Oh, ich sitze hinten.
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1: Mit Sandra Rosenthal, guten Tag. Feuerwehr löscht Böschungsbrand in Grimbeckhofen. Polizei nimmt Raser wieder ins Visier. Und das Wetter, viel Sonne und bis 35 Grad. Bei uns in Köln und im Rhein-Erft-Kreis waren die Feuerwehren gestern Abend und in der Nacht im Großeinsatz. Sie haben gegen größere Brände gekämpft. Christina Chesney hat Details.
2: Gestern am späten Abend ist die Feuerwehr nach Grimbeckhofen alarmiert worden. Zwischen der A559 und einem Baggerloch haben Sträucher und Büsche gebrannt. 70 Einsatzkräfte waren nötig, um das Feuer unter Kontrolle zu bekommen. Das war dann tief in der Nacht. Und in Bergheim war die Feuerwehr seit dem Nachmittag bei einem großen Flächenbrand im Einsatz. Über 81.000 Quadratmeter Wald, Wiesen und Böschung seien durch die Flammen zerstört worden, sagt die Feuerwehr.
1: Die Polizei nimmt diese Woche wieder Raser verstärkt ins Visier. Der bundesweite Blitzmarathon läuft. Laut dem ADAC machen nicht alle Bundesländer mit. Weil die Aktion mitten in die Ferienzeit fällt, trifft es dieses Mal wohl auch viele Urlauber. Geblitzt werden soll nicht nur auf Autobahnen, sondern auch auf Landstraßen und in Städten. Nach Einschätzung von Experten ist zu schnelles Fahren eine häufige Unfallursache. Falls es mal brennt, kann die Feuerwehr im schlimmsten Fall nichts machen. Wenn Straßen durch geparkte Autos so eng werden, dass die Feuerwehr in ihren schweren Fahrzeugen nicht mehr durchkommt, dann muss gehandelt werden. Ralf Düker hat die Infos.
3: Genau das macht die Stadt ab heute in der Schwerinstraße in Nippes. Letzte Woche hatte die Feuerwehr festgestellt, dass sie dort im Falle eines Brandes gar nicht mehr aus den Fahrzeugen aussteigen und das Drehleiterfahrzeug ordnungsgemäß abstürzen kann. Deshalb soll das Parken jetzt nur noch auf einer Straßenseite erlaubt sein. Zwischen Gneisenaustraße und Blücherstraße stellt die Stadt heute Halteverbotsschilder auf und schwärzt die Parkmarkierungen. 31 Parkplätze fallen dadurch weg.
1: Und das waren die Nachrichten mit Sandra Rosenthal. Mehr Infos findet ihr online auf radioköln.de.
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1: 35 Grad und nur lockere Wolken heute in Köln. Morgen sind bis zu 32 Grad drin.
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0: 3 Kilometer Stau, hier dauert es 14 Minuten länger. Und A553 Bliesheim-Brühl, zwischen Kreuz Bliesheim und Brühl Süd, 1 Kilometer Stau, 10 Minuten Stauzeit. Wenn ihr noch etwas seht, meldet es uns gerne über WhatsApp an die 0221 951 99 99. Gute Fahrt!
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2: Hallo, Tag zusammen. Johanna Tänzer hier. Und Leute, denkt ihr bitte dran, ne? Es ist Speed Week diese Woche. Wichtige Info für alle, die keine Blitzer-Apps auf dem Handy haben. Und diese Speed Week nehmen wir natürlich nicht wörtlich. Ich finde den Namen irgendwie so absurd, dass das Speed Week heißt, es aber eigentlich ums Gegenteil geht. Diese Woche ist europaweiter Blitzer-Marathon. Also, Freunde, schön runter vom Gas. Aber das macht ihr doch eh, ne? Ja, da kenne ich euch doch.

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2: Ja, wir haben auch diese Woche wieder bis zu 36 Grad Sommer pur. Hört ihr das hier? Wartet mal. Warte kurz. Das ist meine neueste Errungenschaft. Ich habe jetzt so einen kleinen Mini-Ventilator, aber der hat richtig Power, Leute. Ich lieb's, kann ich sehr empfehlen. So, und wenn ihr jetzt keinen Ventilator habt oder eine etwas andere Abkühlung braucht, dann guckt doch mal die ganzen Badeseen, die es bei uns in NRW gibt, an. Wir haben ja wirklich besonders schöne und große und außergewöhnliche hier in NRW. Und meine Kollegin Claudia Löhr, die war zum Beispiel am Otto-Meigler-See.
3: Stehe hier an einem wunderschönen, wirklich sehr, sehr breiten Sandstrand. Ich ziehe mal die Schuhe aus. Es ist Mallorca-Feeling hier. Ein paar Kinder touren hier schon herum. Das ist die große Attraktion, die Wasserrutsche, ganz neu in diesem Jahr.
4: Ja, die ist richtig cool, die Rutsche. Man kann so mit den Knien und dann Saltos machen und alles.
5: Ich finde auch noch hier schön, dass es hier einen Spielplatz für kleine Kinder gibt, dass man hier auch was zu essen kaufen kann, falls man Hunger hat.
3: Das hier sieht auf jeden Fall sehr nobel aus, der Beach Club am Otto-Meigler-See. Sehr gepflegt hier unter Palmen. Das ist echt Karibik-Feeling. Hier unten am Wasser stehen direkt die Liegen. Also kannst quasi deinen Drink genießen und die Füße dabei ins Wasser halten. Wunderschön, da gehe ich mal an die Bar. Was gibt's denn hier alles Tolles? Das sieht ja fantastisch aus.
6: Also wir haben von Getränken, Aperitifs, Longdrinks oder auch die nicht alkoholischen. Wir haben Eis, wir haben Kaffee, eigentlich alles, was das Herz begehrt.
3: Und hier abends, glaube nach Feierabend wird hier auch ganz gerne mal gechillt.
6: Genau, einmal im Monat machen wir eine After-Work-Party. Das ist immer der Donnerstag. Da haben wir dann auch den Geigenspieler da, haben gute Musik. Und die Leute haben einfach nur gute Laune.
3: Also ihr habt es gehört, hier viele kommen auch nach Feierabend hier hin und genießen den Sonnenuntergang bei einem leckeren Getränk. Insgesamt fühlt sich das hier wirklich alles 100% nach Urlaub an. Ein wunderschöner Ort. Erwachsene zahlen 6,50 Euro fürs Tagesticket. Kinder bis 13 3,50 Euro. Am Eingang bekommt ihr einen Wertebon, den könnt ihr am Beachclub hier einlösen. Also auch eine Win-Win-Situation. Tickets könnte man auch online kaufen. Ne? Am Wochenende erspart ihr euch dann die Warteschlange.
2: Mega gut. 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
1: Mit Marc Weiß. Schönen guten Tag. Die anhaltende Trockenheit in Nordrhein-Westfalen lässt nicht nur die Badeseen austrocknen, sie macht auch der Flussschifffahrt große Probleme. Aktuell werden vor allem vom Rhein extrem niedrige Pegelstände gemeldet. Mit Blick auf die wahrscheinlich häufiger werdenden Trocken- und Hitzephasen hat NRW-Verkehrsminister Grischer eine nationale Taskforce gefordert. Die soll konkrete Maßnahmen in solchen Fällen abstimmen. Weitere Infos dazu von Christian Böder.
2: Die Taskforce sollte sich aus Grischers Sicht aus Fachleuten aus der Logistikbranche sowie Vertretern der Kommunen, Länder und der Bundesregierung zusammensetzen. Bei den Maßnahmen verwies Grischer im ZDF-Morgenmagazin auf die Niedrigwasserlage vor 6 Jahren. Die konterte man damals unter anderem mit zusätzlichen Lagerkapazitäten in Häfen für Gefahrgüter und mehr Transportkapazitäten auf der Schiene. Außerdem soll die Taskforce die Prioritäten klären, was wann wohin transportiert werden soll. Ein solches Vorgehen habe sich schon 2018 bewährt, die Situation zumindest zu verbessern, sagte Grischer. Eine Maßnahme, das Problem auch auf längere Sicht zu dämpfen, ist der Ausbau der Fahrrinne im Rhein. Konkrete Pläne liegen schon lange vor, es fehle aber noch das Okay und vor allem das Geld vom Bund, so Grischer. Die Wasser- und Schifffahrtsverwaltung könne einen baureifen Abschnitt zwischen Krefeld und Düsseldorf nicht umsetzen, weil Berlin im vergangenen Jahr die Mittel dafür gestrichen hat.
1: Infos von Christian Böder, vielen Dank. Und jetzt die weiteren Themen in der Zusammenfassung. Es gibt einmal mehr widersprüchliche Aussagen zu angeblichen Verhandlungen zwischen den USA und dem Iran. Das iranische Außenministerium bestreitet jegliche Gespräche. US-Präsident Trump hatte für heute eine ganze Gesprächsrunde angekündigt. Der Iran und andere Länder hätten ihn darum gebeten, behauptet Trump. Teheran spricht von einer glatten Lüge. Die Ankündigung Trumps hat trotzdem die Börsen beflügelt, auch in Frankfurt. Der deutsche Leitindex DAX stieg zum Handelsauftakt vorhin auf 25.912 Punkte. Das ist ein neuer Höchststand. Der Deutsche Wetterdienst hat für weite Teile Deutschlands eine amtliche Hitzewarnung ausgegeben. Betroffen sind heute vor allem Regionen in der Mitte und im Süden, von NRW und Rheinland-Pfalz über Hessen und Thüringen bis nach Baden-Württemberg, Bayern und Teile Sachsens. Gute Nachricht für Italien-Urlauber. Einige Strände, Liegen und Sonnenschirme könnten bald günstiger oder sogar kostenlos werden. Die italienischen Behörden wollen strenger gegen die oft illegale Bewirtschaftung und das Abkassieren von Badegästen vorgehen. Entlang der italienischen Mittelmeerküste gibt es tausende privat betriebene Bäder, die Liegen und Schirme vermieten. Aktuell liegt die Durchschnittsmiete für 2 Liegen und Schirme bei etwa 40 Euro pro Tag. Dabei gehört die Küste eigentlich dem Staat. Einige Abschnitte sind offiziell verpachtet, viele davon allerdings nicht. Und dort wird trotzdem kassiert. Genau dagegen soll jetzt vorgegangen werden. Und das waren die Nachrichten mit Marc Weiß.
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3: Es wird wieder heiß bei uns in Köln mit bis zu 35 Grad heute Nachmittag. Ein paar Wolken schieben sich mal vor die Sonne, es bleibt aber meist trocken. Morgen könnte es ab nachmittags bei rund 32 Grad mal Schauer oder Gewitter geben.
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3: Anna hat einen Blitzer gesehen auf der A3 Richtung Frankfurt. Zwischen Rösrath und Lohmar, da ist Tempo 100 erlaubt. Schauen wir in die Stadt, da gibt's gerade nichts Größeres. Also direkt zu den Autobahnen. A4 Aachen-Köln, zwischen Kreuz West und Eiffeltor 3 Kilometer stockender Verkehr, mindestens 5 Minuten Stauzeit. A4 Köln-Aachen, zwischen Dreieck Heumar und Kreuz Süd gibt's 3 Kilometer Stau, dauert 9 Minuten länger. Wenn ihr etwas seht, meldet es uns gerne über WhatsApp an die 0221 951 99 99.
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4: Hi zusammen, Johanna Tänzer ist hier. Ich wünsche euch einen richtig tollen Montag. Und Leute, den meistern wir natürlich zusammen mit einer sommerlichen Leichtigkeit bei 36 Grad und der gesanglichen Unterstützung von Samba. Seid ihr bereit für eine Runde?

0: genau, dass du eigentlich was anderes willst.
1: Hallo am Montag. Leute, wir sind heute in unsere Fahrradwoche gestartet. Da checken wir unter anderem die schönsten Radwege hier bei uns in NRW. Und da gibt es diesen sehr idyllischen Ruhrtal-Radweg. Der führt 240 Kilometer einmal komplett von Winterberg ins Ruhrgebiet bis nach Duisburg. Und wir müssen auch an dieser Stelle sagen, Happy Birthday! Ja, der Ruhrtal-Radweg, der feiert nämlich dieses Jahr ein 20-jähriges Jubiläum. Und da haben wir uns bei euch Radfahrern mal umgehört. Was macht der denn mit euch?
2: Oh, der bedeutet mir sehr viel. Ich fahre da gerne lang und er ist für mich der schönste Radweg überhaupt in der ganzen Umgebung.
3: Ja, sehr schöne Strecke. Gerade hier das Stück ist wieder richtig schön. Schöne Eindrücke, schöne Orte.
4: Die Natur, das Wasser, einfach Ruhe.
5: Man kann die Natur erleben, man kann die Flora, die Fauna, alles halt erleben. Viele Tiere hier auch, gerade hier Fische, dann Fischreiher. Man kann jeden Tag was Neues erleben.
1: So, ich höre da ein deutliches Daumen hoch raus für den Ruhrtal-Radweg. Viele weitere schöne Radwege und Tipps für Radtouren, die stellen wir euch in dieser Woche vor. Und zwar hier bei uns.
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1: Das sind No Doubt. It's my life.

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1: Mit Sandra Rosenthal, guten Tag. Initiative fordert offene Kirchen bei Hitze. Bundesregierung streitet über Rentenreform und das Wetter bleibt trocken bei bis zu 35 Grad. Uns stehen weitere sehr heiße Tage bevor. Der Deutsche Wetterdienst warnt wieder vor einer erhöhten Wärmebelastung. Die Initiative Grannies for Future Köln fordert deshalb, die Kirchen für alle zu öffnen. Christina Chesney hat Einzelheiten.
2: Viele Kirchen bei uns in Köln sind außerhalb der Gottesdienste abgeschlossen. Die Grannies fordern, das bei der aktuellen Hitze zu ändern und die Türen zu öffnen, damit Menschen sich darin etwas abkühlen können. Welche kühlen Räume bei euch im Veedel offen stehen, das könnt ihr im Hitzeportal der Stadt Köln nachgucken. Der Deutsche Wetterdienst warnt auch deshalb vor der aktuellen Hitze, weil es nachts nicht wirklich abkühlt und der Körper dadurch sehr beansprucht sei.
1: Die Debatte um die Rentenreform geht weiter. Der Präsident des Deutschen Instituts für Wirtschaftsforschung, Marcel Fratscher, warnt in der Rheinischen Post davor, das Rentenpaket aufzuschnüren. Die Abschaffung der abschlagsfreien Rente nach 45 Beitragsjahren sei finanziell das wichtigste Element. Claudia Wächter berichtet.
3: Ohne dieses Element sei die komplette Rentenreform tot, warnt der Chefökonom. Eigentlich hatte sich die Bundesregierung auf ein Maßnahmenpaket geeinigt, um die Rente zu stabilisieren. Doch nun bröckelt der Konsens. Mehrere ostdeutsche Bundesländer wollen nun die Reform stoppen. Auch Mecklenburg-Vorpommerns Ministerpräsidentin verlangt, die sogenannte Rente mit 63 müsse bleiben. Denn deren Abschaffung würde Ostdeutsche besonders hart treffen.
1: Die Dürre sorgt im Moment fast ständig für neue Brände. Vergangene Nacht war die Kölner Feuerwehr in Grembeckhofen im Einsatz. Zwischen A559 und einer Kiesgrube brannten rund 6000 Quadratmeter Böschung. Nach rund 2 Stunden hatten die Einsatzkräfte den Brand unter Kontrolle. Die Autobahn musste in Richtung Köln gesperrt werden. In Bergheim hatten die Feuerwehren es mit einem deutlich größeren Feuer zu tun. Rund 81.500 Quadratmeter Wald und Wiesen sind abgebrannt. Und das waren die Nachrichten mit Sandra Rosenthal. Aktuelle News aus Köln gibt es hier in einer Stunde wieder.
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1: 35 Grad und nur lockere Wolken heute in Köln. Morgen sind bis zu 32 Grad drin. Nachmittags und abends könnte es dann einzelne Schauer oder Gewitter geben.
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1: Anna hat einen Blitzer gemeldet, der steht auf der A3 Richtung Frankfurt zwischen Rösrath und Lohmar, da ist Tempo 100 erlaubt. In der Stadt ist gerade nichts Größeres los, deshalb schauen wir direkt auf die Autobahnen. Vorsicht auf der A3 Köln-Oberhausen, zwischen Mülheim und Leverkusen-Zentrum liegen Fahrzeugteile auf allen Fahrstreifen. A4 Aachen-Köln zwischen Kreuz-West und Eiffeltor 3 Kilometer Stau, 9 Minuten Stauzeit. A4 Köln-Aachen zwischen Dreieck Vollmar und Kreuz Süd, auch 3 Kilometer Stau. Auch hier dauert es 9 Minuten länger. Allen unterwegs gute und sichere Fahrt.
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4: Hi zusammen, hallo, Johanna Tänzer ist hier am Montag. Ich war die letzten Tage auf einem Städtetrip, unter anderem in Edinburgh in Schottland und habe da wirklich teilweise 20.000 Schritte am Tag gemacht. Also ich fühle das schon echt viel, bin platt. Und heute bin ich jetzt, glaube ich, bei 20.000 Schritte am Tag gemacht.

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0: Bibi Rexha, New Religion. Gleich geht's weiter mit neuer Musik von Gentleman und Michael Patrick Kelly mit Wildfire. Diese Woche wollen wir mit euch ja übers Fahrradfahren sprechen. Aber nicht nur das, wir wollen auch natürlich mit euch lachen, wie immer. Comedian Abdel Karim, der war schon ziemlich oft bei unserer Comedy Camp Tour dabei. Und eine Sache ist ihm im Zusammenhang mit dem Fahrradfahren aufgefallen.
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3: Es ist wirklich so, wer von euch keinen Alkohol trinkt, egal aus welchen Gründen, weiß, was ich meine. Man ist in Deutschland als Nicht-Alkoholtrinker am Ende der Nahrungskette angekommen. Ganz weit hinten, noch hinter Ungeduschten, es ist wirklich ganz weit hinten. Es gibt nur eine einzige Gruppe, die in dieser Nahrungskette für immer hinter uns bleiben wird. Menschen, die im Supermarkt ihren Fahrradhelm auflassen. Ich weiß nicht, warum die das machen. Nach dem Motto, wir kennen eine Gefahr, von der ihr nichts wisst. Oder es sind Lehrer. Das kann auch sein. Man braucht ja eine Begründung für dieses komische Verhalten. Ich finde, Lehrer wäre ausreichend begründet. Oder ein Blind Date, kann auch sein. Wir treffen uns mit Fahrradhelm am Tomatenstand. Wackel mit dem Kopf, ich werde dich sehen. Huhu.
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1: Mit Marc Weiß. Schönen guten Tag. Erst sollte, Zitat, einer der größten Angriffe seit dem Zweiten Weltkrieg auf den Iran zurollen. Das sagte US-Präsident Trump. Dann machte Trump aber kurzfristig den Rückzieher und blies diesen angekündigten Großangriff ab. Stattdessen kündigte er neue Verhandlungen mit Teheran an. Die Gespräche sollten angeblich schon am Nachmittag beginnen. Das Problem dabei, Trump steht mit dieser Darstellung alleine da. Mehr zur Lage im Irankrieg von Christian Böder.
2: Als Reaktion auf Trumps Ankündigung hieß es aus dem iranischen Außenministerium nur, man verhandle derzeit nicht mit den USA, wohl aber mit dem Oman. Es ginge um die Sicherung der Straße von Hormus. Trumps Ankündigung hatte zunächst viele Fragen offen gelassen, etwa wo die Verhandlungen laufen sollen, wie lange sie voraussichtlich dauern werden und wer genau am Verhandlungstisch sitzen wird. Trump hatte den Großangriff in der Nacht auf Samstag abgesagt, weil es angeblich diplomatische Fortschritte um einen Frieden im Mittleren Osten gab. In seiner eigenen Darstellung hatten Saudi-Arabien, die Vereinigten Arabischen Emirate, Katar und der Iran selbst darum gebeten, die neue Angriffswelle abzublasen. Trumps Aussagen hatten allerdings einige positive Effekte. Der Ölpreis ging nach unten. Der Preis für ein Barrel der Referenzsorte Brent fiel um 7% auf knapp 72 Euro. Und die Hoffnung auf eine Annäherung im Irankrieg hat den DAX erstmals über die 26.000-Punkte-Marke schnellen lassen.
1: Christian Böder aus dem News-Team mit Infos. Vielen Dank und jetzt die weiteren Themen in der Zusammenfassung. Während sich die Lage bei den Waldbränden in Frankreich und Spanien zumindest etwas entspannt hat, wüten die Feuer in Griechenland unvermindert weiter. Betroffen ist im Moment vor allem die Region westlich der Hauptstadt Athen. Dort sind die Flammen nur noch wenige Kilometer von der Stadt Megara mit rund 36.000 Einwohnern entfernt. Wegen des Niedrigwassers im Rhein wünscht sich NRW-Verkehrsminister Krischer eine nationale Taskforce. Darin sollten die Maßnahmen abgestimmt werden, zum Beispiel zusätzliche Lagerkapazitäten und die Frage, was überhaupt noch transportiert werden kann oder sollte. Bestehen sollte die Taskforce aus Fachleuten aus der Logistikbranche, den Kommunen, den Landesregierungen und der Bundesregierung, sagte Krischer im ZDF. Deutsche und europäische Autohersteller sind beim Thema Batterien für E-Autos massiv abhängig von Importen aus Asien. Und diese Abhängigkeit wird trotz aller Bemühungen immer größer. Zu diesem Schluss kommt eine Studie des Beratungsunternehmens Deloitte und liefert Zahlen. Im vergangenen Jahr wurden 77% der in Europa verbauten Batteriezellen für E-Autos in Asien hergestellt. 2024 waren es noch 70%. Auf Europa entfallen aktuell nur 13% der Batterieproduktion überhaupt. Und sogar hier läuft dann alles nach Vorgaben aus Asien, denn 98% dieser europäischen Produktionen werden von asiatischen Unternehmen kontrolliert. Unabhängig von den Risiken, die eine extreme Abhängigkeit mit sich bringt, lassen die Europäer auch sehr viel Geld liegen. Die Batterie gilt als wichtigstes Einzelteil eines E-Autos. Deshalb entgehen Unternehmen ohne eigene Batterieproduktion Milliarden, sagen Experten. Und das waren die Nachrichten mit Marc Weiß.
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4: Es wird wieder heiß bei uns in Köln mit bis zu 35 Grad heute Nachmittag. Ein paar Wolken schieben sich mal vor die Sonne, es bleibt aber meist trocken. Morgen könnte es ab nachmittags bei rund 32 Grad mal Schauer oder Gewitter geben.
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4: Eddie hat sich gemeldet.
5: Oh, hier in Radio Köln, ich habe eine Blitzerkiste gesehen und zwar auf der Schmiedejasse am Hintereingang vom Nordfriedhof. Der Blitz von beiden Seiten, das ist 30 erlaubt.
4: Ja, und Anna hat einen Blitzer auf der A3 in Richtung Frankfurt gesehen, zwischen Rösrath und Lohmar, da dürft ihr 100 fahren. In der Kölner City ist aktuell nichts Großes los, deshalb schauen wir direkt zu den Autobahnen. Vorsicht auf der A3 Köln Oberhausen. Zwischen Mülheim und Leverkusen Zentrum liegen noch immer Fahrzeugteile auf allen Fahrstreifen. A4 Aachen-Köln zwischen Kreuz-West und Eiffeltor 4 Kilometer Stau, 10 Minuten Stauzeit. Und A4 Köln-Aachen zwischen Dreieck-Heumer und Kreuz-Süd 3 Kilometer Stau, auch hier 10 Minuten Stauzeit. Wenn ihr noch was seht, meldet es uns gerne über WhatsApp an die 0221 951 99 99. Kommt gut an.
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6: Tag zusammen, hallo am Montag. Wir sprechen gleich über ein Thema, das, glaube ich, viele auf der Arbeit sehr nachvollziehen können. Es geht nämlich um das Thema Lautstärke im Büro. Und ich hoffe, ihr könnt jetzt überhaupt hören, was ich sage, weil die Kollegen ja erstmal die News vom Wochenende austauschen müssen. Und das relativ laut. Johanna Tänzer ist hier, ich bin's, die Gossip-Tante aus dem Radio.

0: wenn ihr gerade im Büro arbeitet, was nervt euch da am meisten? Der Drucker, der mal nicht funktioniert? Oder das Geräusch vom Tastaturklappern? Nee. Guckt euch jetzt bitte mal um. Genau, hier links, rechts oder auch vor euch vielleicht. Grüße gehen raus an die lieben, lauten Kollegen. Eine neue Umfrage von YouGov hat herausgefunden, dass 95% der Befragten es gerne ein bisschen ruhiger auf der Arbeit hätten, ja? Am meisten stören tatsächlich die Kollegen. Besonders nervig fanden die Befragten Calls und Telefonate der Kollegen, die sie mitbekommen. Danach kommt das Thema Gespräche und Gequatsche von Kollegen und danach Videomeetings, die ohne Kopfhörer geführt werden. Ja, ehrlich gesagt, ich fühle es auch alles. Es nervt. Gerade in so Großraumbüros, ne? Brauchst du starke Nerven oder einfach sehr gute Noise-Canceling-Kopfhörer. Ich habe aber auch noch einen anderen sehr guten Tipp für euch, ja? Wenn ihr auch auf der Arbeit von den Geräuschen der Kollegen sehr genervt seid, dann macht es doch einfach so. Das Radio ganz laut machen, bis ihr die Kollegen einfach nicht mehr hört. Und gerade bei so Songs wie dem hier geht das ganz fantastisch. Lady Gaga und Pokerface.
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1: Mit Sandra Rosenthal, guten Tag. Feuerwehr löscht Böschungsbrand in Grimbeckhofen. Polizei nimmt Raser wieder ins Visier. Und das Wetter, viel Sonne und bis 35 Grad. Bei uns in Köln und im Rhein-Erft-Kreis waren die Feuerwehren gestern Abend und in der Nacht im Großeinsatz. Sie haben gegen größere Brände gekämpft. Christina Czesny hat Details.
2: Gestern am späten Abend ist die Feuerwehr nach Grimbeckhofen alarmiert worden. Zwischen der A559 und einem Baggerloch haben Sträucher und Büsche gebrannt. 70 Einsatzkräfte waren nötig, um das Feuer unter Kontrolle zu bekommen. Das war dann tief in der Nacht. Und in Bergheim war die Feuerwehr seit dem Nachmittag bei einem großen Flächenbrand im Einsatz. Über 81.000 Quadratmeter Wald, Wiesen und Böschung seien durch die Flammen zerstört worden, sagt die Feuerwehr.
1: Die Polizei nimmt diese Woche wieder Raser verstärkt ins Visier. Der bundesweite Blitzmarathon läuft. Laut dem ADAC machen nicht alle Bundesländer mit. Weil die Aktion mitten in die Ferienzeit fällt, trifft es dieses Mal wohl auch viele Urlauber. Geblitzt werden soll nicht nur auf Autobahnen, sondern auch auf Landstraßen und in Städten. Nach Einschätzung von Experten ist zu schnelles Fahren eine häufige Unfallursache. Falls es mal brennt, kann die Feuerwehr im schlimmsten Fall nichts machen. Wenn Straßen durch geparkte Autos so eng werden, dass die Feuerwehr in ihren schweren Fahrzeugen nicht mehr durchkommt, dann muss gehandelt werden. Ralf Düker hat die Infos.
3: Genau das macht die Stadt ab heute in der Schwerinstraße in Nippes. Letzte Woche hatte die Feuerwehr festgestellt, dass sie dort im Falle eines Brandes gar nicht mehr aus den Fahrzeugen aussteigen und das Drehleiterfahrzeug ordnungsgemäß abstürzen kann. Deshalb soll das Parken jetzt nur noch auf einer Straßenseite erlaubt sein. Zwischen Gneisenaustraße und Blücherstraße stellt die Stadt heute Halteverbotsschilder auf und schwärzt die Parkmarkierungen. 31 Parkplätze fallen dadurch weg.
1: Und das waren die Nachrichten mit Sandra Rosenthal. Mehr Infos findet ihr online auf radioköln.de.
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1: 35 Grad und nur lockere Wolken heute in Köln. Morgen sind bis zu 32 Grad drin. Nachmittags und abends könnte es dann einzelne Schauer oder Gewitter geben.
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1: Eddie hat einen gemeldet in Weidenpesch auf der Schmiedegasse am Nordfriedhof. Da ist Tempo 30 erlaubt. Schauen wir in die Stadt, da ist aktuell nicht viel los. Deshalb direkt zu den Autobahnen. Vorsicht auf der A4 Köln-Aachen. Im Kreuz Köln-West, in der Überleitung zur A1, liegen Metallteile auf der Fahrbahn. A1 Köln-Euskirchen, zwischen Dreieck Holmar und Kreuz Süd, 3 Kilometer Stau, 11 Minuten Stauzeit. A4 Aachen-Köln, zwischen Kreuz West und Eiffeltor, 4 Kilometer Stau, 7 Minuten Stauzeit. Wenn ihr noch etwas seht, schickt uns gerne eine WhatsApp an die 0221 951 99 99. Da, wo es geht, gute Fahrt.
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4: Hi zusammen, Johanna Tänzer hier für euch an diesem Montag. Und ja, es ist heiß.

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0: Die Bilder sind echt beängstigend. Dichte Rauchschwaden am Himmel und viele Löschflugzeuge im Dauereinsatz. In Südeuropa geht der Kampf gegen die Waldbrände weiter. Während die Lage in Griechenland nach wie vor dramatisch ist, hat sich in Teilen Spaniens es ein bisschen entspannt. Und deshalb können sich auch die Feuerwehrleute aus Nordrhein-Westfalen wieder auf den Heimweg machen. Die waren ja extra da, um zu helfen.
1: Wir haben gestern Abend unsere Arbeit hier beendet an einem großen Waldbrand. Und offensichtlich haben die spanischen Behörden ja keine große Arbeit mehr für uns, sodass es dann auch jetzt schon wieder nach Hause geht.
0: Ja, das war Frank Frenser von der Feuerwehr Bonn. Nach Hause heißt in dem Fall nach Bonn, nach Düsseldorf, Leverkusen, Königswinter und Ratingen. Insgesamt waren fast 60 Feuerwehrleute aus NRW in Spanien im Einsatz. Aber warum ist Ihre Hilfe da jetzt schon nach so kurzer Zeit nicht mehr nötig?
1: Was wir hier gespürt haben, ist, dass vor allem die Nächte sehr viel kühler geworden sind, sehr viel feuchter geworden sind, was den spanischen Einsatzkräften deutliche Vorteile bei der Bekämpfung der Brände ermöglicht. Wir haben gestern die spanischen Kollegen wirklich tatkräftig unterstützt und auch vorgestern noch dabei geholfen. Aber wir haben natürlich auch die Behörden gefragt, ob wir irgendwo anders vielleicht in Spanien noch unterstützen können. Das wurde dann verneint, sodass es für uns ja, wie gesagt, ein bisschen überraschend, aber unterm Strich natürlich auch für die spanische Bevölkerung sehr positiv ist, dass offensichtlich unsere Hilfe nicht mehr gebraucht wird.
0: Ja, total. Vor Ort sollten die Einsatzkräfte vor allem ja verhindern, dass sich die Flammen wieder ausbreiten. Wie sah denn diese Arbeit dann konkret aus?
1: Also an dem Waldbrand, wo wir tätig waren, da gab es zwei Flammenfronten noch, die vor allem auch durch Flugzeuge und Löschhubschrauber bekämpft worden sind. Und dann ist es immer ein Zusammenspiel, auch mit bodengebundenen Einheiten und die dann alle, gerade in der prallen Sonne, die hier ist, und wir haben ja auch noch über 30 Grad, dann mit Händen, mit Schläuchen, mit Handwerkzeugen dann bekämpft werden müssen, damit sie nicht nochmal aufflammen. Und während dieser kräftezehrenden Arbeit haben wir die spanischen Kollegen dann auch unterstützt.
0: Ja, und jetzt nach nur anderthalb Tagen ist der Löscheinsatz von Feuerwehrleuten aus NRW im Nordwesten Spaniens wieder beendet. Der Konvoi ist wieder auf dem Weg nach Hause. Gute Rückreise!
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1: Mit Sarah Heinz. Guten Tag. Der Sommer dreht auch diese Woche wieder voll auf, auch bei uns in NRW. Und durch die Hitze und Trockenheit bleibt die Waldbrandgefahr natürlich hoch. Auch im Rhein-Erft-Kreis hat ein Wald- und Wiesenbrand die Feuerwehr zuletzt auf Trab gehalten. Das Feuer konnte am Abend aber unter Kontrolle gebracht werden. Danny Hoppe aus dem News-Team. In anderen europäischen Ländern bleibt die Lage aber dramatischer, wie zum Beispiel in Griechenland.
2: Ja, da toben westlich der Hauptstadt Athen weiter mehrere Wald- und Buschbrände. Der Wind ist zwar nicht mehr ganz so stark wie noch am Wochenende, die Lage sei aber weiter gefährlich, sagt der griechische Zivilschutz. 5 Menschen sind durch die Brände in Griechenland bisher schon ums Leben gekommen. Zuletzt gestern ein Pilot und ein Co-Pilot, als 2 Löschhubschrauber in der Luft zusammengestoßen waren beim Kampf gegen die Flammen in der Nähe von Athen. In Spanien hat sich die Lage dagegen deutlich entspannt, genauso wie in Frankreich. Da gibt es zwar auch noch einige neue Brände, die Lage wird aber insgesamt als stabil eingeschätzt.
1: Das ist ja auch ein Grund dafür, dass der Einsatz von Feuerwehrleuten aus NRW in Spanien schon wieder beendet ist.
2: Genau, gerade mal 1,5 Tage hat ihr Einsatz im Nordwesten Spaniens gedauert. Da war die Anreise mit 3 Tagen mit einem Konvoi aus 21 Fahrzeugen länger. Die mehr als 50 Feuerwehrleute aus Bonn, Düsseldorf, Leverkusen, Königswinter, Ratingen und Niedersachsen hatten dann dabei geholfen, die letzten Flammen des großen Waldbrands in der Region Kastilien-León zu löschen. Gestern Abend hatten die spanischen Behörden dann entschieden, dass sich die Lage so entspannt hat, dass keine externe Hilfe mehr nötig sei. Und deshalb hat sich die Spezialeinheit aus NRW heute am späten Vormittag wieder zurück auf den Weg nach Deutschland gemacht.
1: Danke, Danny, für die Infos. Noch mehr Meldungen jetzt im Überblick. Kurz nachdem US-Präsident Trump dem Iran mit einem schweren Angriff gedroht hatte, hat er jetzt angebliche gemeinsame Verhandlungen angekündigt. Die Börse hat positiv darauf reagiert und auch der Ölpreis ist gesunken. Das iranische Außenministerium hat bisher aber jegliche Gespräche bestritten. Mehr als 1000 Juristen sind für ein Verbot der AfD. Laut ihnen würde die Politik der Partei gegen die Prinzipien von Menschenwürde und Demokratie verstoßen und sei damit verfassungswidrig. Deswegen haben die Juristen Bundestag und Bundesregierung in einem offenen Brief dazu aufgefordert, ein Prüfverfahren einleiten zu lassen. Ab heute wird wieder mehr geblitzt. Der nächste Blitzermarathon ist gestartet. Er soll die ganze Woche gehen und findet europaweit statt. Der Blitzermarathon soll vor allem dafür sorgen, dass es weniger schwere Verkehrsunfälle gibt. Es gibt wieder Kritik an der Deutschen Bahn. Diesmal geht es um das Preissystem. Laut Verbraucherschützern sei das teilweise nicht transparent und zu komplex. Als Beispiel werden die Tickets zum Supersparpreis genannt. In einer Untersuchung haben die Verbraucherschützer herausgefunden, dass Fahrgäste kaum eine Chance hätten, die zu ergattern, weil sie nur an einzelnen Tagen verfügbar seien. An den anderen Tagen würden die Supersparpreise über dem Werbepreis liegen, teils bis über 150%. Die Verbraucherschützer fordern deswegen mehr Klarheit vom Konzern. Die Bahn selbst begründet die Sprünge mit einem dynamischen Preissystem. Und das waren die Nachrichten mit Sarah Heinz.
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3: Ja, heute wird's richtig heiß. Der Deutsche Wetterdienst hat auch eine Hitzewarnung ausgesprochen. Bis 35 Grad, dazu Sonne und Wolken für euch. Abends kann es dann erste Gewitter geben, morgen bleibt's heiß.
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3: Michael hat einen Blitzer gesehen auf dem Militärring Richtung Süden, kurz nach der Kreuzung Dürener Straße. Da werdet ihr ab Tempo 50 geblitzt. Und Eddie hat auch noch einen gesehen in Weidenpesch auf der Schmiedegasse in Höhe Nordfriedhof. Da ist Tempo 30 erlaubt. Wir schauen in die Stadt, da ist nichts Wildes. Aber noch die Info, die Rheinfähre zwischen Langel und Leverkusen-Hittorf, die kann wegen des zu niedrigen Rheinpegels bis auf Weiteres nicht fahren. Wir schauen auf die Autobahn. Da habe ich eine Warnmeldung für euch. Achtung A1, Köln Richtung Euskirchen in Höhe Kreuz Nord, Gefahr durch eine ungesicherte Unfallstelle. Weiter geht's mit der A4 Aachen Richtung Köln zwischen Kreuz West und Eiffeltor. 2 Kilometer Stau, 6 Minuten hier eure Stauzeit. Und die A1 Köln Richtung Euskirchen zwischen Dreieck Heumer und Kreuz Süd. 3 Kilometer Stau und 13 Minuten dauert's da länger für euch. Wenn ihr jetzt auch noch was gesehen habt, Staus oder Blitzer, könnt ihr gerne melden über WhatsApp an die 0221 951 99 99. Ich wünsche euch eine gute Fahrt.
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4: Hallo zusammen, Johanna Tänzer hier, wünsche euch einen schönen Montagmittag und wenn ihr heute Abend was unternehmen wollt, ich habe gerade gesehen, es gibt noch ein paar Tickets für Roxette in Bonn, sind heute Abend auf dem Kunstrasen präsentiert von uns, den NRW-Lokalrallys, und gibt eben noch so ein paar Resttickets an der Abendkasse. Vielleicht ist das ja was für euch.

0: Also ich bin mir sehr sicher, den nächsten Song habt ihr bestimmt schon mal irgendwo gehört, nämlich Michigo von DJ Goja. Ja, den kennen wir, ne? Und eigentlich ist dieser Song schon ein paar Monate alt. Jetzt ist aber eine neue Version rausgekommen und für die hat sich DJ Goja, Sängerin Melody und Jason Derulo mit ins Boot geholt. Ja, ja, na klar, direkt so ein Megastar. Und wie so oft bei Songs mit Jason Derulo geht auch Michigo jetzt bei TikTok und Insta total viral.
1: It's going crazy. Der Song geht gerade total steil, absolut wahnsinnig. Sowas habe ich seit meinem Lied Savage Love nicht mehr erlebt und das ist einfach aufregend. Man weiß ja nie, welcher Song so richtig durchstarten wird, aber es scheint, als würden die Leute genau den Song richtig lieben. Für mich ist das super aufregend und ich habe so sehr gehofft, dass die Leute ihn mögen werden, weil ich ihn einfach selbst so sehr liebe.
0: Sagt Jason Derulo. Und ja, hat geklappt. Allein auf TikTok gibt es mittlerweile irgendwie über 500.000 Clips zu diesem Song. Und zwar unter diesem Hashtag Michigo Challenge. Da tanzen die Leute dann so eine ganz bestimmte Choreo zu dem Song. Guckt euch das mal an, es ist sehr witzig. Sogar Jason Derulo selbst tanzt dabei ganz vielen von diesen Videos mit. Also Michigo, Riesending gerade und passt einfach so, so gut zum Sommer gerade.

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1: Pia Remp ist hier. Schönen guten Tag. Das Wetter, es wird heiß bis 35 Grad heute. Und stehen weitere sehr heiße Tage bevor. Der Deutsche Wetterdienst warnt wieder vor einer hohen Wärmebelastung. Die Initiative Grannies for Future Köln fordert deshalb, die Kirchen für alle zu öffnen. Christina Chesney hat die Einzelheiten für euch.
2: Viele Kirchen bei uns in Köln sind außerhalb der Gottesdienste abgeschlossen. Die Grannies fordern, das bei der aktuellen Hitze zu ändern und die Türen zu öffnen, damit Menschen sich darin etwas abkühlen können. Welche kühlen Räume bei euch im Veedel offen stehen, das könnt ihr im Hitzeportal der Stadt Köln nachgucken. Der Deutsche Wetterdienst warnt auch deshalb vor der aktuellen Hitze, weil es nachts nicht wirklich abkühlt und der Körper dadurch sehr beansprucht sei.
1: Danke dir, Christina. Die Deutsche Bahn lockt ja gern mit besonders preiswerten Tickets, den sogenannten Supersparpreisen. Doch eine neue Untersuchung von Verbraucherschützern zeigt, das günstigste Angebot der Bahn ist für Fahrten in der zweiten Klasse tagsüber kaum verfügbar. Thomas Bremser, warum ist der Supersparpreis tagsüber denn kaum zu bekommen?
3: Das hat vor allem mit der Preislogik der Bahn zu tun. Die Tickets sind nicht unbegrenzt verfügbar, sondern nur in einem kleinen Kontingent. Die Bahn steuert damit die Auslastung ihrer Züge. Also je voller und gefragter eine Verbindung, desto seltener tauchen die billigsten Plätze auf. Tagsüber fahren viele Geschäfts- und Freizeitreisende, deshalb sind gerade diese Verbindungen oft schnell weg.
1: Danke, Thomas. Gute Nachrichten für Porz. Die Bauarbeiten an der KVB-Haltestelle Porzmarkt liegen im Zeitplan. Das hat eine Sprecherin der Stadt auf unsere Nachfrage gesagt. Zum Ende der Sommerferien könnten die Bahnen der Linie 7 die Haltestellen wieder anfahren. Auf den Bahnsteigen würden aktuell noch Restarbeiten laufen. Wegen einer massiven Absackung der Fahrbahn kann die Linie 7 seit rund einem Jahr nicht mehr in Porzmarkt halten. In Richtung Zündorf gibt es einen Ersatzbahnsteig. Aus Richtung Zündorf geht es nur über die Haltestelle Steinstraße nach Porz. Und das waren die Nachrichten mit Pia Rempe. Und die nächsten News mit mir, die gibt es wieder um 14:30.
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1: Sucht euch heute am besten Schatten und trinkt viel, denn es wird richtig heiß. Bis 35 Grad stehen bei uns in Köln an. Abends kann es Gewitter geben. Wirklich Abkühlung bringen die aber nicht. Auch morgen sind 32 Grad angesagt.
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1: Kai meldet, ein Blitzer kommt frisch rein auf dem Pollerkirchweg auf Höhe der Behindertenwerkstatt. Da werdet ihr ab Tempo 30 geblitzt. Michael hat einen gesehen auf dem Militärring Richtung Süden, kurz nach der Kreuzung Dürener Straße. Da werdet ihr ab Tempo 50 geblitzt. Und Eddie hat noch einen gesehen in Weidenpesch auf der Schmiedegasse in Höhe Nordfriedhof. Tempo 30 ist da erlaubt. In der Innenstadt, da ist aktuell nichts groß los. Wir gucken auf die Autobahnen. Da habe ich eine Warnmeldung. Achtung A4, Köln Richtung Aachen. Zwischen Dreieck-Häumer und Poll Gefahr durch eine ungesicherte Unfallstelle auf dem rechten Fahrstreifen und dem Standstreifen. Fahrt also besonders vorsichtig. Dann A4 Aachen Richtung Köln zwischen Kreuz West und Eiffeltor. 4 Kilometer Stau, 13 Minuten eure Stauzeit. A1 Köln Richtung Euskirchen zwischen Dreieck-Häumer und Kreuz Süd. 3 Kilometer Stau und 14 Minuten eure Stauzeit. Wenn ihr jetzt noch was gesehen habt, was ich nicht durchgegeben habt, einfach melden über WhatsApp an die 0221 951 99 99 und ich wünsche euch jetzt eine gute Fahrt.
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4: Na, wie läuft der erste Tag so? Nee, nicht bei euch im Büro, das weiß ich. Komm, bei euch ist alles langweilig wie immer. Nee, ich meine jetzt hier bei den Azubis. Heute starten viele in ihre Ausbildung, ihr

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0: Nix da übermorgen. Ab heute starten wieder tausende Azubis in den Betrieben ihre Ausbildung. Also Glückwunsch, wenn ihr heute gestartet seid. Egal jetzt ob Handwerk, IT, Pflege oder was ganz anderes. Für viele junge Menschen beginnt eben heute ein neuer Abschnitt, ein neues Ausbildungsjahr. Unter anderem auch für Yves Yao. Hallo Yves.
1: Hallo.
0: Sag mal, du beginnst heute deine Ausbildung als Schornsteinfeger, ne? Das ist ja schon irgendwie was Besonderes.
1: Ist auf jeden Fall ein cooler Beruf und die Leute sollen es einfach mal ausprobieren.
0: Ja, und du bist ja schon unterwegs, den ganzen Vormittag auch. Warum hast du dich gerade für diese Ausbildung entschieden?
1: Ja, ich wollte auf jeden Fall im Handwerkbereich was machen. Und da hatte ich geguckt, ja okay, was kannst du machen, wo bist du nicht im Schichtdienst? Und dann habe ich gesehen, ja okay, Schornsteinfeger gibt es. Habe mich so ein bisschen mit dem Beruf auseinandergesetzt, weil Brandschutz mich eigentlich schon echt interessiert hat. Und habe dann eine Praktikumswoche gemacht und habe gemerkt, ja okay, ist eigentlich ganz cool. Und jetzt bin ich hier.
0: Ja, sehr cool. Sehr, sehr gut. Sag mal, ich muss dich das fragen. Hast du auch diese typische Schornsteinfegerkleidung an? Also alles schwarz?
1: Nee, also wir jetzt nicht. Wir haben normale Arbeitskleidung, kann man sagen. Die Schornsteinfegerkleidung, die tragen wir jetzt nicht
0: mehr. Ja, okay, na gut. Aber Schornsteinfeger sollen ja schon Glück bringen, wenn man sie anfasst. Also betatschen dich jetzt alle?
1: Ja, in der Familie schon eher als meine Freunde, aber kam schon vor, ja.
0: Ja, ich glaube, das muss man als Schornsteinfeger irgendwie aushalten. Yves, wir wünschen dir und natürlich allen anderen Azubis zum Ausbildungsstart alles, alles Gute und ganz viel Spaß.
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1: Mit Sarah Heinz, guten Tag. Wer mit dem Auto unterwegs ist, sollte in dieser Woche wieder mehr auf Blitzer achten. Heute ist die sogenannte Speed Week angelaufen. Die Polizei kontrolliert verstärkt das Tempo auf den Straßen. Laut ADAC machen nicht alle Bundesländer bei dem Blitzermarathon mit, NRW ist aber dabei. Das Besondere an diesem Blitzermarathon ist, er fällt in die Sommerferien fast aller Bundesländer und trifft damit auch viele Menschen, die mit dem Auto in den Urlaub fahren. Mehr dazu hat Christian Böder.
2: Anders als in den anderen Bundesländern ist es bei uns in NRW so, dass das Innenministerium nicht darüber informiert, wo mobile Blitzer in den kommenden Tagen stehen werden. Und anders als bei dem letzten Blitzermarathon im Frühjahr gibt es keinen Hauptkontrolltag. Worum es geht, dürfte klar sein. Mit der Speed Week soll die Gefahr von schweren Verkehrsunfällen reduziert werden. Zu schnelles Fahren ist immer noch eine der Hauptursachen dafür. Im vergangenen Jahr starben im Straßenverkehr über 2.800 Menschen. Zum Vergleich, Mitte der 90er waren es noch 9.500, also ein erheblicher Rückgang. Die Speed Week stößt aber auch auf Kritik. Der ADAC und auch der Automobilclub von Deutschland sagen, es wäre besser, dauerhaft gezielt an Unfallschwerpunkten zu kontrollieren, nicht nur während solcher Kontrollaktionen. Laut AVD ist auch der Zeitpunkt für die Blitzeraktion mitten in den Ferien unglücklich gewählt. Es entstehe der Eindruck, dass in erster Linie abkassiert werden soll, heißt es.
1: Danke für die Infos, Christian. Mehr Meldungen hört ihr jetzt in der Zusammenfassung. Nach dem Anrang von fast 60.000 Migrantinnen und Migranten auf die spanische Exklave Ceuta an der nordafrikanischen Küste wollen die EU-Innenminister morgen über einen besseren Grenzschutz sprechen. Der Vorfall habe sinngemäß gezeigt, wie instabil die Lage beim Thema Migration sei, hieß es von deutscher Seite. Die geplante Rentenreform sorgt noch immer für Diskussionen. Nach ihr soll die abschlagsfreie Rente nach 45 Jahren abgeschafft werden. Drei CDU-Ministerpräsidenten aus dem Osten wollen jetzt aber die Rente mit 63 behalten. Auch die saarländische SPD-Ministerpräsidentin Rehlinger will daran festhalten, man solle nicht erst dann in Rente gehen dürfen, wenn der Körper streike, sagte sie. Wegen der Trockenheit in NRW könnte auch die Flussschifffahrt Probleme bekommen. NRW-Verkehrsminister Krischer hat deswegen eine nationale Taskforce gefordert, die sich um Maßnahmen bei Niedrigwasser kümmern soll. Der geplante Investorendeal von Infantino ist krachend gescheitert. Jetzt steht der FIFA-Chef so stark unter Druck wie noch nie in seiner Amtszeit. Die UEFA scheint die Chance zu wittern, Infantino loszuwerden. Sie prüft zurzeit rechtliche Schritte gegen ihn. In einem Schreiben an ihn warnt sie Infantino außerdem davor, Beweise zum geplatzten Investorendeal vernichten zu wollen. Erste Nationalverbände aus Europa haben schon angekündigt, dass sie ihn bei einer erneuten FIFA-Kandidatur im nächsten Jahr nicht unterstützen werden. Infantino wollte Anteile an den Premium-Produkten der FIFA, wie zum Beispiel der WM, an private Investoren verkaufen. Den Mitgliedsverbänden hatte er für ihre Zustimmung zu den Plänen Millionen versprochen. Und das waren die Nachrichten mit Sarah Heinz.
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3: Ja, heute wird's richtig heiß. Der Deutsche Wetterdienst hat auch eine Hitzewarnung ausgesprochen. Bis 35 Grad, dazu Sonne und Wolken für euch. Abends kann es dann erste Gewitter geben. Morgen bleibt's heiß.
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3: Kai hat einen gesehen auf dem Pollerkirchweg auf Höhe der Behindertenwerkstatt. Da werdet ihr ab Tempo 30 geblitzt. Michael meldet einen Blitzer auf dem Militärring Richtung Süden, kurz nach der Kreuzung Dürener Straße. Da ist Tempo 50 erlaubt. Wir schauen in die City, da ist aktuell nichts Wildes. Dann gucken wir auf die Autobahnen. Da habe ich zwei Warnmeldungen für euch. Achtung, A57 Köln Richtung Krefeld, zwischen Kreuz Nord und Chorweiler Gefahr durch verlorene Ladung auf der Fahrbahn. Also Vorsicht da. Und Vorsicht auch auf der A59 Köln Richtung Bonn. Auf der Überleitung zur A4 in Richtung Aachen Gefahr durch ein liegen gebliebenes Fahrzeug. Dann staut es sich. A4 Aachen Richtung Köln. Zwischen Kreuz West und Eiffeltor 5 Kilometer, 12 Minuten eure Stauzeit. Und A1 Köln Richtung Euskirchen zwischen Dreieck Heumer und Kreuz Süd. 3 Kilometer Stau, 11 Minuten dauert es da für euch länger. Wenn ihr jetzt noch was gesehen habt, Staus oder Blitzer, meldet die gerne per WhatsApp an die 0221 951 99 99. Gute Fahrt wünsche ich euch.
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4: Ja, und weiter geht's durch den doch eher sehr heißen Nachmittag. Jetzt mal mit Musik von Kamrat. Hier ist er mit Feel Alive. Ich bin Andreas Grunwald. Hallo zusammen.

0: Das hier ist Teddy Swims, Mr. Know-It-All. So, lass mich nicht lügen, bei uns, da startet Ferienwoche Nummer 3 in Bayern. Ist es jetzt die erste Woche? Ja, die Bayern, die starten ja immer als letztes da in die Ferien. Also überall sonst wird fleißig rotiert. Aber hier im Süden Deutschlands, geht, da gönnt man sich das Privileg.
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3: Ja, nee, ist klar.
4: Habt ihr doch sicher mitgekriegt, ne? In Duisburg gibt's eine Lehrerin, die seit 17 Jahren krankgeschrieben ist. Bei vollen Bezügen. Und da sagen jetzt viele, ja, also eine Lehrerin, die nicht arbeitet, da habe ich schon mal von gehört. Ja, vorab, ich sehe ein, wenn man krank ist, kann man nicht arbeiten. Keine Frage. Aber jetzt kommt der Haken. Die Olle kann sonst alles. Auch arbeiten übrigens. Die arbeitet die ganze Zeit als Heilpraktikerin nebenbei und hat auch Gründerwettbewerbe gewonnen, Preisgelder gekriegt. Ey, das gibt's doch alles gar nicht. Ja, das ganze Schulsystem in NRW steht jetzt auf der Kippe. In der Landesregierung in Düsseldorf rollen schon die ersten Köpfe, weil einer muss den Scheiß ja durchgewunken haben. So nach dem Motto, ja, ja, das passt schon. Die kriegt ja auch nur 6.000 Tacken im Monat. Ja, da musst du als Friseuse manche Murmel für rasieren. Und das ist das, wo sich die meisten drüber aufregen. 6 Mille auf Staatskosten. Ey, damit könntest du auch wirklich so viel Gutes tun. Essensausgabe an Obdachlose, Bücher für benachteiligte Kinder oder dir meinetwegen auch Murmeltiere auf OnlyFans reinziehen. Alles besser. Apropos OnlyFans, wie sieht die Olle eigentlich aus? Also diese Lehre.
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1: Pia Remp ist hier. Schönen guten Tag. OB empfängt Kölner Olympioniken im Rathaus. Griechenland kämpft weiter gegen die Flammen. Und das Wetter, es wird heiß heute bis 35 Grad. Normalerweise stehen sie in der Lanxess-Arena auf dem Eis, aber im Frühjahr waren sie bei den Olympischen Winterspielen. Heute sind 4 Spieler der Kölner Haie im Rathaus zu Gast. Oberbürgermeister Thorsten Burmeister empfängt Moritz Müller, Frederik Storm und Patrick Russell. Parker Tumi hat zwar bei Olympia gespielt, ist jetzt aber schon in der nächsten Saisonvorbereitung bei seinem neuen Verein. Müller und Tumi sind für Deutschland angetreten, Storm und Russell für Dänemark. Die Einsatzkräfte in Griechenland kämpfen weiter gegen die schweren Waldbrände. Zwar hat der Wind westlich von Athen etwas nachgelassen, die Flammen breiten sich aber weiter an 2 Fronten aus, berichten griechische Medien. Alexia Angelopoulou berichtet für euch aus Athen.
2: Hunderte Feuerwehrleute, Dutzende Flugzeuge und Hubschrauber, unzählige Freiwillige. Und trotzdem ist hier noch kein Ende der Flammen in Sicht. Zwar hat sich die Situation heute deutlich verbessert, weil eben der Wind nicht mehr so stark weht, aber Entwarnung gibt es noch längst nicht. Immer wieder entwickeln sich neue Flammenherde aus den Glutnestern. Und es bleibt gefährlich. Für Athen und für die umliegende Region gilt auch morgen wieder die zweithöchste Warnstufe der Waldbrandgefahr.
1: Danke dir, Alexia aus Athen. Am Brüsseler Platz ist aktuell Regelchaos. Eine Wirtin darf ja bis Mitternacht öffnen, alle anderen müssen um 22 Uhr Schluss machen. Das sorgt nicht nur bei den Gastronominnen und Gastronomen für Ärger. Jetzt schaltet sich auch der Stadtrat ein. Daniel Dähling weiß mehr.
3: Der Hauptausschuss muss in seiner nächsten Sitzung über mehrere Anträge beraten. CDU, Grüne, SPD und Volt wollen die Regeln für die Außengastronomie generell klarer fassen. Die Partei fordert, die Sperrzeit vorläufig für alle Betriebe auszusetzen. Eben solange die Gerichte keine endgültige Entscheidung getroffen haben. Ihr Argument, gleiche Regeln für alle, sonst drohe der Stadt eine Klagewelle weiterer Gastronomen.
1: Danke dir, Daniel. Und das waren die Nachrichten mit Pia Rempe. Und weitere Infos, die findet ihr immer auf radioköln.de.
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1: Ja, heute wird's richtig heiß. Der Deutsche Wetterdienst hat auch eine Hitzewarnung ausgesprochen. Bis 35 Grad, dazu Sonne und Wolken für euch. Abends kann es dann erste Gewitter geben. Morgen bleibt's heiß.
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1: Andrea hat einen Blitzer gesehen auf der Roggendorfer Straße auf Höhe des Worringer Bahnhofs. Da gilt Tempo 30 und es wird in beiden Richtungen geblitzt. Jörg meldet einen Blitzer auf dem östlichen Zubringer stadtauswärts. Kurz nach der Severinsbrücke, da gilt Tempo 50. Und Kai hat noch einen gesehen auf dem Kirchweg auf Höhe der Behindertenwerkstatt. Da werdet ihr ab Tempo 30 geblitzt. Außerdem meldet Michael noch einen auf dem Militärring Richtung Süden, kurz nach der Kreuzung Dürener Straße, Tempo 50 erlaubt. Dann gucken wir in die City, da ist aktuell nichts los. Wir schauen auf die Autobahnen A4 Aachen Richtung Köln, zwischen Kreuz West und Eiffeltor 4 Kilometer Stau, 17 Minuten eure Stauzeit. Wenn ihr noch was gesehen habt, Staus oder Blitzer, könnt ihr gerne melden per WhatsApp an die 0221 951 99 99. Ich wünsche euch eine gute Fahrt.
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4: Tja, wie oft sage ich eigentlich, wir packen euch jetzt hier mal einen 70er in den Nachmittag? Ja, selten bis überhaupt gar nicht. Und dann noch so ein Überding hier. Jetzt von Pink Floyd, Another Brick in the Wall. Ich bin Andreas Grunwald. Euch einen

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0: Ja, der Montagnachmittag hier bei uns im, was war es noch? Im Radio, genau.
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0: Ja, und wir starten mal rein in unsere große Fahrradwoche. Man glaubt's kaum, ne? Aber es gibt über 35.000 Kilometer ausgeschildertes Fahrradnetz hier bei uns in NRW. Das ist jetzt fast einmal hier um die komplette Welt rum. Also nichts, was die meisten von uns schaffen werden. Und deshalb stellen wir euch diese Woche zumindest die Highlights hier bei uns vor, damit ihr zumindest ja, die schönsten Strecken mal ausprobieren könnt. Und unser Radtour-Experte Daniel Dehling hat sich heute mit einer Route beschäftigt, die im Städtedreieck von Aachen, Bonn und Köln liegt und ja, ehrlich gesagt, uns auch eine ganz gute Woche da mal beschäftigen könnte, Daniel.
3: Ja, die Wasserburgenroute ist nämlich stolze 380 Kilometer lang. Dann gibt es noch Alternativrouten und Verbindungswege, also wirklich einiges abzuradeln. Die Route führt euch durch die wasserburgenreichste Region Europas. Alle paar Kilometer kommt schon die nächste, sagt Touristikerin Simone Herr.
4: Teilweise können die besichtigt werden, teilweise finden dort Veranstaltungen statt, aber immer ist es wirklich ein Highlight, dran vorbeizuradeln. Oft sind sie wirklich von einem Wassergraben auch umgeben.
3: Und da sind teils ganz Bekannte dabei, wie Schloss Drachenburg im Siebengebirge, Schloss Augustusburg in Brühl oder auch Burg Satzwey in der Nordeifel.
0: Na, jetzt sagst du, die Route, die ist hunderte Kilometer lang. Wer soll die denn bitte schön abradeln?
3: Naja, also eigentlich jeder. Das geht wirklich überraschend gut, denn ein Vorteil, die Wasserburgenroute führt relativ steigungsarm durch die Landschaft, also auch entspannt für Kinder oder alle, die ohne Elektrounterstützung unterwegs sind. Klar, es gibt ein paar Anstiege, aber wer nicht alles radeln will, kann sich auch einfach eine flache Etappe nur raussuchen.
0: Okay, wenn ich jetzt tatsächlich mehrere Tage die Route abradeln will, muss ich dann immer wieder neu anreisen, also für den nächsten Tag?
3: Naja, eben nicht. Die Nordeifeltourismus bietet hier bestimmte Arrangements an. Dann hast du für die Route tatsächlich deine Unterkünfte schon durchgebucht.
4: 5 bis 7 Übernachtungen sind das in der Regel, auch da immer nach Fitnesslevel. Aber wir kriegen es auf jeden Fall auch hin, euch das so anzubieten, dass es individuell auch für eine kleinere Tour, verlängertes Wochenende passt.
3: Denn, das ist das Schöne, du kommst an vielen Orten mit Bahnhöfen vorbei. Aachen, Bettburg, Heimbach, Bad Godesberg, Euskirchen, das sind jetzt nur ein paar Beispiele. Da lässt sich jederzeit einsteigen in die Route oder auch einfach aufhören, wenn es eben nicht die gesamte Tour sein soll.
0: Ja, wir haben es gehört, also über Felder an Flüssen vorbei, oft eher so flach durch die Landschaft. So lässt sich mehrere hundert Kilometer auf der Wasserburgenroute radeln. 120 Burgen und Schlösser könnt ihr dabei erleben, mehrere Tage am Stück oder jetzt nur auf einer einzelnen Etappe. Infos dazu hatte Daniel Dehling für uns. Dankeschön.
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1: Mit Sarah Heinz, guten Tag. Der Deutsche Wetterdienst hat für Teile NRWs eine Hitzewarnung ausgesprochen. Morgen gilt sie dann für das ganze Bundesland. Damit dürfte sich auch die Lage an den Flüssen verschärfen. Schon jetzt sind die Pegelstände im Rhein so niedrig wie noch nie. Danny Hoppe aus dem News-Team, der neue Bundesverkehrsminister Bilger, hat für Donnerstag in Bonn deswegen eine Niedrigwasserkonferenz einberufen.
2: Genau, das hat ein Sprecher seines Ministeriums bestätigt. Wer jetzt alles genau daran teilnehmen wird, ist noch unklar. Die Einladungsliste werde gerade erstellt, heißt es. Zeigt, wie kurzfristig das Ganze ist. Aber die Lage ist eben auch besonders, denn die Pegelstände des Rheins sind in Köln, Düsseldorf oder Duisburg so niedrig wie noch nie. Dadurch können viele Frachtschiffe nicht mehr voll beladen werden. Einige können nur noch rund ein Fünftel der üblichen Ladung aufnehmen. Deshalb hatte NRW-Verkehrsminister Krischer schon am Morgen im ZDF eine nationale Taskforce gefordert, um über zusätzliche Lagerkapazitäten in Häfen für Gefahrgüter zu sprechen, aber auch darüber, was statt übers Wasser zum Beispiel mit der Bahn transportiert werden kann.
1: Krischer hat dabei ja auch auf 2018 verwiesen. Da habe sich so ein Vorgehen schon mal bewährt.
2: Ja, allerdings war die Situation damals auch noch etwas anders. Da hatte man das Niedrigwasserproblem erst im Spätsommer, Herbst. Jetzt haben wir dagegen schon im Hochsommer diese Lage. Und deshalb sagt auch Krischer, wir werden diesmal wohl mehrere Wochen, wenn nicht sogar Monate damit umgehen müssen. Deshalb werde man jetzt auch mit einer Taskforce das Problem nicht völlig aus der Welt bekommen. Man könne die Situation aber an vielen Stellen verbessern. Und was aus Krischers Sicht auch noch passieren muss, die Fahrrinne im Rhein müsse ausgebaut werden, sagt er. Dazu brauche man aber vor allem auch das Geld vom Bund.
1: Danke, Danny. Noch mehr Meldungen sind das jetzt kurz und kompakt. Die UEFA will wohl gerichtlich gegen den FIFA-Chef Infantino vorgehen. Der hatte zuvor Anteile an den Premium-Produkten der FIFA an private Investoren verkaufen wollen. Der Deal ist aber geplatzt. Die UEFA warnt Infantino jetzt auch davor, Beweise zum gescheiterten Deal vernichten zu wollen. Das Bundesamt für Sicherheit in der Informationstechnik rechnet damit, dass es durch den Missbrauch von KI zu immer mehr Cyberangriffen kommen könnte. Cyberkriminelle könnten sie demnach nutzen, um Schwachstellen in Systemen zu finden. Genauso bietet KI aber auch Chancen, die eigene Cybersicherheit zu verbessern, zum Beispiel durch die Analyse großer Datenmengen. In Bochum hat eine Schlange für einen Polizeieinsatz am Hauptbahnhof gesorgt. Eine Frau hatte zuvor in einem Regionalexpress versucht, das Tier in einem Zugmülleimer zu entsorgen. Gegen die Frau läuft jetzt ein Ermittlungsverfahren wegen des Verdachts eines Verstoßes gegen das Tierschutzgesetz. Viele Deutsche waren beim Geldausgeben etwas zurückhaltender. Trotzdem ist der Einzelhandel mit einem leichten Umsatzplus aus der ersten Jahreshälfte gegangen. Der Gewinn lag unterm Strich um 0,7% höher als im vergangenen Jahr. Laut IFO-Institut bleibe die Stimmung damit aber gedrückt. Das Leben werde immer teurer. Viele könnten sich gewisse Dinge nicht mehr leisten oder würden aus Angst vor steigenden Preisen weniger kaufen. Die Einzelhändler sind für die zweite Jahreshälfte deswegen eher pessimistisch. Und das waren die Nachrichten mit Sarah Heinz.
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3: Ein paar Wolken hängen da über euren Köpfen, aber es ist weiterhin trocken und heiß ist es mit 34 Grad. Später am Abend gewittert es mal, in der Nacht hört es dann wieder auf zu regnen. Die Temperaturen gehen nicht unter 20 Grad. Morgen regnet es dann eigentlich den ganzen Tag immer wieder mal. Es sind auch vereinzelte Gewitter mit dabei bei maximal 33 Grad.
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3: Und mit Radio Köln-Hörerin Andrea.
4: In Worringen, am Worringer Bahnhof, auf der Roggendorfer Straße in beide Richtungen, bitte nur Tempo 30 fahren. Guten Start in die neue Woche und tschüss, bis demnächst.
3: Dankeschön, Andrea, das wünsche ich dir auch, also einen guten Start in deine Woche gehabt zu haben. Jörg meldet noch einen Blitzer auf dem Deutzer Ring, stadtauswärts, kurz nach der Severinsbrücke, Tempo 50. Und Kai meldet einen auf dem Pollerkirchweg auf Höhe der Behindertenwerkstatt, Tempo 30. Falls ihr noch was habt, 0800 951 99 99. So lautet die kostenlose Radio Köln Verkehrshotline für euch. Im Stadtgebiet aktuell nichts Wildes los. Wir gehen auf die Autobahn. Hier bitte Vorsicht auf der A555. Bonn-Köln zwischen Rodenkirchen und Kreuz Süd gibt es eine ungesicherte Unfallstelle. Und besonders voll ist es auf der A1 Köln-Euskirchen zwischen Hürth und Kreuz Bliesheim. 6 Kilometer stockend, 11 Minuten Stauzeit. Und A4 Aachen-Köln zwischen Kreuz West und Eiffeltor. 5 Kilometer Stau und 17 Minuten plus.
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3: Hallo Köln, einen wunderschönen Wochenstart auch an den Rest von euch. Natürlich habt einen schönen Montag und wir checken gleich mal direkt den nächsten Badesee ab. Und zwar den Otto-Meigler-See in Hürth um 15:15 hier bei Radio Köln.

0: Ed Sheeran bringt euch rein in den ersten Feierabend. Naja, der ist noch ein Stückchen weit weg. Aber wir bringen euch hier durch euren Nachmittag bei Radio Köln. Und auch wenn die Sonne brennt, beziehungsweise nicht so krass brennt heute, ist es weiter heiß in Köln. 35 Grad, eine runde Bahn gehen, ist da auf jeden Fall eine Option.
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0: Und genau deshalb stellen wir euch auch in dieser Woche bei Radio Köln wieder die schönsten Badeseen der Gegend vor. Vielleicht mögt ihr mehr Action, vielleicht mögt ihr mehr Ruhe am See. Wir checken, welcher See für euch genau der richtige ist. Und unsere Badesee-Checkerin Claudia Löhr ist heute am Otto-Meigler-See unterwegs in Hürth.
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1: Wo treffen wir uns?
3: An einem der schönsten und beliebtesten Badeseen im Rhein-Erft-Kreis am Otto-Meigler-See in Hürth.
1: Muss ich was bezahlen?
3: Ja, das kostet. Erwachsene zahlen 6,50 Euro pro Ticket. Kinder bis 13, 3,50 Euro. Kinder unter 3 kommen umsonst rein. Parkplatz nochmal 4 Euro kommen da oben drauf. Achtung, am Wochenende kann es da wirklich sehr, sehr voll sein.
2: Was können wir da machen?
4: Mit Kindern kann man hier schön auf die Hüpfburgen gehen. Wir haben eine Stand-Up-Paddling-Verleihstation. Wir haben ganz neu dieses Jahr eine Wasserrutsche.
5: Ja, die ist richtig cool, die Rutsche. Man kann so mit den Knien und dann Saltos machen und alles.
6: Beachvolleyball, gut essen, gut trinken, schön feiern. Ne? Hier ist ja einmal im Monat die After-Work-Party. Mega.
1: Kann ich meine Kids mitbringen?
5: Ja, wir wollen so ein bisschen auf dem See schwimmen und so. Am See finde ich am coolsten diese Rutsche da hinten. Die ist sehr cool.
7: Ich finde auch noch hier schön, dass es hier einen Spielplatz für kleine Kinder gibt, dass man hier auch was zu essen kaufen kann, falls man Hunger hat. Ja, und dass es sehr viel Spaß macht.
2: Treffen wir uns zum Essen oder nur für Drinks?
4: Natürlich beides. Drinks, Cocktails. Wenn man aber mal nur spazieren gehen möchte und nicht unbedingt ins Strandbad möchte, bietet sich die Seeterrasse an. Da gibt es sehr leckere Schnitzel, Burger und Salate.
2: Können wir da chillen?
4: Der Beachclub hat Style. Ja, da läuft schöne Ibiza-Hausmusik. Wir haben leckere Weine, leckere Cocktails. Und das ist ein bisschen was für das Szenepublikum. Und wenn man sich einfach mal einen schönen, entspannten Tag am See machen möchte mit Himmelbetten oder Komfortliegen.
1: Ist es ein Match?
6: Auf jeden Fall ein Match.
8: Ja, ein bisschen wie Urlaub. Ne? Ist halt ein toller Strand, tolles Wasser. Was will man mehr?

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1: Mit Jana Richter, guten Tag. Große Putzaktion an der Haltestelle Hansaring. Burmeister empfängt Kölner Olympioniken und das Wetter, Sonne und Wolken bei aktuell 34 Grad. Nach dem großen Frühjahrsputz am Kölner Hauptbahnhof war heute der Hansaring dran. Stadt, AWB, KVB und Deutsche Bahn haben den Bereich rund um die Haltestelle gemeinsam auf Vordermann gebracht. Mit dabei war auch Oberbürgermeister Thorsten Burmeister. Pia Rempe mit weiteren Infos.
2: Schon in den vergangenen Tagen wurde kräftig gearbeitet. Alte Fahrräder wurden entfernt, Böden, Treppen, Aufzüge und Bahnsteige gründlich gereinigt. Auch Graffiti und Aufkleber wurden beseitigt, Lampen erneuert und Schäden durch Vandalismus repariert. Oberbürgermeister Burmeister sagt, Sauberkeit sorge nicht nur für ein schöneres Stadtbild, sondern auch dafür, dass sich Menschen sicherer fühlen. Die Beteiligten hoffen jetzt, dass die Haltestelle möglichst lange sauber bleibt. Die nächste gemeinsame Reinigungsaktion soll am Bahnhof Ehrenfeld stattfinden.
1: Die EU-Innenminister beraten heute über einen besseren Schutz der Außengrenzen. Hintergrund ist die Lage in der spanischen Exklave Ceuta. Dort hatten vor wenigen Tagen 10.000 Menschen versucht, von Marokko aus nach Europa zu gelangen. Die Minister wollen besprechen, wie die Zusammenarbeit der EU-Staaten in solchen Situationen verbessert werden kann. Marokko weist den Vorwurf zurück, den Grenzüberschritt absichtlich zugelassen zu haben. Die meisten Menschen sind inzwischen wieder nach Marokko zurückgekehrt. Mehr als 70 Menschen sind bei dem Versuch ums Leben gekommen. Nach Europa gelangt ist kein einziger. Falls es mal brennt, kann die Feuerwehr im schlimmsten Fall nichts machen, wenn Straßen durch geparkte Autos so eng werden, dass die Feuerwehr mit ihren schweren Fahrzeugen nicht mehr durchkommt. Da muss gehandelt werden. Ralf Düker hat Infos.
3: Genau das macht die Stadt ab heute in der Schwerinstraße in Nippes. Letzte Woche hatte die Feuerwehr festgestellt, dass sie dort im Falle eines Brandes gar nicht mehr aus den Fahrzeugen aussteigen und das Drehleiterfahrzeug ordnungsgemäß abstürzen kann. Deshalb soll das Parken jetzt nur noch auf einer Straßenseite erlaubt sein. Zwischen Gneisenaustraße und Blücherstraße stellt die Stadt heute Halteverbotsschilder auf und schwärzt die Parkmarkierungen. 31 Parkplätze fallen dadurch weg.
1: Normalerweise stehen sie in der Lanxess Arena auf dem Eis, aber im Frühjahr waren sie bei den Olympischen Winterspielen. Heute sind 4 Spieler der Kölner Haie im Rathaus zu Gast. Oberbürgermeister Thorsten Burmeester empfängt Moritz Müller, Frederik Storm und Patrick Russell. Parker Tuomi hat zwar bei den Olympischen Spielen mitgespielt, ist jetzt aber schon in der nächsten Saisonvorbereitung bei seinem neuen Team. Müller und Tuomi sind für Deutschland angetreten, Storm und Russell für Dänemark. Beim direkten Duell hatte Deutschland mit einem 3-1-Sieg überzeugt. Burmeester will heute die sportliche Leistung ehren. Und soweit die Meldungen für Köln mit Jana Richter.
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4: 34 Grad messen wir. Es ist wieder mal ein heißer Wochenstart hier in Köln. Ein paar Wolken hängen über euren Köpfen, aber da kommt erstmal nichts raus. Später am Abend, so nach 20 Uhr, gewittert es mal. In der Nacht hört es dann wieder auf zu regnen. Die Temperaturen gehen aber nicht unter die 20 Grad Marke in der kommenden Nacht. Morgen regnet es den ganzen Tag immer wieder mal. Es sind auch vereinzelte Gewitter mit dabei, aber es bleibt heiß mit bis zu 33 Grad.
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4: Und mit Radio Köln-Hörer Jörg.
5: Kommend von der Wirrungsbrück Richtung am Grauen Stein, Richtung am Grauen Stein. Kurz vor der Unterführung steht mobiler Blitzer, erlaubt sind da 50 km/h. Fahrt vorsichtig und schöne doch, Marit Jod.
4: Jörg, Marit Jod, vielen Dank für die Meldung. Ben hat dann noch einen Blitzer entdeckt auf der Luxemburger Straße, stadtauswärts. Auf Höhe Klettenberggürtel, Tempo 30. Und Andrea meldet euch einen auf der Roggendorfer Straße. Auf Höhe des Worringer Bahnhofs, Tempo 30, blitzt in beide Richtungen. Das wäre es erstmal gewesen. Wenn ihr noch Staus, Störungen oder Blitzer habt, schickt mir einfach eine WhatsApp ins Studio. Ich gebe es dann weiter. Hier ist die Nummer für euer Handy 0221 951 99 99. Keine nennenswerten Staus im Stadtgebiet, es sind immer Ferien. Wir gucken auf die Autobahn. Hier gibt es einen Warnhinweis von der A3 Oberhausen-Frankfurt zwischen Delbrück und Kreuz Ost. Ist ein Fahrzeug liegen geblieben auf dem rechten Fahrstreifen. Und A4 Aachen-Köln zwischen Kreuz Süd und Poll steht ebenfalls ein defektes Fahrzeug. Außerdem ist es voll auf der A1 Köln-Euskirchen zwischen Hürth und Kreuz Bliesheim. 7 Kilometer stockend. 14 Minuten Stauzeit. und A4 Aachen-Köln zwischen Kreuz-West und Eiffeltor. 5 Kilometer Stau und ihr verliert 25 Minütchen.
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4: Und da beschäftigen wir uns ja diese Woche mit dem Thema, also viele von euch lieben sie, manche sind hart genervt. Die Fahrräder. Wir haben Fahrradwoche bei Radio Köln und unser Redaktionsgrinch Laura Potting hat sich da auch mal ihre Gedanken gemacht über die ganzen unterschiedlichen Arten von Fahrrädern, die es ja mittlerweile gibt. Hört da gleich um 15:15 hier bei Radio Köln.

0: 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Olivia Dien, Radio Köln ist hier mit Gabor Leitner. Lastenräder, E-Bikes, Fahrradstraßen. Also gefühlt sind ja immer mehr von euch mit dem Rad in Köln unterwegs. Und ab heute dreht sich alles bei Radio Köln ums Radfahren. Also wir gucken, was gut läuft, was nicht so gut läuft, weil... Naja, am Radfahren scheiden sich ja durchaus auch die Geister. Hier, Laura Potting aus dem Radio Köln-Team ist zum Beispiel aufgefallen, dass es mittlerweile ja ungefähr 8 Millionen unterschiedliche Arten von Fahrrädern gibt.
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3: Ich bin's, Laura.
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3: 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Mountainbike, Rennrad, Trekking, City, Gravel, E-Bike, Lastenrad. Das sind immer noch die Dinger mit den 2 Rädern und dem Lenker, oder? Hallo? Fahrradfans, ne, die sind auch immer so ekstatisch, wenn sie von ihrem Fahrrad erzählen, als wäre das ein Familienmitglied. Und dann erzählen sie dir immer stundenlang davon und irgendwann kommt dann die Frage, und was fährst du für ein Bike? Und du so, ein rotes, ich taufte es einst Tomate. Also versteht mich nicht falsch, ich liebe Fahrradfahren, wirklich. Aber man muss das mit der Beziehung zum Rad ja nicht übertreiben, oder? Und kann mir mal einer den Sinn von ungemütlichen Sätteln erklären? Verstehe ich nicht. Weißt du, diese Teile, die vom Gemütlichkeitslevel irgendwo liegen zwischen Stein und Scherben und dann kommt immer von diesen Profi-Radfahrern dieser Satz, ja, beim Sattel, da musst du dich erst eingewöhnen, das braucht ein bisschen. Ja, genau, und dann kann ich jetzt 8 Monate nicht sitzen oder was. Und jetzt müssen wir auch noch kurz über diese seltsame Charakterstruktur mancher Radfahrer sprechen. Ich meine nicht alle, die meisten sind nett. Und dann gibt's aber noch die, die durch die Gegend perzen, als hätten sie irgendwie, weiß ich nicht, die Luftpumpe erfunden. Erstmal klingeln machen die nicht. Warum? Weil. Und dann ist es bei denen auch immer ganz wichtig, dass man so nah wie möglich an anderen Menschen vorbeifährt, ne? Dass man immer auch mal so ein Stück Haut oder Körperbehaarung mitnehmen kann. Unfassbar, oder? Dann kommen die so von hinten mit 8000 km/h angerast, mähen dir dabei fast das Ohr ab und brüllen dir dann im Vorbeifahren noch sowas zu wie, hey, Platz machen! Am liebsten würde ich die ja beleidigen, aber die sind immer so schnell weg. Naja.
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1: Ich bin Dirk Zeitler. Der Streit um den gescheiterten Milliardenplan von FIFA-Präsident Infantino geht in die nächste Runde. Die UEFA droht jetzt mit rechtlichen Schritten. Sie habe Infantino aufgefordert, sämtliches Material im Zusammenhang mit dem Vorhaben nicht zu vernichten.
2: Sehr viel stärker kann man das Misstrauen kaum ausdrücken, als es die UEFA mit diesem Brief getan hat. Der Europäische Verband prüfe jetzt die Einleitung rechtlicher Schritte, eines Schiedsverfahrens und/oder Beschwerden bei den zuständigen Aufsichtsbehörden, heißt es da. Auch der US-Technologieinvestor Joshua Kushner soll so einen Brief erhalten haben. Er sollte bei dem Projekt eine Schlüsselrolle einnehmen. Auch Infantinos Wiederwahl als FIFA-Präsident im März nächsten Jahres droht jetzt durch die Affäre zu scheitern. Thomas Thonfeld, Sport. Redaktion.
1: Nach den ostdeutschen Ministerpräsidenten hat sich auch die saarländische Regierungschefin Anke Rehlinger gegen die geplante Abschaffung der Rente mit 63 gestellt. Sie lehne den aktuellen Vorschlag ab, weil er dem Respekt vor der Lebensleistung von Menschen widerspreche, sagte die stellvertretende SPD-Vorsitzende den Zeitungen der Funke Mediengruppe. Zumindest dürfe eine solche Regelung nicht für jene gelten, die anders geplant hätten. Der DAX hat zum Wochenstart einen neuen Rekord aufgestellt. Der deutsche Leitindex stieg erstmals über die Marke von 25.900 Punkten. Händler führen das auf die Hoffnung zurück, dass sich die USA und der Iran annähern könnten.
3: US-Präsident Trump hat geplante Angriffe erst einmal gestoppt und will reden. Wir werden mit Iran verhandeln, kündigt er an. Und das heißt auch über die für die Weltwirtschaft so wichtige Straße von Hormuz. Prompt gingen auch die Ölpreise runter. Die Sorgen vor steigender Inflation sind nun etwas geringer. Gepusht wurde das Hoch aber auch von Tech-Aktien in den USA und Asien. Die hatten sich zuletzt merklich erholt. Claudia Wächter, Nachrichtenredaktion.
1: Millionen von Pillen und hunderte Liter an Kokain, Fentanyl-Heroin oder Crystal Meth. Die Generalstaatsanwaltschaft Frankfurt am Main hat Anklage gegen den mutmaßlichen Betreiber des Darknet-Marktplatzes Archetyp Market erhoben. Auf der Plattform sollen bis zur Abschaltung im Jahr 2025 unter anderem Drogen und Arzneimittel gehandelt worden sein.
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4: Es gibt einige Wolken, aber Regen erstmal jetzt am Nachmittag nicht. Und dazu habt das heiß mit 34 Grad. So spät am Abend, da ändert sich das. Da kommt was runter, sogar Gewitter teilweise. Die Temperaturen sinken dann im Lauf der Nacht auf 20 Grad. Kälter wird's aber auch nicht. Morgen habt ihr dann immer wieder mal Regen den Tag über und sogar vereinzelte Gewitter. Aber es kühlt nicht wirklich groß ab. 33 Grad sind da noch morgen drin.
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4: Und mit Radio Köln-Hörer Ben.
5: Auf der Luxemburger Straße, stadtauswärts fahrend Richtung Militärring, Öl-Klettenberg, Gürtel, Silvaner VW Caddy, denket 30 fahren. Ciao.
4: Dankeschön, Ben. Und es ist ja Blitzerwoche, deswegen ist viel los in Sachen Blitzer in Köln. Veronique und Micha melden noch einen Blitzer in Westhofen auf der Kölner Straße Richtung Poll, Tempo 50. Jörg meldet einen auf dem Deutzer Ring stadtauswärts kurz nach der Severinsbrücke, Tempo 50. Und Andrea hat einen Blitzer entdeckt auf der Roggendorfer Straße auf Höhe des Worringer Bahnhofs. Da gilt Tempo 30, blitzt sogar in beide Richtungen, sagt Andrea. Vielen Dank dafür. Meldet mir gerne weiter eure Blitzer über 0800 911. 50 99 99. Das ist kostenlos für euch. Wir gucken ins Stadtgebiet. Svenja meldet einen Pannenwagen auf dem Konrad-Adenauer-Ufer Richtung Süden auf Höhe des Zoos und da bitte vorsichtig fahren. Außerdem staut es sich auf der Stadtautobahn stadtauswärts vom Pfälzischen Ring bis zum Kalker Tunnel. Habt ihr 6 Minuten Stauzeit. Rüber auf die Autobahn. Besonders voll ist es auf der A1 Köln-Euskirchen zwischen Hürth und Kreuz-Bliesheim. 7 Kilometer stockend, 14 Minuten Stauzeit. Und A4 Aachen-Köln zwischen Kreuz-West und Eiffeltor. 5 Kilometer Stau und ihr verliert 22 Minuten.
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4: Das bin ich. Hallo Köln. Und hier sind die, ich sag mal immer, die Tokyo Hotel der 90er Jahre. Echt für euch mit Du trägst keine Liebe in dir.

0: bisschen Power für euren Weg Richtung Feierabend für die letzten Stunden. Paradise, Sophie and the Giants, Purple Disco Machine. Hier ist Radio Köln mit Gabor Leitner. Und ihr wisst ja, die Bayern, ne? Die sind ja ein spezielles Völkchen. Da läuft so einiges anders als bei uns in Köln. Helles statt Kölsch, Maß statt Stange, Oktoberfest statt Karneval. Und die Bayern, die starten jetzt als allerletzte in Deutschland in die Sommerferien. Wie immer, das nervt ihn hier so langsam.
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2: Wieso darf Bayern eigentlich immer als letztes Bundesland in die Ferien starten? Ne? Alle rotieren, doch nur die Bayern, die machen wieder, was sie wollen. Das ist doch der reinste Kindergarten. Alle blagen spielen miteinander und halten sich an die Spielregeln. Nur der Kleine in Lederhosen, der sitzt alleine auf der Schaukel und zuzelt an der Weißwurst rum. Das ist doch nicht fair. Klar, Bayern sagt, es ist eine Sonderregelung wegen Pfingstferien oder traditioneller Erntezeit. Ernsthaft? Erntezeit? Als würde Bauer Wankelhuber mit einem Pferdeflug auf die Alm raus müssen und bräuchte dabei alle helfenden Hände aus dem Dorf. Das ist doch Quatsch. Oder betrifft das auch die Hopfenernte? Weil dann, nee, mach das mal. Nee, manche Dinger gehen vor. Und immer dran denken. Wegen was geht allerweil. Das heißt, glaube ich, übersetzt sowas wie Liebe deinen Nächsten oder so.
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Clock Clock ist das mit Sorry. Ihr macht das genau richtig. Ihr hört nämlich Radio Köln am Montagnachmittag mit Gabor Leitner. Ihr kennt ja bestimmt die Grüngürtelrosen, Kölns größten und verrücktesten Männerchor. Aber kennt ihr auch den Grüngürtel Rosé? Den bekommt ihr diese Woche auf dem Weinfest am Rhein. Und das für einen guten Zweck. An einem eigenen Stand verkaufen die Grüngürtelrosen da den Grüngürtel Rosé, 2000 Flaschen. Und 3 Euro pro Flasche werden gespendet. Außerdem holt euch da diese Grüngürtelrosen Shirts. Die Kohle wird zu 100% gespendet. Und das ganze Geld geht an das Kölner Elternhaus vom Förderverein für krebskranke Kinder. Das Haus ist in der Nähe der Kinderkrebsstation der Universitätsklinik Köln und da werden betroffene Familien untergebracht und eben psychologisch betreut. Also super Sache. Das Weinfest am Rhein findet von übermorgen bis Sonntag im Kölner Rheinauhafen statt. Immer 16 bis 22 Uhr und am Sonntag dann von 14 bis 20 Uhr. Da holt ihr euch den Grüngürtel Rosé für den guten Zweck.

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1: Mit Jana Richter, guten Tag. Niedrigwasserkonferenz in Bonn, große Putzaktion an der Haltestelle Hansaring und das Wetter, Sonne und Wolken bei aktuell 35 Grad. Der Rhein bei uns in Köln ist so niedrig wie noch nie seit Beginn der Messungen. Am Samstag wurde in Köln nur noch ein Wasserstand von 66 Zentimetern gemessen. Jetzt reagiert auch die Politik. Bundesverkehrsminister Steffen Bilger lädt Donnerstag zu einer Konferenz nach Bonn ein. Inga Schneider mit weiteren Infos.
2: Ja, dort soll über die Folgen des Niedrigwassers und mögliche Lösungen gesprochen werden. NRW-Verkehrsminister Oliver Krischer fordert einen nationalen Krisenstab mit Vertretern von Bund, Ländern, Kommunen und der Logistikbranche. Außerdem fordert Krischer Geld vom Bund für den Ausbau der Fahrrinne des Rheins, damit auch größere Schiffe sicher fahren können. Ein erster Abschnitt sei bereits fertig geplant und könnte sofort gebaut werden. Die dafür vorgesehenen Bundesmittel seien 2025 jedoch gestrichen worden.
1: Berlin verschärft die Überwachung von sogenannten Gefährdern. Anlass ist der islamistische Anschlag am Rande des Christopher Street Day in Berlin vor einer Woche. Pia Rempe, was bedeuten die Verschärfungen konkret?
3: Inzwischen tragen 4 islamistische Gefährder eine elektronische Fußfessel. Das sagt Berlins Innensenatorin Iris Spranger. Das zuständige Gericht hat einem entsprechenden Antrag der Berliner Polizei zugestimmt. Spranger, die begrüßt die Entscheidung. Sie betont, dass die rechtlichen Möglichkeiten für mehr Sicherheit bereits geschaffen worden sind und jetzt eben konsequent genutzt werden müssten. Nur so könnten die Sicherheitsbehörden die Bevölkerung bestmöglich schützen. Unterstützung für diesen Kurs kommt auch vom Koalitionspartner CDU.
1: Am Hansaring wurde heute kräftig sauber gemacht. Nach der Aktion am Kölner Hauptbahnhof haben Stadt, AWB, KVB und Deutsche Bahn diesmal die Haltestelle Hansaring gemeinsam geputzt. Auch Oberbürgermeister Thorsten Burmeister hat mit angepackt. Unter anderem wurden alte Fahrräder entfernt, sowie Treppen, Aufzüge, Bahnsteige und Böden gereinigt. Außerdem wurden Graffitis und Aufkleber entfernt, defekte Lampen wurden ausgetauscht und Vandalismusschäden beseitigt. Die nächste gemeinsame Reinigungsaktion soll am Bahnhof Ehrenfeld stattfinden. Für die Haie stehen sie normalerweise in der Lanxess Arena auf dem Eis. Im Frühjahr haben Moritz Miller, Frederick Storm, Patrick Russell und Parker Tuomi aber bei den Olympischen Winterspielen mitgespielt. Heute empfängt Oberbürgermeister Thorsten Burmeister Miller, Storm und Russell im Rathaus. Parker Tuomi kann nicht dabei sein. Er bereitet sich bereits mit seinem neuen Verein auf die kommende Saison vor. Miller und Tuomi haben bei den Olympischen Spielen für Deutschland gespielt, Storm und Russell für Dänemark. Das direkte Duell hat die deutsche Mannschaft mit 3:1 gewonnen. Soweit die Meldungen für Köln mit Jana Richter. Alle Infos findet ihr auch online auf radioköln.de.
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4: Bisschen Wolken hier, bisschen diesig da, die Sonne scheint dazwischen und es ist trocken. Das Ganze bei 35 Grad aktuell. Später am Abend gewittert es dann mal in Köln. Die Temperaturen gehen trotzdem in der Nacht nicht unter die 20-Grad-Marke. Und auch morgen bleibt es recht heiß mit 33 Grad in der Spitze. Dadurch wird es aber durchwachsener. Nicht dadurch, aber es wird insgesamt durchwachsener. Es gibt nämlich den ganzen Tag hier und da mal einen Regentropfen und am Nachmittag auch mal ein Gewitterchen.
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4: Und da ist hier Radio Köln-Hörer Micha für euch.
5: Mobiler Blitzer in Westhofen an der Aral-Tankstelle im Mittelstreifen in Fahrtrichtung Poll, 50 km/h.
4: Besten Dank, Micha. Und Ben hat euch auch noch einen Blitzer dagelassen. Und zwar ist der auf der Luxemburger Straße stadtauswärts auf Höhe Klettenberg-Gürtel. Tempo 30 und achtet bitte drauf, es ist Blitzerwoche die ganze Woche seit heute. Also es wird vermehrt geblitzt. Haltet mich da gerne auf dem Laufenden bzw. den Rest von Köln, weil ich gebe es ja weiter. Hier ist die kostenlose Radio Köln Verkehrshotline 0800 951 99 99. In Sachen Staus sieht es allerdings gut aus. Nichts über 5 Minuten im Stadtgebiet. Auf den Autobahnen ist es besonders voll auf der A1 Köln-Euskirchen. Zwischen Hürth und Kreuz-Bliesheim habt ihr 6 Kilometer stockenden Verkehr. Dadurch geht es 9 Minuten langsamer vorwärts. Und A4 Aachen-Köln zwischen Kreuz-West und Eiffeltor 5 Kilometer Stau. Hier sind es 18 Minuten Stauzeit.
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4: Das bin ich, einen wunderschönen Köln. Und das hier ist Kamrad mit Hug Yourself. Jetzt für euch im Best Mix 16.34 Uhr. Hallo Köln.

16:37. Kamrat war das mit Hug Yourself und gleich habe ich brandneue Musik für euch. Passend zu diesem Sommerwetterchen ist das der Song Golden Summer von Loy und David Puentes. Die haben jetzt mal gemeinsame Sache gemacht und wir haben auch mit beiden drüber gesprochen, wie der Song entstanden ist. Hört ihr alles nach zwei Songs hier bei Radio Köln.

0: Das sind sommerliche Beats für euch aus den 90ern. Robert Miles Children von 1996. Ich bin Gabor Leitner, ihr hört Radio Köln. Und jetzt bekommt ihr hier mal eine frische Runde Sommer auf eure Ohren bei Radio Köln. Loy und David Puentes haben nämlich einen neuen Song rausgehauen, Golden Summer. Und die beiden haben uns auch mal erzählt, wie ihre neue Single so entstanden ist.
1: Ich habe ja den Song geschrieben wegen meiner Tourabsage, weil ich da so ein bisschen sad war. Und habe dann an diese Zeit gedacht, wo ich auf der Bühne stehe oder wenn ich Festivals spiele. Und dieses Gefühl wollte ich irgendwie festhalten.
0: Ja, und genau diese Euphorie, die Loy auf der Bühne spürt, ist definitiv Programm. Der Song hat ordentlich Sommervibes. Und von seinem letzten Golden Summer Moment hat uns David Puentes übrigens auch was erzählt.
2: Als Leonie nach Hamburg kam, da hat man nämlich wirklich den ersten richtigen Sommertag hier in Hamburg. Und wir haben so eine gute Zeit zusammen gehabt, auch mit ihrem Team und meinem Team. Und wir waren so eine richtig kleine, süße Family und haben, ob wir ein Aperolchen getrunken hatten oder Quatsch im Studio gemacht haben oder auf der Straße oder wo auch immer. Das sind Sachen, die man einfach nicht mehr vergisst.
0: Ja, das klingt schon nach einem perfekten Sommertag. Draußen abhängen, Aperolchen mit dabei. Herrlich. Und ihr bekommt jetzt den Golden Summer auf die Ohren hier bei Radio Köln.
1: Hey, hier ist Loy.
2: Und David Puentes.
1: Und das ist unsere

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1: Mit Sarah Heinz, guten Tag. Nach dem Massenandrang von Migrantinnen und Migranten auf die spanische Exklave Ceuta in Nordafrika wollen die EU-Innenminister morgen in einer Dringlichkeitssitzung über das Thema sprechen. Dabei soll es auch um einen besseren Grenzschutz gehen. Marokko hat inzwischen auch reagiert. Das Land grenzt an Ceuta. Und Christian Böder aus dem News-Team, da heißt es, der Massenandrang war unorganisiert und spontan.
2: Richtig. Auslöser war laut marokkanischem Innenministerium ein Zusammenspiel aus Falschinformationen im Netz, Schleuseaktivitäten und eine Fehlinterpretation eines spanischen Gerichtsurteils. Das erschwert angeblich eine Zurückweisung, wenn man als Migrant über das Meer einreist. Von marokkanischer Seite heißt es weiter, man arbeite mit den spanischen Behörden zusammen und bleibe bei der Bekämpfung irregulärer Migration ein zuverlässiger Partner. In Spanien ist man sich dagegen einig, dass die marokkanische Regierung selbst zum Massenansturm beigetragen hat oder zumindest weggeschaut hat. Mehrere Migranten haben spanischen Medien gesagt, dass sie an der Grenze zu Ceuta zum Übertritt ermutigt worden seien. Andere berichten von Videos, unter anderem auf TikTok, auf denen gesagt wurde, die Grenze nach Ceuta sei offen.
1: Unterschiede gibt es auch bei der Anzahl der Opfer. Die meisten Menschen sind ja durchs Meer geschwommen, um Ceuta zu erreichen.
2: So sieht's aus. Rabat sagt, es gibt insgesamt 11 Tote, von denen fast alle ertrunken sind. Madrid sagt, es waren 72 und die marokkanische Menschenrechtsorganisation AMDH spricht sogar von fast 130 Opfern und fordert eine unabhängige Untersuchung der Geschehnisse. Unterschiede gibt es auch über die Gesamtzahl von Menschen, die versucht haben, innerhalb weniger Tage Ceuta zu erreichen. Hier schwanken die Angaben zwischen 40.000 und 60.000.
1: Danke für die Infos, Christian. Mehr wichtige Meldungen gibt es jetzt im Überblick. Nachdem US-Präsident Trump den angekündigten Angriff auf den Iran wieder gestrichen hat, sind die Ölpreise deutlich gesunken. Ein Barrel der Sorte Brent ist auf knapp $83 gefallen. Laut Trump würden auch noch Gespräche mit dem Iran anstehen. Der Iran hat das bisher aber nicht bestätigt. Griechenland hat weiterhin mit Waldbränden zu kämpfen. Der Wind habe zwar etwas abgenommen, die Lage sei aber immer noch gefährlich, so der Zivilschutz vor Ort. 5 Menschen sind durch die Brände bisher ums Leben gekommen. Auch bei uns in NRW ist die Hitze zu spüren. Der Rhein könnte nach einem historischen Tiefstand noch weiter sinken. Laut einer Prognose des Wasserstraßen- und Schifffahrtsamts Rhein könnten die Pegel in Köln, Düsseldorf, Duisburg und Emmerich unter die bisherigen Tiefstwerte fallen. Elektroautos verkaufen sich im Moment gut, deswegen geht die Autoindustrie jetzt mit den Rabatten runter. Laut einer Marktstudie des privaten Center Automotive Research liegt der Durchschnittsrabatt jetzt bei knapp 18%. Die so frei gewordenen Gelder haben viele Autohersteller dafür in den Verkauf von Verbrennern gesteckt. Dort sind die Rabatte innerhalb eines Monats um 1% gestiegen auf knapp unter 20%. Die Neupreise zwischen beliebten E-Autos und Verbrennern liegen damit fast 2.400 Euro auseinander. Im Dezember waren es noch rund 1.000 Euro weniger gewesen. Und das waren die Nachrichten mit Sarah Heinz.
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3: Nicht mehr ganz so strahlend sonnig, also die Sonne ist noch mit dabei, aber es ist auch so ein bisschen diesig hier und da. Erstmal kommt er aber trocken in euren Feierabend. Später im Laufe des Abends gibt es dann mal ein Gewitterchen in Köln. 35 Grad aktuell, also ordentlich heiß. Nachts geht es auch nicht unter die 20 Grad Marke. Da hört es dann aber auch auf mit dem Regen. Morgen wiederum wird es dann ein wenig durchwachsener, also ihr bekommt den ganzen Tag hier mal einen Tropfen, da mal einen Tropfen, dazwischen Sonne, gegen Nachmittag auch mal vereinzelt ein Gewitter, das Ganze bei bis zu 33 Grad.
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3: Und jetzt mit Radio Köln-Hörerin Veronique.
4: In Westhofen, auf der Kölner Straße Richtung Poll stehen sie, steht ein großer Vito, NRW-Kennzeichen, machen tolle Fotos, 50 erlaubt. Ciao.
3: Die sind bestimmt toll, die Fotos. Die sind auch bestimmt teuer. Dankeschön, Veronique, für die Meldung. Tanja und Annette melden außerdem noch einen Blitzer für euch auf dem Militärring in Richtung Süden. Kurz nach der Kreuzung Dürener Straße ab Tempo 50. Es ist Blitzerwoche seit heute. Also passt auf, es wird vermehrt geblitzt in und um Köln. Haltet mich da auf dem Laufenden über die kostenlose Radio Köln Verkehrshotline 0800 951 99 99. Stautechnisch sieht es wiederum gut aus. Wir haben ja Sommerferien, nichts über 5 Minuten im Stadtgebiet. Auf den Autobahnen Vorsicht auf der A57, Köln Richtung Krefeld, auf Höhe Kreuz Nord hat es einen Unfall gegeben. Eine ungesicherte Unfallstelle habt ihr hier. Und es ist voll auf der A4 Aachen-Köln zwischen Kreuz West und Eiffeltor. 5 Kilometer macht 18 Minuten.
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3: Hallo Köln, wünsche euch einen wunderschönen Montagnachmittag.

Radio Köln begleitet euch Richtung Feierabend und bleibt auf jeden Fall dran, Leute. Gleich schenke ich euch was Tolles. Es gibt nämlich morgen eine tolle Veranstaltung in der Kölner Philharmonie. Kölner Sommer Dance Me. Und Dance Me, das ist so eine mitreißende Tanzproduktion, inspiriert von der Musik von Leonard Cohen. Tickets kosten normalerweise bis zu 100 Euro, aber ich schenke euch gleich jeweils zwei Tickets nach zwei Songs hier bei Radio Köln. Michael Jackson mit Bad und gleich noch Coldplay mit Viva La Vida. Und dann schenke ich euch die Tickets. Also dranbleiben.

Die Jungs machen jedes Stadion voll. Coldplay mit Viva la Vida bei Radio Köln mit Gabor Leitner. Und wenn so Musiker oder Musikerinnen so groß geworden sind, dann gibt's irgendwann, na klar, einen Film. Erst dieses Jahr ist ja zum Beispiel der Michael Jackson-Film ins Kino gekommen und ist richtig durch die Decke gegangen. Für einen Musiker gibt's jetzt aber eine Hommage der etwas anderen Art in Köln. Das Ballett Jazz Montreal tanzt Ballett zu den größten Hits von dieser Musiklegende hier.

Leonard Cohen ist das. Der hat das Ganze auch noch zu Lebzeiten abgesegnet. Dance Me heißt diese Veranstaltung in der Kölner Philharmonie. Kommt morgen zu uns nach Kölle. Und das Beste, ich schenke euch jetzt 2 Tickets dafür jeweils. Ihr ruft einfach dafür an. Jetzt unter dieser Nummer 0221 951 99 99. Wir losen in den nächsten 5 Minuten aus. 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
1: Mit Jana Richter, guten Tag. Niedrigwasserkonferenz in Bonn geplant, Bahnsparpreise kaum zu bekommen und das Wetter Sonne und Wolken bei aktuell 35 Grad. Der Rhein bei uns in Köln ist so niedrig wie noch nie seit Beginn der Messungen. Am Samstag wurde nur noch ein Wasserstand von 66 Zentimetern gemessen. Die Prognosen für Freitag gehen von einem Pegel um die 64 Zentimetern aus. Bundesverkehrsminister Steffen Bilger lädt deswegen am Donnerstag zu einer Niedrigwasserkonferenz nach Bonn ein. Inga Schneider hat weitere Infos für euch.
2: Ja, dort soll über die Folgen des Niedrigwassers und mögliche Lösungen gesprochen werden. NRW-Verkehrsminister Oliver Krischer fordert einen nationalen Krisenstab mit Vertretern von Bund, Ländern, Kommunen und der Logistikbranche. Außerdem fordert Krischer Geld vom Bund für den Ausbau der Fahrrinne des Rheins, damit auch größere Schiffe sicher fahren können. Ein erster Abschnitt sei bereits fertig geplant und könnte sofort gebaut werden. Die dafür vorgesehenen Bundesmittel seien 2025 jedoch gestrichen worden.
1: Viele junge Leute wollen bei uns in Köln eine Ausbildung machen. Mehr als es rechnerisch freie Stellen gibt, sagt die Arbeitsagentur bei uns in Köln. Daniel Dehling aus den News. Faktisch sind aber noch Arbeitsplätze frei.
3: Ja, fast 1500 Ausbildungsstellen sind noch unbesetzt. Gleichzeitig suchen aber auch noch viele junge Menschen einen Platz. Mehr als vor einem Jahr sogar. Die Agentur appelliert an Betriebe, aber auch an Bewerberinnen und Bewerber, auch kurzfristig noch Verträge abzuschließen. Wer bei der Berufswahl flexibel ist, habe noch gute Chancen. Beratungstermine sind noch in den Sommerferien möglich und am 11. September lädt die Arbeitsagentur noch zur Ausbildungsmesse Azubi Connect ein mit offenen Stellen, Beratung und Bewerbungscheck.
1: Die Deutsche Bahn lockt ja gerne mit besonders preiswerten Tickets, den sogenannten Sparpreis. Doch eine neue Untersuchung von Verbraucherschützern zeigt, das günstige Angebot der Bahn ist für Fahrten in der zweiten Klasse tagsüber kaum verfügbar. Thomas Bremser, warum ist der Supersparpreis tagsüber kaum zu bekommen?
4: Das hat vor allem mit der Preislogik der Bahn zu tun. Die Tickets sind nicht unbegrenzt verfügbar, sondern nur in einem kleinen Kontingent. Die Bahn steuert damit die Auslastung ihrer Züge. Also je voller und gefragter eine Verbindung, desto seltener tauchen die billigsten Plätze auf. Tagsüber fahren viele Geschäfts- und Freizeitreisende, deshalb sind gerade diese Verbindungen oft schnell weg.
1: Am Hansaring wurde heute kräftig sauber gemacht. Nach der Aktion am Kölner Hauptbahnhof haben Stadt, AWB, KVB und Deutsche Bahn diesmal die Haltestelle Hansaring gemeinsam geputzt. Auch Oberbürgermeister Thorsten Burmeester hat mit angepackt. Unter anderem wurden alte Fahrräder entfernt, sowie Treppen, Aufzüge, Bahnsteige und Böden gereinigt. Außerdem wurden Graffitis und Aufkleber entfernt, defekte Lampen wurden ausgetauscht und Vandalismusschäden beseitigt. Die nächste gemeinsame Reinigungsaktion soll am Bahnhof Ehrenfeld stattfinden. Soweit die Meldung für Köln mit Jana Richter.
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5: Spät am Abend sind Gewitter drin, aber erst so nach 20 Uhr. Im Augenblick scheint noch die Sonne. Die Wolken sind noch harmlos. Bei 35 Grad ist es auch gut heiß und es geht auch in der kommenden Nacht nicht unter die 20 Grad Marke. Morgen bis zu 33 Grad, aber es wird durchwachsener. Es gibt den ganzen Tag hier und da mal einen Tropfen und nachmittags auch mal ein Gewitterchen mit dabei.
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5: Und jetzt haben wir hier Radio Köln-Hörerin Annette.
6: Ich möchte einen Blitzer melden auf dem Militärring in Richtung Kölner Süden. An der Zufahrt zum Haus am See, in dem Bereich ist 50 erlaubt. Es gibt dort teure Fotos. Fahrt langsam. Tschüss.
5: Tschüss, Annette. Dankeschön für die Meldung und ihr gebt euch heute die Klinke in die Hand, denn es ist ja Blitzerwoche seit heute in und um Köln. Veronique hat nämlich auch noch einen Blitzer gesehen in Westhofen auf der Kölner Straße Richtung Poll. Ab Tempo 50 wird geblitzt und eure weiteren Blitzer schickt mir gerne per WhatsApp oder WhatsApp-Sprachnachricht mit dieser Nummer in eurem Handy 0221 951 99 99. Aktuell habt ihr keine Staus, über 5 Minuten im Stadtgebiet. Auf den Autobahnen sieht es auch ganz okay aus, aber hier gibt es einen Warnhinweis auf der A4 Köln-Aachen. Zwischen Kreuz Süd und Klettenberg liegen Gegenstände und dann ist es doch recht voll auf der A4 Aachen-Köln zwischen Kreuz West und Eiffeltor. 5 Kilometer stockend, macht dann 10 Minuten Stauzeit.
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5: 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Die Leitungen sind zu, die Gewinner sind ausgelost. 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Da haben wir nämlich einen Post zu der Veranstaltung und auch da staubt ihr noch Tickets ab. 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

0: Gute Laune im besten Mix mit Cake by the Ocean. Radio Köln ist hier um 17.45 Uhr.
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0: Und zum Start in Sommerferienwoche 3 in Köln haben wir wieder den täglichen Ferientipp für euch hier bei Radio Köln. Also der Kölner Zoo, ne, der geht ja natürlich immer. Aber jetzt erlebt ihr da Tiere mit euren Kids nochmal ganz, ganz anders. Radio Köln Ferienreporter Tim Schmermbeck ist da. Tim, das ist quasi, als wäre man mitten in der afrikanischen Savanne unterwegs, ne?
3: Ja, genau. Und zwar mit einer Virtual Reality Brille. Wow. Ihr seht also durch die Brille, ja, weite Landschaften. Und dann könnte es plötzlich passieren, dass neben euch eine Giraffe am Wasserloch steht, dann kommt noch ein Löwe dazu, vielleicht noch ein Elefant und ganz, ganz viele andere Tiere. Also wirklich wie in der Savanne. Und das geht auch in der Luft, geht auch im Wasser. Und ich habe gelesen, es wird dann sogar interaktiv. Mit einem kleinen Spiel, und dann könnt ihr also erleben, wie sich das Leben der Tiere zwischen Trocken- und Regenzeit verändert.
0: So, das erlebt ihr auch nicht jeden Tag so neben einer Giraffe stehen im Wasserloch oder am Wasserloch. Wo genau im Zoo geht das denn?
3: Das ist tatsächlich bei der neuen Giraffenanlage, und gegenüber bekommt ihr dann das neue Virtual Reality Erlebnis. Und das geht jeden Tag ab 11 Uhr los. Die Vorführungen laufen dann so im 10-Minuten-Takt. Ihr müsst vorher nichts reservieren oder buchen. Ihr kommt dann einfach zur nächsten Vorstellung dazu. Ihr müsst nur extra Tickets dafür holen. Die kosten dann für Kinder bis 12 9 Euro und für Erwachsene 11 Euro.
0: Das gab es ja vor einer Weile mit so Dinosauriern. Das habe ich mir mal reingezogen.
3: Genau, genau. Ja, Giraffen sind ja quasi Dinosaurier.
0: Sind ja fast Dinosaurier. Aber mit den Dinos war es schon mal geil. Ich bin sicher, das hier ist auch cool mit Giraffe, Löwe und Co. Also im Kölner Zoo beamt ihr euch mit der VR-Brille mitten in die Savanne. Unser Tipp heute bei Radio Köln für eure restlichen 4 Sommerferienwochen.
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2: Mit Sarah Heinz, guten Abend. Wer Kinder hat, kennt das. Ab einem gewissen Alter wird jeden Tag um ein eigenes Smartphone gebettelt. Viele Eltern versuchen das so lange wie möglich rauszuzögern, oft mit dem Argument, dass da nichts mehr für die Schule gemacht werde. Und Danny Hopper aus dem News-Team, das könnte sogar stimmen, hat jetzt eine neue Studie aus Italien gezeigt.
3: Genau, die Uni Mailand Bicocca hat mehr als 5000 Schülerinnen und Schüler befragt. Sie wollte wissen, ab wann sie ihren ersten Social-Media-Account hatten, vor oder nach der 9. Klasse. Und dann wurde geschaut, wie die Schüler nachher bei Tests in Mathe, Italienisch oder Englisch abgeschnitten haben. Das Ergebnis, diejenigen, die schon früh ein Konto hatten, schnitten schlechter ab und blieben auch häufiger sitzen. Mögliche Gründe könnten Ablenkung, weniger Zeit oder auch eine Überlastung des Gehirns sein, heißt es. Nur bei den Englischkenntnissen gab es laut Studie keine Unterschiede. Das liegt wohl daran, dass es auf den Social-Media-Plattformen viele englischsprachige Inhalte gibt.
2: Viele Forscherinnen und Forscher aus aller Welt haben ja auch schon auf die Studie reagiert und loben sie.
3: Ja, Forscher aus China zum Beispiel fühlen sich bestätigt. Sie sagen, das ständige Aufploppen neuer Social-Media-Nachrichten auf dem Smartphone sorge immer wieder für Unterbrechungen und das gehe eben auf die Konzentration. Und auch Forscher der Uni Augsburg glauben, dass sich die Ergebnisse aus Italien auch auf andere Länder übertragen lassen, eben auch auf Deutschland. Eine Forscherin aus Spanien ist sich nicht ganz so sicher, ob das Social-Media-Alter und die Schulleistung wirklich so einfach zusammenhängen. Aber auch sie sagt, die Studie zeige, dass digitale Medien zum Alltag der Kinder dazugehörten und deshalb müssten sie im Umgang damit besser geschult werden, sagt sie.
2: Danke, Danny, für die Infos. Noch mehr Meldungen jetzt in der Zusammenfassung. Israel hat einen Truppenrückzug aus dem Gazastreifen und einen Angriffsstopp erst einmal abgelehnt. Das teilte ein Vertreter der israelischen Regierung mit. Beide Schritte sind eigentlich Teil des Fahrplans des Gaza-Friedensrats. Deutschland ist im EU-weiten Digital-Ranking um 3 Plätze auf Platz 17 abgerutscht. Laut Bitkom-Präsident Wintergerst würden wir zwar vorankommen, andere Länder seien aber schneller. Die ersten Plätze belegten demnach Dänemark, Finnland und die Niederlande. Fahrgäste der Deutschen Bahn haben tagsüber nur geringe Chancen, Tickets zum Supersparpreis zu bekommen. Laut Verbraucherschützern sei das nur zu Randzeiten und an einzelnen Tagen möglich. Sie fordern deswegen, dass die Bahn ihr Preissystem einfacher und transparenter gestaltet. Der geplante Investorendeal von Infantino ist krachend gescheitert. Jetzt steht der FIFA-Chef so stark unter Druck wie noch nie in seiner Amtszeit. Die UEFA scheint die Chance zu wittern, Infantino loszuwerden. Sie prüft zurzeit rechtliche Schritte gegen ihn. In einem Schreiben an ihn warnt sie Infantino außerdem davor, Beweise zum geplatzten Investorendeal vernichten zu wollen. Erste Nationalverbände aus Europa haben schon angekündigt, dass sie ihn bei einer erneuten FIFA-Kandidatur im nächsten Jahr nicht unterstützen werden. Infantino wollte Anteile an den Premium-Produkten der FIFA, wie zum Beispiel der WM, an private Investoren verkaufen. Den Mitgliedsverbänden hatte er für ihre Zustimmung zu den Plänen Millionen versprochen. Und das waren die Nachrichten mit Sarah Heinz.
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4: Und es ist wieder heiß zum Start in eure neue Woche. 35 Grad messen wir immer noch jetzt nach 18 Uhr in Köln. Dazu gibt es so ein paar Wolken und die bringen auch später durchaus mal ein Gewitter mit im Laufe des Abends. Nachts wird es dann eher wieder trocken. Die Temperaturen gehen aber nicht unter 20 Grad. Morgen wird es durchwachsen. Hier und da mal Regen, zwischendurch auch mal Sonne, aber immer noch warm. 33 Grad sind morgen auch drin.
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4: Und es ist Blitzerwoche ab heute in Köln und das merkt ihr. Ihr schmeißt uns wirklich zu mit Blitzern heute. Tanja hat den nächsten.
5: Ich wollte einen Blitzer melden und zwar auf dem Militärring, kurz hinter der Dürener Straße in Richtung Süden. Auf der rechten Seite steht mal wieder der nette Kastenwagen. Da ist 50. Passt bitte auf.
4: Dankeschön, liebe Tanja. Dir noch einen schönen Abend. Und Paul meldet euch auch noch einen Blitzer. In Weiden auf der Ludwig-Jahn-Straße auf Höhe des Spielplatzes. Und da gilt Tempo 30. Wenigstens stautechnisch sieht es gut aus. Nichts über 5 Minuten im Stadtgebiet. Auf den Autobahnen bitte, bitte Vorsicht auf der A559. Zwischen Kreuz Grembeck und Dreieck Porz in beiden Richtungen Gefahr durch Personen auf der Fahrbahn. Außerdem gibt es stockenden Verkehr auf der A4 von Aachen in Richtung Köln. Zwischen Kreuz-West und Eifeltor stockt es über 3 Kilometer. Das kostet euch an der Stelle 6 Minuten Stauzeit.
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4: In den späten 90ern gab es den großen Konkurrenzkampf zwischen zwei Pop-Prinzessinnen, Britney Spears und sie hier, Christina Aguilera mit Genie in a Bottle. Jetzt für euch im Best Mix einen schönen Start Richtung Feierabend wünsche ich Köln.

0: 18:07 Uhr. Ihr hört Radio Köln. Und bei Radio Köln läuft diese Woche unsere große Fahrradwoche. Die ganze Woche schauen wir auf die schönsten Fahrradrouten in Köln und Umgebung. Für viele von euch ist dabei natürlich das Wetter sehr, sehr wichtig. Sonst bleibt euer Rad im Keller. Oder was für ein Fahrradtyp seid ihr?
1: Ich fahre jeden Tag zur Arbeit mit dem Rad. Egal, wie das Wetter ist.
2: Immer. Ist egal, wann. Ich fahre auch mit dem Fahrrad zur Arbeit. Deswegen, wir fahren immer.
3: Bei gutem Wetter fahre ich gerne.
4: Ich fahre nur bei sehr gutem Wetter. Und auch nur mit den Kindern zusammen.
0: Ja, so oder so. Wie heißt es so schön? Es gibt ja kein schlechtes Wetter, sondern nur schlechte Kleidung. Und gleich stellen wir euch die Wasserburgenroute vor für eure nächste Fahrradtour nach zwei Songs hier bei Radio Köln.

jetzt neu bei uns. Michael Schulte, Love

0: dass ihr wieder mit dabei seid. Hier ist der Montag bei Radio Köln. Ich bin Gabor Leitner und wir starten ja auch heute rein in unsere große Fahrradwoche. Das heißt, wir stellen euch diese Woche die schönsten Radstrecken in der Gegend vor und unser Radtour-Experte Daniel Dehling hat jetzt für euch eine Route dabei im Städtedreieck Aachen-Bonn-Köln. Und die hält euch auch schon mal eine Woche auf Trab, ne?
1: Ja, die Wasserburgenroute ist nämlich stolze 380 Kilometer lang. Dann gibt's noch Alternativrouten und Verbindungswege, also wirklich einiges abzuradeln. Die Route führt euch durch die wasserburgenreichste Region Europas. Alle paar Kilometer kommt schon die nächste, sagt Touristikerin Simone Herr.
2: Teilweise können die besichtigt werden, teilweise finden dort Veranstaltungen statt, aber immer ist es wirklich ein Highlight, dran vorbeizuradeln. Oft sind sie wirklich von einem Wassergraben auch umgeben.
1: Und da sind teils ganz Bekannte dabei, wie Schloss Drachenburg im Siebengebirge, Schloss Augustusburg in Brühl oder auch Burg Satzwey in der Nordeifel.
0: Okay, die Wasserburgenroute ist hunderte Kilometer lang, aber wenigstens meistens nicht allzu steil. Aber wenn ich jetzt tatsächlich mehrere Tage radel, reise ich dann immer wieder neu an für den nächsten Tag oder wie?
1: Ja, eben nicht. Die Nordeifeltourismus bietet hier bestimmte Arrangements an, dann hast du für die Route tatsächlich deine Unterkünfte schon durchgebucht.
2: 5 bis 7 Übernachtungen sind das in der Regel, auch da immer nach Fitnesslevel. Aber wir kriegen es auf jeden Fall auch hin, euch das so anzubieten, dass es individuell auch für eine kleinere Tour, verlängertes Wochenende passt.
1: Denn, das ist das Schöne, du kommst an vielen Orten mit Bahnhöfen vorbei. Aachen, Bettburg, Heimbach, Bad Godesberg, Euskirchen, das sind jetzt nur ein paar Beispiele. Da lässt sich jederzeit einsteigen in die Route oder auch einfach aufhören, wenn es eben nicht die gesamte Tour sein soll.
0: Also klingt ganz gut, wenn ihr fit genug seid. Ihr radelt immerhin an 120 Burgen und Schlössern vorbei auf der Wasserburgenroute. Dankeschön für die Infos, Daniel Dehling.
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1: Mit Jana Richter, guten Abend. Niedrigwasserkonferenz in Bonn geplant. EU-Innenminister beraten über Grenzschutz und das Wetter, ganz viel Sonne bei aktuell 35 Grad. Wegen des extrem niedrigen Rheinpegels lädt Bundesverkehrsminister Steffen Bilger am Donnerstag zu einer Konferenz nach Bonn ein. Dort soll über die Folgen des Niedrigwassers und möglichen Lösungen gesprochen werden. Der Rhein in Köln hatte am Samstag mit 66 Zentimetern einen neuen Tiefstand seit Beginn der Messungen erreicht. Für Freitag wird sogar ein Pegel von nur noch 63 bis 64 Zentimetern erwartet. NRW-Verkehrsminister Oliver Kirscher fordert deshalb einen nationalen Krisenstab mit Vertretern von Bund, Ländern, Kommunen und der Logistikbranche. Kirscher möchte unter anderem die Fahrrinnen des Rheins ausbauen, damit größere Schiffe sicherer fahren können. Bei Shell in Wesseling steht in den kommenden 2 Monaten alles still. Trotzdem wird dort fleißig gearbeitet. Es steht die turnusmäßige Wartung an. Ralf Düker hat die Infos.
2: Das bedeutet, jetzt, Anfang August, werden die Anlagen nach und nach runtergefahren und auf Herz und Nieren überprüft, damit in Wesseling weiterhin alles sicher zugeht. Der Standort soll gleichzeitig auch für einen emissionsärmeren Betrieb vorbereitet werden. 2 Jahre lang haben die Verantwortlichen die Abläufe geplant. Anwohnerinnen und Anwohner würden regelmäßig über die einzelnen Arbeitsschritte informiert, heißt es von Shell. Voraussichtlich bis Ende September sollen alle Arbeiten dauern.
1: Nach der Migrationskrise in der spanischen Exklave Ceuta beraten die EU-Innenminister morgen bei einer Videokonferenz über mögliche Folgen. Tim Schmernberg hat die Details für euch.
3: Auch Bundesinnenminister Alexander Dobrindt nimmt morgen an der Videokonferenz teil. Dabei soll es vor allem darum gehen, wie die EU ihre Außengrenzen künftig besser schützen kann. In der vergangenen Woche hatten tausende Menschen von Marokko aus die spanische Exklave erreicht. Mindestens 72 Menschen sind dabei ums Leben gekommen. Die meisten Menschen sind nach Angaben der spanischen Regierung inzwischen wieder nach Marokko zurückgekehrt. EU-Kommissionspräsidentin Ursula von der Leyen fordert mehr Zusammenarbeit der Mitgliedstaaten. Sie sagt, Migration sei eine gemeinsame europäische Aufgabe.
1: Bei uns in Köln sind wieder etwas mehr Menschen arbeitslos. Die Agentur für Arbeit zählt aktuell rund 56.600 Arbeitslose. Rund 900 mehr als im Juni, aber weniger als vor einem Jahr. Grund für den Anstieg sind vor allem Entlassungen zum Halbjahresende. Etwa junge Fachkräfte, die ihre Ausbildung abgeschlossen haben, sagt die Arbeitsagentur bei uns in Köln. Jeder dritte der neuen Arbeitslosen ist jünger als 25 Jahre. Sie finden meist schnell einen neuen Job, sagen die Experten. Und das waren die Nachrichten für Köln mit Jana Richter. Alle Infos findet ihr auch online auf radioköln.de.
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2: Ein paar Wolken hängen da über euren Köpfen, sind aber erstmal noch harmlos bei 35 Grad aktuell. Später am Abend, so nach 20 Uhr, steigt dann die Gewittergefahr. Es kann mal kurz krachen. Die Temperaturen gehen trotzdem in der Nacht nicht unter 20 Grad. Morgen regnet es den ganzen Tag hier und da vereinzelt mal Richtung Nachmittag. Vielleicht auch mal ein Gewitter mit dabei. Das Ganze aber immer noch bei warmen 33 Grad.
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2: Und mit Paul, er hat einen Blitzer gesehen in Weiden auf der Ludwig-Jahn-Straße auf Höhe des Spielplatzes. Tempo 30 und Radio Köln-Hörerin Tanja meldet euch einen Blitzer auf dem Militärring in Richtung Süden. Kurz hinter der Kreuzung Dürener Straße ab Tempo 50 wird's teuer und es ist diese Woche Blitzerwoche. In und um Köln wird auch vermehrt geblitzt, also haltet die Augen offen und haltet mich auf dem Laufenden. Hier ist die kostenlose Radio Köln-Verkehrshotline. 0800 951 99 99. Es sieht aber echt gut aus, stautechnisch. Nichts über 5 Minuten, weder im Stadtgebiet noch auf den Autobahnen. Also, gute Fahrt.
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2: Und gleich wird's laut hier bei Radio Köln, denn am Wochenende war ja das große Heavy-Metal-Festival auf Wacken und der Kölner Rocker Zeltinger war mit dabei. Wir haben mit ihm gesprochen. Hört ihr gleich um 15:45 hier im Programm.

Sido ist das mit Andreas Burani und Astronaut. Ich bin Gabor Leitner und ihr hört Radio Köln in eurem wohlverdienten Feierabend. Ich hoffe, es ist soweit um 18.43 Uhr.

0: Jetzt schüttelt mal euer Haupthaar. Wenn ihr auf harte Gitarren steht, ist das hier euer Mekka. Das Heavy Metal Festival auf Wacken hat am Wochenende wieder 85.000 Metal-Fans angelockt. Und ein kölsches Rockurgestein, die Zeltinger Band. Nach 47 Jahren Bandgeschichte war es die Premiere für die Kölner Kultrocker auf dem größten Metal-Festival der Welt. Und für Frontmann Jürgen Zeltinger war es ein echtes Highlight, hat er uns auf Wacken erzählt.
1: Der war super. Hätte noch zehnmal voller sein können. Wir sind hier in Norddeutschland und wir sind die Kölschen Niedergegangen nicht so gewohnt. Aber viele kannten sie ja schon und wollen auch mitsingen. Ich fand das fantastisch.
0: Nach den Höhnern und Bab hat es jetzt also die Zeltinger Band nach Wacken verschlagen. Das dritte Mal kölsche Mundart auf Wacken. Und das auch noch mit dem eigenen Song über Wacken nach Zeltinger Art, ein Wacke-Kacke.
1: Wacken ist auf jeden Fall ein Highlight unseres Schaffens, unserer Zusammenarbeit, die fast 50 Jahre jetzt schon andauert. Und ich fand den Refrain so einmalig zum Mitsingen für den Dürfsten oder für den Besoffenen.

0: Also ich feiere es und die Fans haben es auch gefeiert.
1: Das war ziemlich cool, was wir gesehen haben und vor allen Dingen gehört haben. Richtig coole Band.
2: Ich fand's super. Kölscher Rock fand ich gut. Alle haben Zugabe gerufen vor dem letzten Song. Alle wollten mehr. Uns hat's gut gefallen.
3: Ich fand's auch richtig cool, wie die abgegangen sind. Echt mega.
4: Ja, auf jeden Fall gut. Also haben jetzt Stimmung gemacht.
5: Geil. Das ist unsere Jugend. Ne? Die Lieder ganzes Jahr.
6: Top. Also muss ich sagen.
7: Also der alte Mann muss zwar sitzen, aber die Band ist klasse. Assi mit Niveau halt. Ne?
8: Ich fand ihn auch gut. Er hat das gut hingekriegt.
9: Kacken auf Wacken. Das bleibt hängen.
0: Also, Pommesgabel hoch. Hier sind jetzt nochmal die Kölner Rocker von Zeltinger für euch mit Müngersdorfer Stadion.

0: ganz neu bei uns.
1: Und Ed Sheeran. Repeat it.
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1: Mit Sarah Heinz, guten Abend. In der Politik wird wieder ordentlich über die Rente mit 63 gestritten. Die Rentenkommission hatte zuvor ja empfohlen, dass der frühere Renteneintritt ohne Abschläge nach 45 Beitragsjahren wegfallen soll. Danny Hoppe aus dem News-Team, in den Ländern sind aber immer mehr gegen die Pläne.
2: Ja, die ostdeutschen Länder haben sich klar gegen die Pläne gestellt. Mecklenburg-Vorpommerns Ministerpräsidentin Schwesig sagt, die Argumente gegen die Rente mit 63 würden nicht für den Osten gelten. Dort würden viele schon mit 16 anfangen zu arbeiten, sagte sie im ZDF. Es gäbe dort überdurchschnittlich viele Menschen, die dadurch 45, 47 oder 49 Jahre gearbeitet hätten. Unterstützung bekommen die ostdeutschen Länder jetzt auch aus dem Südwesten, denn auch die saarländische Ministerpräsidentin Rehlinger will, dass die Rente mit 63 bleibt. Wer jahrzehntelang gearbeitet habe, verdiene Respekt, sagte sie den Zeitungen der Funke-Gruppe. In Rente sollte man nicht erst gehen dürfen, wenn der Körper streike.
1: Der Chef des Deutschen Instituts für Wirtschaftsforschung, Fratscher, sieht das ja ganz anders. Er hat der RP gesagt, ohne die Abschaffung der Rente mit 63 sei die Rentenreform tot.
2: Genau, er sagt, dieser Punkt sei der wichtigste der geplanten Rentenreform und er rechnet vor, wenn die Rente mit 63 wegfalle, spare man langfristig knapp 10 Milliarden Euro. Dazu habe man pro Rentnerjahrgang 125.000 zusätzliche Beschäftigte. Und er führt auch nochmal ein Argument an, das man in den letzten Wochen immer wieder gehört hat, dass vor allem Besserverdienende und Männer von der Rente mit 63 profitieren würden und deutlich seltener Menschen, die von Armut bedroht seien. Bundesarbeitsministerin Baas zeigte sich zuletzt noch einmal offen, über einzelne Punkte zu sprechen. Die Union hat am Wochenende aber klargemacht, dass sie das Rentenpaket nicht nochmal aufschnüren will.
1: Danke, Danny, für die Infos. Noch mehr Meldungen sind das jetzt kurz und kompakt. Der ukrainische Präsident Zelensky möchte Russland so unter Druck setzen, dass es bis Herbst zu einem Ende des Ukraine-Kriegs kommt. Die Drohnenangriffe, Sanktionen und die diplomatischen Bemühungen dürften Russland keine Alternative lassen, hieß es. Trotzdem hat sich Zelensky gleichzeitig auf einen weiteren Kriegswinter eingerichtet. Jugendliche, die schon vor der 9. Klasse auf Social Media aktiv sind, sind tendenziell schlechter in der Schule. Das hat eine Studie aus Italien gezeigt. Gründe für die schlechteren Leistungen könnten demnach Ablenkung, weniger Zeit oder auch eine Überlastung des Gehirns sein. Autofahrer im Ruhrgebiet brauchen wieder mehr Geduld. In gut 2 Stunden wird am Westhofener Kreuz die Verbindung von der A1 Richtung Bremen auf die A45 Richtung Dortmund und Frankfurt gesperrt, wegen Bauarbeiten an einer Brücke. Morgen früh um 5 soll die Sperrung wieder aufgehoben sein. Die Hitze sorgt auch bei unseren Flüssen für Probleme. Die Pegelstände im Rhein sind teilweise so niedrig wie noch nie. So können viele Frachtschiffe nicht mehr vollbeladen fahren, manche nur noch mit gut einem Fünftel der üblichen Ladung. Deshalb hatte NRW-Verkehrsminister Krischer schon am Morgen im ZDF eine Taskforce gefordert, um über zusätzliche Lagerkapazitäten in Häfen zu sprechen und darüber, was statt übers Wasser zum Beispiel mit der Bahn transportiert werden könnte. Der neue Bundesverkehrsminister Bilger hat außerdem für Donnerstag in Bonn eine Konferenz einberufen. Und das waren die Nachrichten mit Sarah Heinz.
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3: Ein bisschen sind die Temperaturen gerade runtergegangen auf kühle 34 Grad. Es ist einfach wieder ein sehr heißer Sommertag heute in Köln. Und das gipfelt dann später am Abend in 1-2 kleinen Gewittern, die auf euch zurollen. Ein bisschen was kommt runter. Aber so richtig kühl wird es auch in der Nacht nicht. Die Temperaturen bleiben über der 20 Grad Marke. Morgen bekommt ihr einen recht wechselhaften Tag. Bisschen Sonne, aber auch ein paar Wolken und hier und da Regentropfen. Am Nachmittag auch noch mal ein paar Gewitter möglich. Bei maximal 33 Grad bleibt es aber heiß.
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3: Und der Blitzer der Stunde kommt von Radio Köln-Hörer Paul. Er hat ihn entdeckt in Weiden auf der Ludwig-Jahn-Straße auf Höhe des Spielplatzes. Tempo 30, nochmal der Hinweis, es ist Blitzerwoche ab heute. Also es wird vermehrt geblitzt, auch in und um Köln. Stautechnisch sieht es aber gut aus, nichts Längeres über 5 Minuten. Einen Warnhinweis habe ich aber auf den Autobahnen für euch. A559 zwischen Grembeck und Grembeckhofen in beiden Richtungen. Gefahr durch Personen auf der Fahrbahn. Also passt hier bitte auf und haltet mich auf dem Laufenden und damit auch den Rest von Köln. Mit euren Verkehrsmeldungen, Staus, Störungen, Blitzer meldet ihr über die kostenlose Radio Köln Verkehrshotline 0800 951 99 99.
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3: Hallo Köln und gleich geht unser großes Badesee-Tindern weiter. Wir stellen euch den nächsten tollen Badesee in der Region vor und zwar den Otto-Meidler-See in Hürth. 15:45 hier bei Radio Köln.

0: Bitteschön, zwei Superstars für den Preis von einem für euch. Jennifer Lopez war das zusammen mit David Guetta, Save Me Tonight. Wir haben es 19.13 Uhr.
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0: Ich bin Gabor Leitner und auch diese Woche habt ihr natürlich wieder Sommer pur in Köln. Bis zu 36 Grad waren es heute. Wahnsinn. Passend dazu präsentieren wir euch bei Radio Köln weiter unser großes Badesee-Tindern. Das heißt, wir zeigen euch die schönsten und außergewöhnlichsten Seen in ganz NRW und suchen das passende Match für euch. Unsere Badesee-Tinderin Claudia Löhr, die ist jetzt am Otto-Meigler-See nebenan in Hürth.
3: Stehe hier an einem wunderschönen, wirklich sehr, sehr breiten Sandstrand. Ich ziehe mal die Schuhe aus. Es ist Mallorca-Feeling hier. Ein paar Kinder touren hier schon herum. Das ist die große Attraktion, die Wasserrutsche, ganz neu in diesem Jahr.
4: Ja, die ist richtig cool, die Rutsche. Man kann so mit den Knien und dann Saltos machen und alles.
5: Ich finde auch noch hier schön, dass es hier einen Spielplatz für kleine Kinder gibt, dass man hier auch was zu essen kaufen kann, falls man Hunger hat.
3: Das hier sieht auf jeden Fall sehr nobel aus, der Beach Club am Otto-Meigler-See. Sehr gepflegt hier unter Palmen. Das ist echt Karibik-Feeling. Hier unten am Wasser stehen direkt die Liegen. Also kannst quasi deinen Drink genießen und die Füße dabei ins Wasser halten. Wunderschön, da gehe ich mal an die Bar. Was gibt's denn hier alles Tolles? Das sieht ja fantastisch aus.
6: Also wir haben von Getränken, Aperitifs, Longdrinks oder auch die nicht alkoholischen. Wir haben Eis, wir haben Kaffee, eigentlich alles, was das Herz begehrt.
3: Und hier abends, ich glaube nach Feierabend wird hier auch ganz gerne mal gechillt.
6: Genau, einmal im Monat machen wir eine After-Work-Party. Das ist immer der Donnerstag. Da haben wir dann auch den Geigenspieler da, haben gute Musik. Und die Leute haben einfach nur gute Laune.
3: Also ihr habt es gehört, hier viele kommen auch nach Feierabend hier hin und genießen den Sonnenuntergang bei einem leckeren Getränk. Insgesamt fühlt sich das hier wirklich alles 100% nach Urlaub an. Ein wunderschöner Ort. Erwachsene zahlen 6,50 Euro fürs Tagesticket. Kinder bis 13 3,50 Euro. Am Eingang bekommt ihr einen Wertebon, den könnt ihr am Beach Club hier einlösen. Also auch eine Win-Win-Situation. Tickets könnte man auch online kaufen. Ne? Am Wochenende erspart ihr euch dann die Warteschlange.
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1: Mit Jana Richter, guten Abend. Niedrigwasserkonferenz in Bonn geplant, einige Kölner Ausbildungsplätze noch unbesetzt und das Wetter, viele Wolken bei aktuell 34 Grad. Die Politik reagiert besorgt auf den niedrigen Rheinpegel. NRW-Verkehrsminister Oliver Kirscher fordert einen nationalen Krisenstab mit Vertretern von Bund, Ländern, Kommunen und der Logistikbranche. Außerdem spricht er sich für den Ausbau der Fahrrinner aus, damit größere Schiffe sicher auf dem Rhein unterwegs sein können. Tim Schmermberg mit weiteren Details für euch.
2: Der Grund für die Forderung ist der historische Tiefstand des Rheins. Bei uns in Köln wurde am Samstag nur noch ein Pegel von 66 Zentimetern gemessen. Für Freitag werden sogar nur noch 63 bis 64 Zentimeter erwartet. Auch der Bund reagiert. Bundesverkehrsminister Steffen Bilger lädt am Donnerstag zu einer Konferenz nach Bonn ein. Dort soll über die Folgen des Niedrigwassers und mögliche Lösungen gesprochen werden.
1: Bei Shell in Wesseling gibt es in den nächsten 2 Monaten keinen normalen Betrieb. Die Anlagen werden für eine große Wartung heruntergefahren und komplett überprüft. Die Arbeiten laufen nach einem rund 2 Jahre langen Vorbereitungsprozess ab. Neben der Sicherheit geht es auch darum, den Standort für einen emissionsärmeren Betrieb fit zu machen. Während der Arbeiten informiert Shell die Anwohnerinnen und Anwohner regelmäßig über die nächsten Schritte. Voraussichtlich Ende September sollen die Wartungsarbeiten beendet sein. 4 islamistische Gefährder in Berlin werden inzwischen mit elektronischen Fußfesseln überwacht. Das hat Innensenatorin Iris Spranger mitgeteilt. Zuvor hatte die Berliner Polizei die Maßnahmen beantragt. Das zuständige Gericht hat dem Antrag zugestimmt. Hintergrund ist der islamistische Anschlag am Rande des Christopher Street Day vor einer Woche. Spranger sagt, die neuen Möglichkeiten für mehr Sicherheit müssen jetzt konsequent genutzt werden. Nur so könnten die Sicherheitsbehörden die Bevölkerung besser schützen. Viele junge Leute wollen bei uns in Köln eine Ausbildung machen. Mehr als es rechnerisch freie Stellen gibt, sagt die Arbeitsagentur bei uns in Köln. Daniel Denning aus den News. Faktisch sind aber noch Arbeitsplätze frei.
3: Ja, fast 1500 Ausbildungsstellen sind noch unbesetzt. Gleichzeitig suchen aber auch noch viele junge Menschen einen Platz. Mehr als vor einem Jahr sogar. Die Agentur appelliert an Betriebe, aber auch an Bewerberinnen und Bewerber, auch kurzfristig noch Verträge abzuschließen. Wer bei der Berufswahl flexibel ist, habe noch gute Chancen. Beratungstermine sind noch in den Sommerferien möglich und am 11. September lädt die Arbeitsagentur noch zur Ausbildungsmesse Azubi Connect ein mit offenen Stellen, Beratung und Bewerbungscheck.
1: Und das waren die Nachrichten mit Jana Richter. Alle Infos findet ihr auch online auf radioköln.de.
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4: Es gewittert später am Abend hier und da mal, kommt ein bisschen was runter, aber keine große Abkühlung. 34 Grad aktuell, 20 Grad ist so der Tiefstwert in der kommenden Nacht. Kühler wird's nicht, morgen geht's auch direkt wieder rauf bis auf 33 Grad. Dadurch wird's, daneben wird's aber durchwachsener. Nicht dadurch, sondern grundsätzlich wird's morgen durchwachsener. Und zwar gibt's neben der Sonne auch einige Wolken und hin und wieder Regen den ganzen Tag über, gegen Nachmittag auch mal Gewitter möglich.
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4: So, und der aktuelle Blitzer kommt von Radio Köln-Hörer Paul und der steht in Weiden auf der Ludwig-Jahn-Straße auf Höhe des Spielplatzes und da gilt Tempo 30, also Fuß vom Gas, vorsichtig fahren. Stautechnisch sieht es gut aus, nichts über 5 Minuten in der Stadt oder auf den Autobahnen. Aber hier gibt es einen Warnhinweis von der A59. Bitte aufpassen, Köln Richtung Bonn. In Höhe Dreieck Holmer gibt es Gefahr durch eine verlorene Ladung und zwar liegt da ein Holzbalken auf der Autobahn. Bitte passt hier auf, A59, Köln Richtung Bonn, Höhe Dreieck Holmer, ein Holzbalken liegt hier rum.
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4: Das bin ich, einen wunderschönen Montagabend Köln. Ich hoffe, ihr seid schön in eurem wohlverdienten Feierabend angekommen. Hier ist Nathalie Imbruglia für euch mit Torn.

0: So klingen die 80er bei Radio Köln. Bryan Adams, Heaven. Ich bin Gabor Leitner. Wir haben es jetzt 19.45 Uhr ganz genau. Und ja, ihr kennt es in Köln. Lastenräder, E-Bikes, Fahrradstraßen. Gefühlt sind immer mehr von euch mit dem Fahrrad unterwegs. Und ab heute dreht sich alles bei Radio Köln ums Radfahren. Wir gucken, was gut läuft, was nicht so gut läuft, weil am Radfahren scheiden sich ja auch die Geister. Laura Potting aus dem Radio Köln-Team zum Beispiel ist aufgefallen, dass es mittlerweile ungefähr grob geschätzt 8 Millionen unterschiedliche Arten von Rädern gibt.
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3: Mountainbike, Rennrad, Trekking, City, Gravel, E-Bike, Lastenrad. Das sind immer noch die Dinger mit den zwei Rädern und dem Lenker, oder? Hallo? Fahrradfans, ne, die sind auch immer so ekstatisch, wenn sie von ihrem Fahrrad erzählen, als wäre das ein Familienmitglied. Und dann erzählen sie dir immer stundenlang davon und irgendwann kommt dann die Frage, und was fährst du für ein Bike? Und du so, ein rotes, ich taufte es einst Tomate. Also versteht mich nicht falsch, ich liebe Fahrradfahren, wirklich. Aber man muss das mit der Beziehung zum Rad ja nicht übertreiben, oder? Und kann mir mal einer den Sinn von ungemütlichen Sätteln erklären? Verstehe ich nicht. Weißt du, diese Teile, die vom Gemütlichkeitslevel irgendwo liegen zwischen Stein und Scherben und dann kommt immer von diesen Profi-Radfahrern dieser Satz, ja, beim Sattel, da musst du dich erst eingewöhnen, das braucht ein bisschen. Ja, genau, und dann kann ich jetzt 8 Monate nicht sitzen oder was. Und jetzt müssen wir auch noch kurz über diese seltsame Charakterstruktur mancher Radfahrer sprechen. Ich meine nicht alle, die meisten sind nett. Und dann gibt's aber noch die, die durch die Gegend perzen, als hätten sie irgendwie, weiß ich nicht, die Luftpumpe erfunden. Erstmal klingeln machen die nicht. Warum? Weil. Und dann ist es bei denen auch immer ganz wichtig, dass man so nah wie möglich an anderen Menschen vorbeifährt, ne? Dass man immer auch mal so ein Stück Haut oder Körperbehaarung mitnehmen kann. Unfassbar, oder? Dann kommen die so von hinten mit 8000 km/h angerast, mähen dir dabei fast das Ohr ab und brüllen dir dann im Vorbeifahren noch sowas zu wie, hey, Platz machen! Am liebsten würde ich die ja beleidigen, aber die sind immer so schnell weg. Naja.
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2: Ich bin Dirk Zeitler. Nach dem Ansturm zehntausender Migranten auf die spanische Nordafrika-Exklave Ceuta hat die Regierung in Madrid Vorwürfe zurückgewiesen. Sie habe Warnungen des Geheimdienstes vor einer Massenankunft ignoriert. Man habe keine Geheimdienstberichte erhalten, die vor einer Migrationskrise dieses Ausmaßes gewarnt hätten, heißt es. Gleichzeitig dauern in Ceuta die Unterbringung und Rückführung verbliebener Migranten sowie die Suche nach weiteren Todesopfern an. Bislang wurden 72 Leichen geborgen. Der Widerstand gegen das geplante Ende der Rente mit 63 wächst. Die ostdeutschen Ministerpräsidenten, die gegen die Abschaffung sind, bekommen nun Unterstützung aus dem Saarland. Es gehe um den Respekt vor der Lebensleistung der Menschen, sagte Regierungschefin Rehlinger den Zeitungen der Funke Mediengruppe.
3: Wer jahrzehntelang gearbeitet hat, der verdient eine würdige Rente. Respekt, sagt Rehlinger und will verhandeln. Nicht aus dem Osten kommt also nun Gegenwind für die schwarz-rote Bundesregierung. Die will zügig die Rentenreform durchziehen, als Gesamtpaket ohne Rosinenpicken. Und genau das sei auch der richtige Weg, meint der Ministerpräsident aus Schleswig-Holstein. Aber die Debatte kocht nun hoch. Jetzt vor einigen wichtigen Landtagswahlen im Herbst. Claudia Wächter, Nachrichtenredaktion.
2: Im Osten der Niederlande ist unweit der deutschen Grenze in einem Waldgebiet ein Brand ausgebrochen. Die Feuerwehr ist mit einem Großaufgebot im Einsatz. Auch westlich der griechischen Hauptstadt Athen lodern weiter mehrere große Wald- und Buschbrände. Und auch im Nordwesten der USA haben Feuer große Schäden angerichtet.
4: Es sind die bekannten apokalyptischen Feuerinfernos des Spätsommers hier in den USA. Über 600 Häuser sind im Bundesstaat Washington schon zerstört. Anwohner flüchten in größter Eile. Drei große Feuer wüten in den Wäldern an der Grenze zu Kanada. So schlimm war die Waldbrandsaison in dieser normalerweise kühlen und regnerischen Region noch nie, sagt die Feuerwehr. Es sei die schlimmste Naturkatastrophe, die ihre Stadt Spokane jemals erlebt habe, sagt die Bürgermeisterin. USA aus den USA, Tina Eck.
2: Nach dem islamistischen Terroranschlag am Rande des Berliner Christopher Street Day werden islamistische Gefährder in der Hauptstadt strenger überwacht. Vier Gefährder tragen auf Antrag der Polizei nun Fußfesseln. Das teilte Berlins Innensenatorin Spranger mit. Sie begrüße sehr, dass sich das zuständige Gericht damit ihrer Einschätzung angeschlossen habe. Das waren die Nachrichten mit Dirk Zeitler.
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5: Tropisch ist es. Es bleibt schwül heiß. In der Nacht liegen die Werte um 20 bis 24 Grad und es bilden sich stellenweise auch schon Gewitter. Morgen geht's auch so aufgeladen weiter. Erstmal haben wir Sonne und Wolken im Mix. Im Tagesverlauf bilden sich dann aber Gewitter, Starkregen, schwere Sturmböen und Hagel sind auch möglich. Dazu 30 bis maximal 34 Grad. Am Mittwoch entspannt es sich wieder.
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5: Es staut sich auf der A1 Münster Richtung Dortmund zwischen Kamenzentrum und Unna, 1 Kilometer, 6 Minuten plus. Auf der A46 Heinsberg-Düsseldorf zwischen Erkelenz Süd und Dreieck Mönchengladbach-Wandlow, 2 Kilometer, 22 Minuten plus. Und auf der A46 in Gegenrichtung von Düsseldorf nach Heinsberg zwischen Dreieck Mönchengladbach-Wandlow und Erkelenz Süd, 2 Kilometer, 10 Minuten plus. Und auf der A52 Essen Richtung Düsseldorf zwischen Essen-Kettwig und Breitscheid, 1 Kilometer, 22 Minuten extra. Kommt gut durch!
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0: Liebe Hörerinnen und Hörer des Bürgerfunks von Bild und Ton Colonia, ich begrüße Sie sehr herzlich zu unserer Sendung Juristisch Kölle mit Aufnahmen von Paula Hirz, die leider vor kurzem im Alter von 95 Jahren verstorben ist. Paula Hirz hat unsere Sendungen jahrelang mit ihren Geschichten, Anekdoten, Gedichten und Liedern ob Kölsch bereichert und damit nicht nur Wissenswertes als Kölner Zeitzeugin vermittelt, sondern auch einen wesentlichen Beitrag zum Erhalt der kölschen Mundart geleistet. Wir führen dies in ihrem Sinne fort und wünschen Ihnen dabei viel Vergnügen. Mein Name ist Heinz-Walter Ortwein.
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1: Das war Teil 1 unserer Sendung. Teil 2 folgt nach einem musikalischen Intermezzo in wenigen Minuten.

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1: Liebe Hörerinnen und Hörer, es folgt Teil 2 unserer Sendung Grüß dich, Kölle.

der ist heute so das. 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Die eine ist, hätte sich irgendwo abseits ein Hütte angemäht und sich ein Kalender in der Strühsack gestoppt, dann ist es ihm auch egal, wann er die Zeitung zugeworfen kriegt oder ihm vielleicht von einem ingeborenen Briefdreher mit einem Blasrohr zugeblasen wird. 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

Das war unsere Radiosendung mit Originalaufnahmen von Paula Hirz. 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Das Team von Bild und Ton Kolonia wünscht Ihnen allen noch einen schönen Abend und freut sich auf ein Wiederhören am 7. September 2026, wenn es wieder heißt Grüß dich Kölle. Mein Name ist Heinz-Walter Ortwein.

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1: Ich bin Dirk Zeitler. Nach den ostdeutschen Ministerpräsidenten hat sich auch die saarländische Regierungschefin Rehlinger gegen die geplante Abschaffung der Rente mit 63 gestellt. Ich lehne den aktuellen Vorschlag an dieser Stelle ab, weil er dem Respekt vor der Lebensleistung von Menschen widerspricht, sagte die stellvertretende SPD-Vorsitzende den Zeitungen der Funke Mediengruppe. Ihr schleswig-holsteinischer Amtskollege Günther verteidigte dagegen den Vorschlag der Rentenkommission, die beliebte Rentenart abzuschaffen. Westlich der griechischen Hauptstadt Athen lodern weiter mehrere große Wald- und Buschbrände. Und auch im Nordwesten der USA haben Feuer große Schäden angerichtet.
2: Es sind die bekannten apokalyptischen Feuerinfernos des Spätsommers hier in den USA. Über 600 Häuser sind im Bundesstaat Washington schon zerstört. Anwohner flüchten in größter Eile. Drei große Feuer wüten in den Wäldern an der Grenze zu Kanada. So schlimm war die Waldbrandsaison in dieser normalerweise kühlen und regnerischen Region noch nie, sagt die Feuerwehr. Auch in Kanada toben noch über 800 Brände. Aus den USA, Tina Eck.
1: TikTok, Instagram oder Snapchat gehören für viele Kinder längst zum Alltag. Oft auch dann, wenn eigentlich Hausaufgaben oder Schlaf dran wären. Eine neue Studie der Universität in Mailand zeigt jetzt, zu viel Zeit in den sozialen Medien kann sich tatsächlich auch auf die Schulnoten auswirken.
3: Zu viel Scrollen macht dumm, hören Jugendliche vermutlich häufiger. Und nun sagen auch die Forschenden, wer schon früh, also etwa mit 12, ein Social-Media-Konto hat, ist in der Schule schlechter und bleibt sogar häufiger sitzen im Vergleich zu denjenigen, die erst mit 14 oder 15 loslegen. Allerdings, es gibt eine Ausnahme im Fach Englisch. Da sind alle gleich gut, ganz unabhängig vom eigenen Account auf TikTok und Co. Claudia Wächter, Nachrichtenredaktion.
1: Nach dem Ansturm zehntausender Migranten auf die spanische Nordafrika-Exklave Ceuta hat die Regierung in Madrid Vorwürfe zurückgewiesen. Sie habe Warnungen des Geheimdienstes vor einer Massenankunft ignoriert. Man habe keine Geheimdienstberichte erhalten, die vor einer Migrationskrise dieses Ausmaßes gewarnt hätten, hieß es. Gleichzeitig dauern in Ceuta die Unterbringung und Rückführung verbliebener Migranten sowie die Suche nach weiteren Todesopfern an. Bislang wurden 72 Leichen geborgen. Und das waren die Nachrichten mit Dirk Zeitler.
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4: Heute und morgen bleibt's noch aufgeladen. Die Nacht wird auch wieder tropisch. Es kühlt kaum unter 20 Grad ab. Morgen geht's dann rauf, wieder auf spülheiße 34 Grad maximal. Dazu bilden sich stellenweise auch heftige Unwetter. Wir müssen uns auf Starkregen, heftige Sturmböen, Gewitter und Hagel einstellen. Am Mittwoch hat es sich dann ausgekracht. Es gibt dann wieder einen ruhigen Sonne-Wolken-Mix.
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4: Um kurz nach neun haben wir noch drei Meldungen. Einmal die A1 Münster Richtung Dortmund zwischen Carmen Zentrum und Unna. 2 Kilometer Stau, 12 Minuten plus. Die A4 Köln Richtung Aachen zwischen Klettenberg und Kreuzköln West. 1 Kilometer Stau, 20 Minuten plus. Und die A52 Essen Richtung Düsseldorf zwischen Essen-Harzopf und Breitscheid. 2 Kilometer Stau, 22 Minuten plus. Kommt gut durch.
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4: Mit Markus Steinacker entspannten Abend euch, vor allem allen, die heute in die Ausbildung gestartet sind. Stimmt, das war ja auch noch. Und falls ihr noch eine Stelle sucht, es gibt noch einige, die unbesetzt sind, sprechen wir gleich mal ausführlich drüber.

0: Schade, dass es sowas nicht als Ausbildung gibt. Rockstar, dann könntest du sowas machen wie die Spin Doctors hier. Two Princes, schönen Montagabend. Es ist großer Ausbildungsstart bei uns in NRW. Ab heute lernen tausende Azubis wieder in den Betrieben. Kollegin Kim Klages, heute geht's zwar los, aber es gibt auch noch einige freie Ausbildungsplätze. Ne?
1: Genau, NRW-Arbeitsminister Karl-Josef Laumann hat auch zum Start des neuen Ausbildungsjahres darauf hingewiesen, dass es noch freie Stellen gäbe und das sogar in fast allen Bereichen. Also egal, ob im Handwerk, Handel, Verwaltung, IT oder im sozialen Bereich, da sind noch Ausbildungsplätze frei und die NRW-Landesregierung, die unterstützt sogar dabei mit dem Programm Ausbildungswege NRW.
0: So, und für alle, die schon Platz gefunden haben, da ging es ja heute Morgen schon richtig los.
1: Ne? Ja, ich habe heute zum Beispiel schon mit Yves Jau gesprochen. Er hat heute seine Ausbildung zum Schornsteinfeger gestartet und freut sich auf die Zeit.
2: Ja, ich wollte auf jeden Fall im Handwerkbereich was machen und da hatte ich geguckt, ja okay, was kannst du machen, wo bist du nicht im Schichtdienst? Ist auf jeden Fall ein cooler Beruf und die Leute sollen es einfach mal ausprobieren.
0: Okay, klingt interessant, aber Kim, Schornsteinfeger, finde ich, ist auch schon eine besondere Ausbildung, oder?
1: Definitiv. Jonas hat heute auch seine Ausbildung begonnen. Im Autohaus Weller ist er nach dem ersten Tag zufrieden und freut sich jetzt besonders darauf.
3: Der erste Tag war bis jetzt sehr spannend. Und für die Ausbildung habe ich mich entschieden, weil ich im Privatleben so ein bisschen mehr mit Autos dann zu tun gehabt habe und immer mehr an Schrauben gekommen bin.
0: Ja, kann ich mir gut vorstellen. Da kann er jetzt in seiner Ausbildung richtig schön mehr noch draufpacken. Allen Azubis in NRW wünschen wir natürlich einen tollen Ausbildungsstart.
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1: Das ist nicht ohne. Wir gehen drückend warm in die Nacht. Bei Tiefstwerten zwischen 24 und 20 Grad bilden sich vereinzelt schon Gewitter. Morgen haben wir dann stellenweise krasse Unwetter. Wir müssen uns auf Gewitter, Starkregen, Hagel und auch heftige Sturmböen einstellen. Dazu wieder drückend heiße Höchstwerte, 30 bis 34 Grad. Insgesamt ist es dann noch eher so wolkig bis mal aufgelockert. Am Mittwoch ist das Ganze dann schon wieder vorbei und es gibt einen entspannten Sonne-Wolken-Mix.
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1: Und wir haben gerade noch einen Stau auf der A1 Köln Richtung Dortmund zwischen Hagen Nord und Westhofener Kreuz. 1 Kilometer, 5 Minuten plus. Und die A1 Münster Richtung Dortmund zwischen Carmen Zentrum und Kreuz Dortmund Unna. 3 Kilometer, 1/4 Stunde plus. Kommt gut durch.
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1: Mit Markus Steinacker und wir sind in unsere Fahrradwoche gestartet. Ist ein emotionales Thema, weiß ich. Also jetzt nicht für uns Normalsterbliche, aber für Kollegin Laura Potting. Wenn die übers Fahrradfahren spricht, bleibt kein Auge.

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Montagabend, der 3. August. Einen schönen Abend euch. Und ab heute dreht sich bei uns ja alles ums Thema Radfahren in NRW. Wir gucken, was gut läuft, was nicht so gut läuft. Und Radfahren an sich, da scheiden sich auch die Geister in so vielen Dingen.

0: Laura Potting macht mal einen Rundumschlag. Zum Beispiel ist ihr aufgefallen, dass es ungefähr 8 Millionen unterschiedliche Arten von Rädern gibt.
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3: Ich bin's, Laura.
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3: Mountainbike, Rennrad, Trekking, City, Gravel, E-Bike, Lastenrad. Das sind immer noch die Dinger mit den zwei Rädern und dem Lenker, oder? Hallo? Fahrradfans, ne, die sind auch immer so ekstatisch, wenn sie von ihrem Fahrrad erzählen, als wäre das ein Familienmitglied. Und dann erzählen sie dir immer stundenlang davon und irgendwann kommt dann die Frage: Und was fährst du für ein Bike? Und du so: Ein rotes. Ich taufte es einst Tomate. Also versteht mich nicht falsch. Ich liebe Fahrradfahren, wirklich. Aber man muss das mit der Beziehung zum Rad ja nicht übertreiben, oder? Und kann mir mal einer den Sinn von ungemütlichen Sätteln erklären? Verstehe ich nicht. Weißt du, diese Teile, die vom Gemütlichkeitslevel irgendwo liegen zwischen Stein und Scherben, und dann kommt immer von diesen Profi-Radfahrern dieser Satz: Ja, beim Sattel, da musst du dich erst eingewöhnen, das braucht ein bisschen. Ja, genau, und dann kann ich jetzt 8 Monate nicht sitzen oder was. Und jetzt müssen wir auch noch kurz über diese seltsame Charakterstruktur mancher Radfahrer sprechen. Ich meine nicht alle, die meisten sind nett. Und dann gibt's aber noch die, die durch die Gegend perzen, als hätten sie irgendwie, weiß ich nicht, die Luftpumpe erfunden. Erstmal klingeln machen die nicht. Warum? Weil. Und dann ist es bei denen auch immer ganz wichtig, dass man so nah wie möglich an anderen Menschen vorbeifährt, ne? Dass man immer auch mal so ein Stück Haut oder Körperbehaarung mitnehmen kann. Unfassbar, oder? Dann kommen die so von hinten mit 8000 km/h angerast, mähen dir dabei fast das Ohr ab und brüllen dir dann im Vorbeifahren noch sowas zu wie: Hey, Platz machen! Am liebsten würde ich die ja beleidigen, aber die sind immer so schnell weg. Naja.
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1: Ich bin Tanja Wagner. Europa erhöht den Druck auf FIFA-Präsident Gianni Infantino. Nach seinem krachend gescheiterten Investorendeal droht der Europäische Fußballverband mit rechtlichen Schritten. Als erster Nationalverband entzog Wales außerdem Infantino öffentlich seine Unterstützung. Im Osten der Niederlande ist unweit der deutschen Grenze in einem Waldgebiet ein Brand ausgebrochen. Auch westlich der griechischen Hauptstadt Athen lodern weiter mehrere große Wald- und Buschbrände. Auch im Nordwesten der USA haben Feuer große Schäden angerichtet.
2: Es sind die bekannten apokalyptischen Feuerinfernos des Spätsommers hier in den USA. Über 600 Häuser sind im Bundesstaat Washington schon zerstört. Anwohner flüchten in größter Eile. Drei große Feuer wüten in den Wäldern an der Grenze zu Kanada. So schlimm war die Waldbrandsaison in dieser normalerweise kühlen und regnerischen Region noch nie, sagt die Feuerwehr. Es sei die schlimmste Naturkatastrophe, die ihre Stadt Spokane jemals erlebt habe, sagt die Bürgermeisterin. Auch in Kanada toben noch über 800 Brände. Tina Eck, USA.
1: Der Widerstand gegen das geplante Ende der Rente mit 63 wächst. Die ostdeutschen Ministerpräsidenten, die gegen die Abschaffung sind, bekommen nun Unterstützung auch aus dem Saarland. Es gehe um den Respekt vor der Lebensleistung der Menschen, sagte Regierungschefin Rehlinger den Zeitungen der Funke Mediengruppe.
3: Wer jahrzehntelang gearbeitet hat, der verdient eine würdige Rente. Respekt, sagt Rehlinger und will verhandeln. Nicht nur aus dem Osten kommt also nun Gegenwind für die schwarz-rote Bundesregierung. Die will zügig die Rentenreform durchziehen, als Gesamtpaket ohne Rosinen picken. Und genau das sei auch der richtige Weg, meint der Ministerpräsident aus Schleswig-Holstein. Aber die Debatte kocht nun hoch, jetzt vor einigen wichtigen Landtagswahlen im Herbst. Claudia Wächter, Nachrichtenredaktion.
1: Bio-Lebensmittel sind weiterhin beliebt. Der Einzelhandel machte mit Bio-Produkten zwischen April und Juli einen Umsatz von 4,75 Milliarden Euro. Das teilte der Bund Ökologische Lebensmittelwirtschaft mit.
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4: Tropisch ist es. Es bleibt schwül heiß. In der Nacht liegen die Werte um 20 bis 24 Grad und es bilden sich stellenweise auch schon Gewitter. Morgen geht's auch so aufgeladen weiter. Erstmal haben wir Sonne und Wolken im Mix. Im Tagesverlauf bilden sich dann aber Gewitter, Starkregen, schwere Sturmböen und Hagel sind auch möglich. Dazu 30 bis maximal 34 Grad. Am Mittwoch entspannt es sich wieder.
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5: Kurz nach 10 und es staut sich noch auf der A1 Münster Richtung Dortmund zwischen Kamen Zentrum und Kreuz Dortmund-Unna. 3 Kilometer, eine Viertelstunde plus. Und die A44 Dortmund Richtung Kassel zwischen Kreuz Windeberg-Haren und Lichtenau. 1 Kilometer Stau, seid ihr in 3 Minuten durch. Gute Fahrt!
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5: Der Montag und wir sind heute in unsere Fahrrad-Themenwoche gestartet. Da gucken wir auf ganz viele verschiedene Aspekte, natürlich was die Sicherheit angeht, was die Anschaffung angeht, aber wir gucken auch auf die schönsten Touren, haben wir gleich eine schöne für euch, die Wasserbogenroute. Ich bin Markus Steinacker, wünsche euch einen schönen Abend.

0: ist Montag und wir sind in unsere große Fahrradwoche gestartet mit einer großen Zahl. Über 35.000 Kilometer ausgeschildertes Fahrradnetz gibt's bei uns in NRW. Das ist fast einmal um die Welt. Also nichts, was die meisten von uns schaffen werden. Deshalb stellen wir euch diese Woche zumindest die Highlights vor. Und unser Radtour-Experte Daniel Derling hat sich heute mit einer Route beschäftigt, die im Städtedreieck Aachen, Bonn und Köln liegt. Und ehrlich gesagt, eine gute Woche beschäftigen könnte, ne?
1: Ja, die Wasserburgenroute ist nämlich stolze 380 Kilometer lang. Dann gibt's noch Alternativrouten und Verbindungswege, also wirklich einiges abzuradeln. Die Route führt euch durch die wasserburgenreichste Region Europas. Alle paar Kilometer kommt schon die nächste, sagt Touristikerin Simone Herr.
2: Teilweise können die besichtigt werden, teilweise finden dort Veranstaltungen statt, aber immer ist es wirklich ein Highlight, dran vorbeizuradeln. Oft sind sie wirklich von einem Wassergraben auch umgeben.
1: Und da sind teils ganz Bekannte dabei, wie Schloss Drachenburg im Siebengebirge, Schloss Augustusburg in Brühl oder auch Burg Satzwey in der Nordeifel.
0: Jetzt hast du eben schon gesagt, Daniel, hunderte Kilometer, wer soll das bitte schön abradeln?
1: Naja, also eigentlich jeder. Das geht wirklich überraschend gut, denn ein Vorteil, die Wasserburgenroute führt relativ steigungsarm durch die Landschaft, also auch entspannt für Kinder oder alle, die ohne Elektrounterstützung unterwegs sind. Klar, es gibt ein paar Anstiege, aber wer nicht alles radeln will, kann sich auch einfach eine flache Etappe nur raussuchen.
0: Wenn ich jetzt tatsächlich mehrere Tage die Route abradeln will, muss ich dann immer wieder neu anreisen für den nächsten Tag?
1: Naja, eben nicht. Die Nordeifeltourismus bietet hier bestimmte Arrangements an. Dann hast du für die Route tatsächlich deine Unterkünfte schon durchgebucht.
2: 5 bis 7 Übernachtungen sind das in der Regel, auch da immer nach Fitnesslevel. Aber wir kriegen es auf jeden Fall auch hin, euch das so anzubieten, dass es individuell auch für eine kleinere Tour, verlängertes Wochenende passt.
1: Denn, das ist das Schöne, du kommst an vielen Orten mit Bahnhöfen vorbei. Aachen, Bettburg, Heimbach, Bad Godesberg, Euskirchen, das sind jetzt nur ein paar Beispiele. Da lässt sich jederzeit einsteigen in die Route oder auch einfach aufhören, wenn es eben nicht die gesamte Tour sein soll.
0: Okay, nicht schlecht. Über Felder, an Flüssen und oft eher flach durch die Landschaft vorbei, so lässt es sich mehrere hundert Kilometer auf der Wasserburgenroute radeln. Danke für die Infos, Daniel.
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0: Das Wetter.
1: Es ist anstrengend, sehr schwül, heiß. Wir kriegen wieder eine tropische Nacht mit Tiefstwerten nur zwischen 24 und 20 Grad. Ab und zu kann sich auch schon ein Gewitter bilden. Morgen dann in jedem Fall. Wir haben eine Unwetterwarnung. Gewitter, Starkregen, schwere Sturmböen und Hagel sind morgen möglich. Dazu wird es wieder drückend heiß, 30 bis 34 Grad. Am Mittwoch ist der Spuk dann wieder vorbei.
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1: Und gerade staut es sich noch auf der A1 Münster Richtung Dortmund zwischen Kamm Zentrum und Kreuz Dortmund-Unna. 2 Kilometer, 12 Minuten plus. Kommt gut durch.
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1: Mit Markus Steinacker in unserer Fahrradthemenwoche. Da gucken wir auch auf die schönsten Strecken. Eben waren wir schon auf der Wasserburgenroute. Jetzt gleich gucken wir mal auf den Ruhrtalradweg. Schönen Abend euch.

0: Wir sind in unsere Fahrradwoche gestartet. Wir checken tolle Radwege für euch aus und es wird jetzt idyllisch, denn es geht auf den Ruhrtal-Radweg. Der führt 240 Kilometer einmal komplett von Winterberg ins Ruhrgebiet nach Duisburg. Und wir können an dieser Stelle auch sagen, Happy Birthday! Der Ruhrtal-Radweg feiert dieses Jahr nämlich 20. Jubiläum. Da haben wir natürlich bei euch Radfahrerinnen und Radfahrer mal nachgefragt, was bedeutet euch dieser besondere Radweg?
1: Oh, der bedeutet mir sehr viel. Ich fahre da gerne lang und er ist für mich der schönste Radweg überhaupt in der ganzen Umgebung.
2: Ja, sehr schöne Strecke. Gerade hier das Stück ist wieder richtig schön. Schöne Eindrücke, schöne Orte.
3: Die Natur, das Wasser, einfach Ruhe.
4: Man kann die Natur erleben, man kann die Flora, die Fauna, alles halt erleben. Viele Tiere hier auch, gerade hier Fische, dann Fischreiher. Man kann jeden Tag was Neues erleben.
0: Ja, da hören wir viele Daumen hoch. Weitere schöne Radwege und Tipps für Radtouren stellen wir euch in dieser Woche vor. Findet ihr auch alles online bei uns.
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1: Ich bin Tanja Wagner. Der Streit um den gescheiterten Milliardenplan von FIFA-Präsident Infantino geht in die nächste Runde. Die UEFA droht jetzt offenbar mit rechtlichen Schritten. Sie hat Infantino aufgefordert, sämtliches Material im Zusammenhang mit dem Vorhaben nicht zu vernichten.
2: Sehr viel stärker kann man das Misstrauen kaum ausdrücken, als es die UEFA mit diesem Brief getan hat. Der Europäische Verband prüfe jetzt die Einleitung rechtlicher Schritte, eines Schiedsverfahrens und/oder Beschwerden bei den zuständigen Aufsichtsbehörden, heißt es da. Auch der US-Technologieinvestor Joshua Kushner soll so einen Brief erhalten haben. Er sollte bei dem Projekt eine Schlüsselrolle einnehmen. Auch Infantinos Wiederwahl als FIFA-Präsident im März nächsten Jahres droht jetzt durch die Affäre zu scheitern. Thomas Thonfeld, Sportredaktion.
1: Angesichts der Migrationskrise in der spanischen Exklave Ceuta mit mindestens 72 Toten beraten die EU-Innenminister am Vormittag über die Konsequenzen. Bei einer Videokonferenz, an der auch Bundesinnenminister Dobrindt teilnimmt, soll es auch darum gehen, wie die EU ihre Außengrenzen besser schützen kann.
3: Wer jahrzehntelang gearbeitet hat, der verdient eine würdige Rente. Respekt, sagt Rehlinger, und will verhandeln. Nicht aus dem Osten kommt also nun Gegenwind für die schwarz-rote Bundesregierung. Die will zügig die Rentenreform durchziehen, als Gesamtpaket, ohne Rosinen picken. Und genau das sei auch der richtige Weg, meint der Ministerpräsident aus Schleswig-Holstein. Aber die Debatte kocht nun hoch, jetzt vor einigen wichtigen Landtagswahlen im Herbst. Claudia Wächter, Nachrichtenredaktion.
1: Ein polnischer Freiwasserschwimmer ist durch die Ostsee von Schweden bis nach Polen geschwommen. Für die 160 Kilometer lange Strecke brauchte er 55 Stunden. Mehr als 2 Tage und 2 Nächte kämpfte er gegen Wellen, Wind und Sturm.
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4: Heute und morgen bleibt's noch aufgeladen. Die Nacht wird auch wieder tropisch. Es kühlt kaum unter 20 Grad ab. Morgen geht's dann rauf, wieder auf spülheiße 34 Grad maximal. Dazu bilden sich stellenweise auch heftige Unwetter. Wir müssen uns auf Starkregen, heftige Sturmböen, Gewitter und Hagel einstellen. Am Mittwoch hat es sich dann ausgekracht. Es gibt dann wieder einen ruhigen Sonne-Wolken-Mix.
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4: Und es staut sich jetzt noch auf der A1 Münster Richtung Dortmund zwischen Carmenzentrum und Kreuz Dortmund-Unna. 3 Kilometer, 11 Minuten plus. Kommt gut durch.
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4: Mit Markus Steinacker und jetzt hier mit Nick Kamen, I Promised Myself. Angenehme Nacht allerseits.

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0: unsere große Fahrradwoche läuft. Die ganze Woche gucken wir ja auf schöne Fahrradrouten hier bei uns in NRW. Wir gucken drauf, wie man sich gut und günstig ein Fahrrad anschaffen kann oder auch wie sicher wir unterwegs sind. Und für viele von euch ist dabei natürlich auch das Wetter ein wichtiger Faktor. Klar, ob man mal das Auto stehen lassen kann und stattdessen mit dem Rad fährt. Und da wollten wir von euch einfach mal wissen, seid ihr jetzt mehr so Schönwetterradfahrer oder radelt ihr auch bei Wind und Wetter?
1: Also eigentlich bei beiden, außer wenn es ganz dolle regnet.
2: Ich fahre jeden Tag zur Arbeit mit dem Rad, egal wie das Wetter ist.
3: Immer, ist egal wann. Ich fahre auch mit dem Fahrrad zur Arbeit, deswegen wir fahren immer. Wenn es geht, dann fahren wir immer.
4: Bei gutem Wetter fahre ich gerne.
5: Ich fahre nur bei sehr gutem Wetter und auch nur mit den Kindern zusammen.
0: Okay, aber muss man sagen, eigentlich gibt es ja keine Ausreden zum Fahrradfahren. Es gibt, wie wir wissen, kein schlechtes Wetter, sondern nur schlechte Kleidung.

0: Das Wetter.
1: Das ist nicht ohne. Wir gehen drückend warm in die Nacht. Bei Tiefstwerten zwischen 24 und 20 Grad bilden sich vereinzelt schon Gewitter. Morgen haben wir dann stellenweise krasse Unwetter. Wir müssen uns auf Gewitter, Starkregen, Hagel und auch heftige Sturmböen einstellen. Dazu wieder drückend heiße Höchstwerte, 30 bis 34 Grad. Insgesamt ist es dann noch eher so wolkig bis mal aufgelockert. Am Mittwoch ist das Ganze dann schon wieder vorbei und es gibt einen entspannten Sonne-Wolken-Mix.
0: NRW Verkehr.
1: Zwei Warnmeldungen haben wir noch von der A4. Einmal Köln Richtung Olpe, zwischen Bergisch Gladbach-Bensberg und Untereschbach, Gefahr durch eine Ölspur. Und dann die A4 von Köln in Richtung Aachen, zwischen Elsdorf und Merzenich, Gefahr durch ein kaputtes Auto. Kommt gut durch, gute Fahrt.
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1: Ist das genial? Oder ist das dreist? 17 Jahre lang krank feiern und trotzdem die normale Cola einsacken. Ich sage bewusst krank feiern. Denn dieser Fall der Lehrerin aus Duisburg, habt ihr bestimmt auch schon von gehört, den besprechen wir gleich nochmal ausführlich mit einem, der sich schon ein bisschen drüber aufregen kann. Unser

0: So, einmal die Hand heben. Wer von euch war schon länger als einen Monat lang krankgeschrieben? Ja gut, das sind schon einige. Länger als ein halbes Jahr? Deutlich weniger. Länger als 5 Jahre? Okay, kaum noch wer. Es geht aber noch länger. Vielleicht habt ihr schon von der Lehrerin aus Duisburg gehört, die seit 2009 krankgeschrieben ist, aber nebenher die ganze Zeit gearbeitet haben soll. Ein echter Aufreger, vor allem für ihn hier.
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4: Habt ihr doch sicher mitgekriegt, ne? In Duisburg gibt es eine Lehrerin, die seit 17 Jahren krankgeschrieben ist. Bei vollen Bezügen. Und da sagen jetzt viele, ja, also eine Lehrerin, die nicht arbeitet, da habe ich schon mal von gehört. Ja, vorab, ich sehe ein, wenn man krank ist, kann man nicht arbeiten. Keine Frage. Aber jetzt kommt der Haken. Die Olle kann sonst alles. Auch arbeiten übrigens. Die arbeitet die ganze Zeit als Heilpraktikerin nebenbei und hat auch Gründerwettbewerbe gewonnen, Preisgelder gekriegt. Ey, das gibt's doch alles gar nicht. Ja, das ganze Schulsystem in NRW steht jetzt auf der Kippe. In der Landesregierung in Düsseldorf rollen schon die ersten Köpfe, weil einer muss den Scheiß ja durchgewunken haben. So nach dem Motto, ja, ja, das passt schon. Die kriegt ja auch nur 6.000 Tacken im Monat. Ja, da musst du als Friseuse manche Murmel für rasieren. Und das ist das, wo sich die meisten drüber aufregen. 6 Mille auf Staatskosten. Ey, damit könntest du auch wirklich so viel Gutes tun. Essensausgabe an Obdachlose, Bücher für benachteiligte Kinder oder dir meinetwegen auch Murmeltiere auf OnlyFans reinziehen. Alles besser. Apropos OnlyFans, wie sieht die Olle eigentlich aus? Also diese Lehre.
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1: Ich bin Tanja Wagner. Europa erhöht den Druck auf FIFA-Präsident Gianni Infantino. Nach seinem krachend gescheiterten Investorendeal droht der Europäische Fußballverband mit rechtlichen Schritten. Als erster Nationalverband entzog Wales außerdem Infantino öffentlich seine Unterstützung. Im Osten der Niederlande ist unweit der deutschen Grenze in einem Waldgebiet ein Brand ausgebrochen. Auch westlich der griechischen Hauptstadt Athen lodern weiter mehrere große Wald- und Buschbrände. Auch im Nordwesten der USA haben Feuer große Schäden angerichtet.
2: Es sind die bekannten apokalyptischen Feuerinfernos des Spätsommers hier in den USA. Über 600 Häuser sind im Bundesstaat Washington schon zerstört. Anwohner flüchten in größter Eile. Drei große Feuer wüten in den Wäldern an der Grenze zu Kanada. So schlimm war die Waldbrandsaison in dieser normalerweise kühlen und regnerischen Region noch nie, sagt die Feuerwehr. Es sei die schlimmste Naturkatastrophe, die ihre Stadt Spokane jemals erlebt habe, sagt die Bürgermeisterin. Auch in Kanada toben noch über 800 Brände. Tina Eck, USA.
1: Der Widerstand gegen das geplante Ende der Rente mit 63 wächst. Die ostdeutschen Ministerpräsidenten, die gegen die Abschaffung sind, bekommen nun Unterstützung auch aus dem Saarland. Es gehe um den Respekt vor der Lebensleistung der Menschen, sagte Regierungschefin Rehlinger den Zeitungen der Funke Mediengruppe.
3: Wer jahrzehntelang gearbeitet hat, der verdient eine würdige Rente. Respekt, sagt Rehlinger, und will verhandeln. Nicht aus dem Osten kommt also nun Gegenwind für die schwarz-rote Bundesregierung. Die will zügig die Rentenreform durchziehen, als Gesamtpaket ohne Rosinen picken. Und genau das sei auch der richtige Weg, meint der Ministerpräsident aus Schleswig-Holstein. Aber die Debatte kocht nun hoch. Jetzt vor einigen wichtigen Landtagswahlen im Herbst. Claudia Wächter, Nachrichtenredaktion.
1: Bio-Lebensmittel sind weiterhin beliebt. Der Einzelhandel machte mit Bio-Produkten zwischen April und Juli einen Umsatz von 4,75 Milliarden Euro. Das teilte der Bund Ökologische Lebensmittelwirtschaft mit.
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4: Jetzt in der Nacht ist es teilweise bewölkt und auch Gewitter sind möglich, denn es ist tropisch warm bei Tiefstwerten von 22 bis 19 Grad. Am Tag wird es dann wieder sommerlich heiß mit bis zu 34 Grad.
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5: Hier die aktuelle Verkehrslage, A448 Dortmund-Witten-Bochum-West, zwischen Bochum-Altenbochum und Bochum-Weidmar Richtungsfahrbahn gesperrt. Weiterhin auf der A2 Hannover-Dortmund zwischen Hamm und Kamener Kreuz Richtungsfahrbahn gesperrt. Zusätzlich auf der A4 Köln-Aachen bei Kreuz Köln-Süd Brückenarbeiten und darüber hinaus auf der A57 Krefeld-Köln zwischen Dormagen und Köln-Worringen. 1 Kilometer Stau. Wir wünschen allen unterwegs gute Fahrt.
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4: So, los geht's in diese Montagnacht, / Dienstagmorgen. Eigentlich ist ja schon Dienstag. Wünsche euch auf jeden Fall, dass ihr gut durchhaltet. Bin bei euch, Johanna Tänzer ist hier. Hi, das ist Mike Smith mit Stargazing.

0: Also ich bin mir sehr sicher, den nächsten Song habt ihr bestimmt schon mal irgendwo gehört, nämlich Michiko von DJ Goja. Ja, den kennen wir, ne? Und eigentlich ist dieser Song schon ein paar Monate alt. Jetzt ist aber eine neue Version rausgekommen und für die hat sich DJ Goja, Sängerin Melody und Jason Derulo mit ins Boot geholt. Ja, ja, na klar, direkt so ein Megastar. Und wie so oft bei Songs mit Jason Derulo geht auch Michiko jetzt bei TikTok und Insta total viral.
1: It's going crazy. Der Song geht gerade total steil, absolut wahnsinnig. Sowas habe ich seit meinem Lied Savage Love nicht mehr erlebt und das ist einfach aufregend. Man weiß ja nie, welcher Song so richtig durchstarten wird, aber es scheint, als würden die Leute genau den Song richtig lieben. Für mich ist das super aufregend und ich habe so sehr gehofft, dass die Leute ihn mögen werden, weil ich ihn einfach selbst so sehr liebe.
0: Sagt Jason Derulo. Und ja, hat geklappt. Allein auf TikTok gibt es mittlerweile irgendwie über 500.000 Clips zu diesem Song. Und zwar unter diesem Hashtag Michiko Challenge. Da tanzen die Leute dann so eine ganz bestimmte Choreo zu dem Song. Guckt euch das mal an, es ist sehr witzig. Sogar Jason Derulo selbst tanzt dabei ganz vielen von diesen Videos mit. Also Michiko, Riesending gerade und passt einfach so, so gut zum Sommer gerade.

0: Das Wetter.
1: Das ist eine tropisch schwüle Nacht. Die Werte, die liegen so bei 22 bis 19 Grad. Also da kommt man schon mal ins Schwitzen. Örtlich kann es dazu auch mal ein Gewitter geben. Tagsüber kriegen wir dann wieder viel Sonne und bis zu 34 Grad.
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2: Hier die aktuelle Verkehrslage. A448 Dortmund-Witten-Bochum-West. Zwischen Bochum-Altenbochum und Bochum-Weidmar Richtungsfahrbahn gesperrt. Weiterhin auf der A2 Hannover-Dortmund zwischen Hamm und Kamener Kreuz Richtungsfahrbahn gesperrt. Zusätzlich auf der A4 Köln-Aachen bei Kreuz Köln-Süd Brückenarbeiten. Im weiteren Verlauf zwischen Wenden und Krombach 1 Kilometer Stau. Und auch auf der A57 Krefeld-Köln zwischen Dormagen und Köln-Worringen 1 Kilometer stockender Verkehr. Wir wünschen allen unterwegs gute Fahrt.
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1: Hi zusammen! Mittlerweile gibt's ja 12 Millionen TikTok-Tänze, ne? 2010 gab's aber nur den einen, den von Kesha. TikTok, jetzt für euch.
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1: Ich bin Tanja Wagner. Europa erhöht den Druck auf FIFA-Präsident Gianni Infantino. Nach seinem krachend gescheiterten Investorendeal droht der Europäische Fußballverband mit rechtlichen Schritten. Als erster Nationalverband entzog Wales außerdem Infantino öffentlich seine Unterstützung. Im Osten der Niederlande ist unweit der deutschen Grenze in einem Waldgebiet ein Brand ausgebrochen. Auch westlich der griechischen Hauptstadt Athen lodern weiter mehrere große Wald- und Buschbrände. Auch im Nordwesten der USA haben Feuer große Schäden angerichtet.
2: Es sind die bekannten apokalyptischen Feuerinfernos des Spätsommers hier in den USA. Über 600 Häuser sind im Bundesstaat Washington schon zerstört. Anwohner flüchten in größter Eile. Drei große Feuer wüten in den Wäldern an der Grenze zu Kanada. So schlimm war die Waldbrandsaison in dieser normalerweise kühlen und regnerischen Region noch nie, sagt die Feuerwehr. Es sei die schlimmste Naturkatastrophe, die ihre Stadt Spokane jemals erlebt habe, sagt die Bürgermeisterin. Auch in Kanada toben noch über 800 Brände. Tina Eck, USA.
1: Der Widerstand gegen das geplante Ende der Rente mit 63 wächst. Die ostdeutschen Ministerpräsidenten, die gegen die Abschaffung sind, bekommen nun Unterstützung auch aus dem Saarland. Es gehe um den Respekt vor der Lebensleistung der Menschen, sagte Regierungschefin Rehlinger den Zeitungen der Funke Mediengruppe.
3: Wer jahrzehntelang gearbeitet hat, der verdient eine würdige Rente. Respekt, sagt Rehlinger, und will verhandeln. Nicht aus dem Osten kommt also nun Gegenwind für die schwarz-rote Bundesregierung. Die will zügig die Rentenreform durchziehen, als Gesamtpaket ohne Rosinen picken. Und genau das sei auch der richtige Weg, meint der Ministerpräsident aus Schleswig-Holstein. Aber die Debatte kocht nun hoch, jetzt vor einigen wichtigen Landtagswahlen im Herbst. Claudia Wächter, Nachrichtenredaktion.
1: Bio-Lebensmittel sind weiterhin beliebt. Der Einzelhandel machte mit Bio-Produkten zwischen April und Juli einen Umsatz von 4,75 Milliarden Euro. Das teilte der Bund Ökologische Lebensmittelwirtschaft mit.
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4: Die Nacht ist schwülwarm bei 19 bis 22 Grad. Es bleibt meistens trocken, aber vereinzelt kann auch mal ein Gewitter dabei sein. Im weiteren Verlauf des Tages gibt es dann wieder viel Sonne und bis zu 34 Grad.
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5: Hier die aktuelle Verkehrslage. A448 Dortmund-Witten-Bochum-West zwischen Bochum-Altenbochum und Bochum-Weidmar Richtungsfahrbahn gesperrt. Weiterhin auf der A4 Köln-Aachen bei Kreuz Köln-Süd Brückenarbeiten. Zusätzlich auf der A2 Hannover-Dortmund zwischen Hamm und Kamener Kreuz Richtungsfahrbahn gesperrt. Und darüber hinaus auf der A57 Krefeld-Köln zwischen Dormagen und Köln-Borringen 1 Kilometer Stau. Wir wünschen allen unterwegs gute Fahrt.
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4: Hallo zusammen, Johanna Tänzer ist hier. Ich wünsche euch eine ganz entspannte Nacht. Musikalisch bleibt es auf jeden Fall entspannt. Und zwar jetzt mit Mr. Big und ein bisschen Lalala. Nein, der Song heißt Wild World.

0: Taylor Swift mit Anti-Hero. Eine schöne Nacht mit uns. Diese Woche sprechen wir mit euch ganz viel über das Fahrradfahren. Wir haben eine große Fahrradthemenwoche. Aber nicht nur das, wir wollen auch mit euch lachen. Na klar, Comedian Abdel Karim, der war schon sehr, sehr oft bei unserer Comedy Camp Tour dabei. Und eine Sache ist ihm im Zusammenhang mit dem Fahrradfahren aufgefallen.
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3: Es ist wirklich so, wer von euch keinen Alkohol trinkt, egal aus welchen Gründen, weiß, was ich meine. Man ist in Deutschland als Nicht-Alkoholtrinker am Ende der Nahrungskette angekommen. Ganz weit hinten, noch hinter Ungeduschten, es ist wirklich ganz weit hinten. Es gibt nur eine einzige Gruppe, die in dieser Nahrungskette für immer hinter uns bleiben wird. Menschen, die im Supermarkt ihren Fahrradhelm auflassen. Ich weiß nicht, warum die das machen, nach dem Motto, wir kennen eine Gefahr, von der ihr nichts wisst. Oder es sind Lehrer, das kann auch sein. Man braucht ja eine Begründung für dieses komische Verhalten. Ich finde, Lehrer wäre ausreichend begründet. Oder ein Blind Date, kann auch sein. Wir treffen uns mit Fahrradhelm am Tomatenstand. Wackel mit dem Kopf, ich werde dich sehen. Huhu.
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0: Das Wetter.
1: Jetzt in der Nacht ist es teilweise bewölkt und auch Gewitter sind möglich, denn es ist tropisch warm bei Tiefstwerten von 22 bis 19 Grad. Am Tag wird es dann wieder sommerlich heiß mit bis zu 34 Grad.
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2: Hier die aktuelle Verkehrslage. A448 Dortmund-Witten-Bochum-West zwischen Bochum-Altenbochum und Bochum-Weidmar Richtungsfahrbahn gesperrt. Weiterhin auf der A4 Köln-Aachen bei Kreuz Köln-Süd Brückenarbeiten. Zusätzlich auf der A2 Hannover-Dortmund zwischen Hamm und Kamener Kreuz Richtungsfahrbahn gesperrt. Und darüber hinaus auf der A57 Krefeld-Köln zwischen Dormagen und Köln-Worringen 1 Kilometer Stau. Wir wünschen allen unterwegs gute Fahrt.
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1: Hallo zusammen, ich wünsche euch eine ganz schöne Nacht, wenn ihr unterwegs seid im Auto oder einfach, ja, eine Nachtschicht durchhalten müsst, dann wird euch der nächste Song auf jeden Fall sehr dabei helfen. Der gibt euch auf jeden Fall ein bisschen

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1: Ich bin Tanja Wagner. Europa erhöht den Druck auf FIFA-Präsident Gianni Infantino. Nach seinem krachend gescheiterten Investorendeal droht der Europäische Fußballverband mit rechtlichen Schritten. Als erster Nationalverband entzog Wales außerdem Infantino öffentlich seine Unterstützung. Im Osten der Niederlande ist unweit der deutschen Grenze in einem Waldgebiet ein Brand ausgebrochen. Auch westlich der griechischen Hauptstadt Athen lodern weiter mehrere große Wald- und Buschbrände. Auch im Nordwesten der USA haben Feuer große Schäden angerichtet.
2: Es sind die bekannten apokalyptischen Feuerinfernos des Spätsommers hier in den USA. Über 600 Häuser sind im Bundesstaat Washington schon zerstört. Anwohner flüchten in größter Eile. Drei große Feuer wüten in den Wäldern an der Grenze zu Kanada. So schlimm war die Waldbrandsaison in dieser normalerweise kühlen und regnerischen Region noch nie, sagt die Feuerwehr. Es sei die schlimmste Naturkatastrophe, die ihre Stadt Spokane jemals erlebt habe, sagt die Bürgermeisterin. Auch in Kanada toben noch über 800 Brände. Tina Eck, USA.
1: Der Widerstand gegen das geplante Ende der Rente mit 63 wächst. Die ostdeutschen Ministerpräsidenten, die gegen die Abschaffung sind, bekommen nun Unterstützung auch aus dem Saarland. Es gehe um den Respekt vor der Lebensleistung der Menschen, sagte Regierungschefin Rehlinger den Zeitungen der Funke Mediengruppe.
3: Wer jahrzehntelang gearbeitet hat, der verdient eine würdige Rente. Respekt, sagt Rehlinger, und will verhandeln. Nicht aus dem Osten kommt also nun Gegenwind für die schwarz-rote Bundesregierung. Die will zügig die Rentenreform durchziehen, als Gesamtpaket ohne Rosinen picken. Und genau das sei auch der richtige Weg, meint der Ministerpräsident aus Schleswig-Holstein. Aber die Debatte kocht nun hoch, jetzt vor einigen wichtigen Landtagswahlen im Herbst. Claudia Wächter, Nachrichtenredaktion.
1: Bio-Lebensmittel sind weiterhin beliebt. Der Einzelhandel machte mit Bio-Produkten zwischen April und Juli einen Umsatz von 4,75 Milliarden Euro. Das teilte der Bund Ökologische Lebensmittelwirtschaft mit.
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4: Das ist eine tropisch schwüle Nacht. Die Werte, die liegen so bei 22 bis 19 Grad. Also da kommt man schon mal ins Schwitzen. Örtlich kann es dazu auch mal ein Gewitter geben. Tagsüber kriegen wir dann wieder viel Sonne und bis zu 34 Grad.
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5: Hier die aktuelle Verkehrslage. A448 Dortmund-Witten-Bochum-West. Zwischen Bochum-Altenbochum und Bochum-Weidmar Richtungsfahrbahn gesperrt. Weiterhin auf der A4 Köln-Aachen bei Kreuz Köln-Süd Brückenarbeiten. Zusätzlich auf der A2 Hannover-Dortmund zwischen Hamm und Kamener Kreuz Richtungsfahrbahn gesperrt und darüber hinaus auf der A57 Krefeld-Köln zwischen Dormagen und Köln-Worringen 1 Kilometer Stau. Wir wünschen allen unterwegs gute Fahrt.
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4: Hi zusammen, einen schönen frühen Dienstagmorgen wünsche ich euch. Johanna Tänzer ist hier. Jetzt ist die Fußball-Weltmeisterschaft mittlerweile rum. Ganz ehrlich, ich vermisse sie jetzt nicht so doll. Aber ich finde es schon auch gut, dass die Musik uns noch ein bisschen erhalten bleibt. Shakira und Burna Boy jetzt für euch mit Die Die.